0: Geheimdiensten umbauen. In akuten Terrorlagen sollen beispielsweise Verfassungsschützer auch Wohnungen durchsuchen dürfen, wenn die Polizei nicht rechtzeitig da ist. Bislang beschränkt sich das Aufgabenfeld auf Sammeln und Auswerten von Informationen.
1: Nach der Attacke auf einen Bahnsicherheitsmitarbeiter, der dann aus einem fahrenden Zug stürzte, ist der Tatverdächtige wieder auf freiem Fuß. Gegen ihn wurde kein Haftbefehl erlassen. Er soll den Security-Mann auf der Fahrt von Offenburg nach Karlsruhe angegriffen haben. Der Sicherheitsmitarbeiter stürzte aus dem Zug und wurde schwer verletzt. Der Waldbrand im Müritz-Nationalpark ist noch nicht gelöscht. Am östlichen Rand schlagen weiter vereinzelt Flammen hoch. Rund 370 Kräfte sind im Einsatz. Der Löschhubschrauber konnte mittlerweile abgezogen werden. Altmunition erschwert die Arbeiten aber weiterhin. Urlauber sollen das Gebiet weiträumig meiden. Formel-1-Pilot Kimi Antonelli hat beim Qualifying zum Großen Preis von Belgien die Pole-Position eingefahren. Der WM-Gesamtführende war im Audi schneller als Red Bull-Pilot Max Verstappen. Der Qualifying-Dritte Lando Norris wurde wegen eines Motorenwechsels in seinem McLaren um 10 Startplätze zurückversetzt.
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1: Mein Sohn Bolle hat sein Abitur gemacht. Tja, manchmal will er was von mir wissen. Kommt dann so ganz zufällig so, ne? Hey, yo, Paps, na? Was geht ab? Sag ich, lese. Ah, krass. Sag mal, Papa, du kennst doch so ein Ei.
2: Ei?
1: Ja, von so einem Huhn, ein Ei.
2: Sag ich, ja, kenn ich. Kann man essen? Sag ich, das stimmt. Aber, sagt er, die gibt's ja auch in so flach.
1: Der spricht so, dem fehlen komplette Wortbausteine. Ganz im Ernst.
2: In so flach.
1: Sag ja.
2: Spiegelei, krass, du kennst das, ey.
1: Ja, dann freut er sich, weil sein Vater so cool ist.
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2: Im Studio Dirk Justus. Persönlicher Abschluss für England bei der Fußball-WM. Die Mannschaft von Trainer Thomas Tuchel hat das Spiel um Platz 3 in Miami spektakulär mit 6:4 gewonnen. Es ist Englands beste WM seit dem Titelgewinn 1966. Nach einem 0:4 Rückstand zur Halbzeit kam Frankreich nochmal ran. Für Didier Deschamps war es das letzte Spiel als französischer Nationaltrainer. Nachfolger soll wohl Fußballlegende Zinedine Zidane werden. Am Abend unserer Zeit treffen dann im WM-Finale Europameister Spanien und Titelverteidiger Argentinien aufeinander. Die Leihmutter-Affäre hat jetzt zum Rücktritt von Jens Spahn als Unionsfraktionschef geführt. Kanzler Merz hat den Schritt als richtig und unvermeidlich bezeichnet. Spahn und sein Mann waren in den USA mit Hilfe einer Leihmutter Eltern geworden. In Deutschland ist das Verfahren verboten. CDU-Urgestein Wolfgang Bosbach sagt bei NTV.
3: Das ist der letzte Tropfen auf einem ohnehin schon gut gefüllten Fass. Und hier geht es an die Grundlagen einer C-Partei, an das christliche Fundament unserer Partei. Und wenn man doch dran geht. Wenn das Fundament bröckelt, ist es eine ganz andere Substanz, als wenn es um die eine oder andere politische Sachfrage geht, die man ganz unterschiedlich beurteilen kann.
2: Innenminister Dobrindt warnt vor einer verschärften Sicherheitslage in Deutschland. Er sagte der Welt am Sonntag, dass Anschlagspläne gegen unser Land klar erkennbar seien. Tim Britztrup mit den Infos.
4: Vor dem Hintergrund hat er die Bedrohungslage von abstrakt auf hoch gestellt. Bedeutet, in Deutschland ist jederzeit mit einem Anschlag zu rechnen. Der CSU-Politiker will deswegen die deutschen Nachrichtendienste zu echten Geheimdiensten umbauen. In akuten Terrorlagen sollen beispielsweise Verfassungsschützer auch Wohnungen durchsuchen dürfen, wenn die Polizei nicht rechtzeitig da ist. Bislang beschränkt sich das Aufgabenfeld auf Sammeln und Auswerten von Informationen.
2: Nach der Attacke auf einen Bahnsicherheitsmitarbeiter, der dann aus einem fahrenden Zug stürzte, ist der Tatverdächtige wieder auf freiem Fuß. Gegen ihn wurde kein Haftbefehl erlassen. Er soll den Security-Mann auf der Fahrt von Offenburg nach Karlsruhe angegriffen haben. Der Sicherheitsmitarbeiter stürzte aus dem Zug und wurde schwer verletzt. Der Waldbrand im Müritz-Nationalpark ist noch nicht gelöscht. Am östlichen Rand schlagen weiter vereinzelt Flammen hoch. Rund 370 Kräfte sind im Einsatz. Der Löschhubschrauber konnte mittlerweile abgezogen werden. Altmunition erschwert die Arbeiten aber weiterhin. Urlauber sollen das Gebiet weiträumig meiden. Formel-1-Pilot Kimi Antonelli hat beim Qualifying zum Großen Preis von Belgien die Pole-Position eingefahren. Der WM-Gesamtführende war im Audi schneller als Red Bull-Pilot Max Verstappen. Der Qualifying-Dritte Lando Norris wurde wegen eines Motorenwechsels in seine McLaren um 10 Startplätze zurückversetzt.
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1: Meine Eltern sind Vietnamesen und haben mir den deutschen Namen Thomas gegeben. Ja, wenn mein Vater sauer ist, nennt er mich Thomas. Das war ein Scherz. Wenn er sauer ist, sagt er, oh. So dumm, so dumm. Die heutige Message habt ihr mitbekommen, Leute. Ja, heute Comedy, Sorgen vergessen. Genau das sollten wir auch in unseren Alltag integrieren. Und ich merke auch so, manchmal hast du auch im Alltag nicht so Lust zu reden. Dir geht's manchmal nicht gut und wir müssen trotzdem gucken, dass wir bei guter Laune bleiben, positiv bleiben. Wisst ihr, was ich zum Beispiel mache, wenn ich in Berlin unterwegs bin und merke so, ich habe heute keine Lust zu reden, aber ich möchte positiv bleiben. Dann nehme ich Menschenhops. Ich kann auf einmal kein Deutsch mehr. Versteck mich hinter meinen Augen, das ist perfekt. Letzten erst am Brandenburger Tor. Euro, Euro, hast du einen Euro?
2: Nein, ich nicht, kein
1: Euro, Euro,
2: nein, ich weiß nicht,
1: bist du behindert?
2: Vielleicht, ja, aber ich nicht, neu.
1: Ist egal, ist doch egal.
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1: Im Studio Dirk Justus. Bei der Fußball-WM hat sich England in einer spektakulären Partie die Bronzemedaille geholt. Am Ende stand es im Spiel um Platz 3 in Miami gegen Frankreich 6:4. Und dann steigt heute vor den Toren New Yorks das WM-Finale. Ab 21 Uhr unserer Zeit spielt Spanien gegen Argentinien. Uwe Schimonek blickt voraus.
2: Der amtierende Weltmeister Argentinien kann mit einem Sieg die erste Titelverteidigung seit 64 Jahren klarmachen. Doch die aktuellen Europameister aus Spanien gelten den meisten Experten als die Favoriten. Zu stabil ist die Mannschaft um den erst 19-jährigen Lamine Yamal und seit sagenhaften 37 Spielen unbesiegt. Allerdings ist da auf der anderen Seite Lionel Messi. Der könnte Yamals Vater sein, ist aber immer noch für besondere Momente gut.
1: Jens Spahn tritt in der Leihmutter-Affäre als Unionsfraktionschef zurück. Das hat er in einem Schreiben mitgeteilt. Zuletzt war der Druck immer größer geworden. Auch Kanzler Merz soll ihn zu dem Schritt aufgefordert haben. Leihmutterschaft ist in Deutschland verboten. Die CDU hatte ihre Haltung dazu erst vor kurzem bekräftigt. CDU-Urgestein Wolfgang Busbach sagt bei NTV.
3: Die Politiker im Bundestag machen Regeln für 84 Millionen Menschen. Sie erwarten, dass die Bevölkerung sich an diese Regeln hält. Jens Spahn hat nicht gegen Gesetze in Deutschland verstoßen, aber er hat sie umgangen. Und wenn dann der Eindruck entsteht, Politiker können sich mehr erlauben als der Durchschnitt der Bevölkerung, vor allen Dingen, wenn sie viel Geld haben, geht gar nicht.
1: Nach der Attacke auf einen Bahnsicherheitsmitarbeiter, der dann aus einem fahrenden Zug stürzte, ist der Tatverdächtige wieder auf freiem Fuß. Gegen ihn wurde kein Haftbefehl erlassen. Er soll den Security-Mann auf der Fahrt von Offenburg nach Karlsruhe angegriffen haben. Der Sicherheitsmitarbeiter stürzte aus dem Zug und wurde schwer verletzt. Die Betreiber kleiner Solaranlagen können vorerst weiter mit einem festen Preis für ihren eingespeisten Strom rechnen. Wirtschaftsministerin Reiche hat ihre Pläne, die Förderung zu kappen, abgemildert. Ein neuer Entwurf sieht eine feste Einspeisevergütung für 3 Jahre vor. SPD-Generalsekretär Klüssendorf will der Union eine Vermögenssteuer abbringen. Er hat in der Neuen Osnabrücker Zeitung harte Debatten mit der Union nach der Sommerpause angekündigt. Einzelheiten von Sönke Röhling.
4: Klüssendorf spricht von einer fehlgeleiteten Steuerpolitik in den vergangenen Jahrzehnten. Er will auch an die Erbschafts- und Schenkungssteuer ran. Gerade in Deutschland gäbe es eine zunehmende Konzentration von Vermögen. Die Profite würden bei immer weniger Menschen landen. In Sachen Reichensteuer schwebt ihm ein Satz von 1% für Vermögen über 100 Millionen Euro vor. Allein das würde nach seiner Rechnung 2-stellige Milliardenbeträge einbringen.
1: In der Schweiz sind fast 100 Schafe vom Blitz erschlagen worden. Etwa 80 haben überlebt. Die Tiere standen dicht zusammen auf einer Bergwiese. Über die Schweiz waren in den vergangenen Tagen immer wieder Gewitter hinweggezogen.
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1: Ich kann viele Sachen nicht machen. Zum Beispiel Horrorfilme geht nicht bei mir. Den letzten Horrorfilm, den ich angeguckt habe, war The Ring. Ich war nachts alleine zu Hause. Ich guck den Film an. Flur ist dunkel, Schlafzimmer ist dunkel und der Lichtschalter war im Flur. Und ich hatte sogar Angst, Licht anzumachen, weil ich mir gedacht habe, was ist, wenn auf einmal eine Hand kommt? Ich habe 4 Tage im Wohnzimmer geschlafen, Alter. Und dann kommt dieser Moment der Überwindung, wo du dir so selber Mut zusprichst, so in diesem Türrahmen. Du so, okay, Maruk, ich gehe jetzt einfach. Sogar der Türrahmen denkt sich, halt deine Fresse, lauf jetzt endlich. Und nach einem Horrorfilm verändern sich auch die Gegebenheiten im Haus. Gewisse Bereiche gehst du nicht mehr. Dachboden und Keller, Wenn du in den Keller gehst, dann musst du immer den hier machen, so. Hallo? Hallo. Als ob Geister auf ein Hallo antworten, so. Hallo? Ja? Hallo, ist da jemand? Ja, wir sind hier, Bruder. Seit 400 Jahren bring ich Shisha mit, Alter.
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0: Danke.
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0: Olivia Rodrigo. 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Frei übersetzt, du schaust ganz schön traurig aus für ein verliebtes Mädchen. Kommt im Juni. Anfangs eher ruhig gehalten, entwickelt sich Drop Dead zu einem euphorischen Liebesrausch, der nicht nur für alle Verliebten ein echter Hinhörer ist. 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
2: Im Studio Dirk Justus. Bei der Fußball-WM hat sich England in einer spektakulären Partie die Bronzemedaille geholt. Am Ende stand es im Spiel um Platz 3 in Miami gegen Frankreich 6:4. Und dann steigt heute vor den Toren New Yorks das WM-Finale. Ab 21 Uhr unserer Zeit spielt Spanien gegen Argentinien. Uwe Schimonek blickt voraus.
3: Der amtierende Weltmeister Argentinien kann mit einem Sieg die erste Titelverteidigung seit 64 Jahren klarmachen. Doch die aktuellen Europameister aus Spanien gelten den meisten Experten als die Favoriten. Zu stabil ist die Mannschaft um den erst 19-jährigen Lamine Yamal und seit sagenhaften 37 Spielen unbesiegt. Allerdings ist da auf der anderen Seite Lionel Messi. Der könnte Yamals Vater sein, ist aber immer noch für besondere Momente gut.
2: Jens Spahn tritt in der Leihmutter-Affäre als Unionsfraktionschef zurück. Das hat er in einem Schreiben mitgeteilt. Zuletzt war der Druck immer größer geworden. Auch Kanzler Merz soll ihn zu dem Schritt aufgefordert haben. Leihmutterschaft ist in Deutschland verboten. Die CDU hatte ihre Haltung dazu erst vor kurzem bekräftigt. CDU-Urgestein Wolfgang Busbach sagt bei NTV.
4: Die Politiker im Bundestag machen Regeln für 84 Millionen Menschen. Sie erwarten, dass die Bevölkerung sich an diese Regeln hält. Jens Spahn hat nicht gegen Gesetze in Deutschland verstoßen, aber er hat sie umgangen. Und wenn dann der Eindruck entsteht, Politiker können sich mehr erlauben als der Durchschnitt der Bevölkerung, vor allem wenn sie viel Geld haben, geht gar nicht.
2: Nach der Attacke auf einen Bahnsicherheitsmitarbeiter, der dann aus einem fahrenden Zug stürzte, ist der Tatverdächtige wieder auf freiem Fuß. Gegen ihn wurde kein Haftbefehl erlassen. Er soll den Security-Mann auf der Fahrt von Offenburg nach Karlsruhe angegriffen haben. Der Sicherheitsmitarbeiter stürzte aus dem Zug und wurde schwer verletzt. Die Betreiber kleiner Solaranlagen können vorerst weiter mit einem festen Preis für ihren eingespeisten Strom rechnen. Wirtschaftsministerin Reiche hat ihre Pläne, die Förderung zu kappen, abgemildert. Ein neuer Entwurf sieht eine feste Einspeisevergütung für 3 Jahre vor. SPD-Generalsekretär Klüssendorf will der Union eine Vermögenssteuer abbringen. Er hat in der Neuen Osnabrücker Zeitung harte Debatten mit der Union nach der Sommerpause angekündigt. Einzelheiten von Sönke Röhling.
5: Klüssendorf spricht von einer fehlgeleiteten Steuerpolitik in den vergangenen Jahrzehnten. Er will auch an die Erbschafts- und Schenkungssteuer ran. Gerade in Deutschland gäbe es eine zunehmende Konzentration von Vermögen. Die Profite würden bei immer weniger Menschen landen. In Sachen Reichensteuer schwebt ihm ein Satz von 1% für Vermögen über 100 Millionen Euro vor. Allein das würde nach seiner Rechnung 2-stellige Milliardenbeträge einbringen.
2: In der Schweiz sind fast 100 Schafe vom Blitz erschlagen worden. Etwa 80 haben überlebt. Die Tiere standen dicht zusammen auf einer Bergwiese. Über die Schweiz waren in den vergangenen Tagen immer wieder Gewitter hinweggezogen.
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1: Wir waren auf so einem Betriebsfest und da war eine Hüpfburg. Und auf dieser Hüpfburg war ein 3,80 Meter Hühne. Und dieser Typ springt auf und ab und mit jedem Sprung löst er eine Schockwelle aus und die Kinder haut so kreuz und quer durch die ganze Hüpfburg. Und ich dachte mir, Alter, das ist nicht ganz okay. Also dachte ich mir, ich gehe mal zu dem hin und sage ihm, Entschuldigung, aber wenn du aus Versehen Bodyslam machst, sterben 3 Kinder. Also bin ich zu ihm hingegangen und dann ist mir aufgefallen, wie durchtrainiert der war. Und dann war es mir auch egal. So, und hier ist das Ding. Wir sehen einen Menschen und dann packt unser Gehirn den in eine Schublade ein. Und da kommt dieser Mensch nicht mehr raus. Und ich habe diesen Typen auf der Hüpfburg gesehen. Und mein Gehirn packt ihn in die Schublade, wo ganz groß drauf steht, Vollassi.
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1: Im Studio Dirk Justus, schönen guten Morgen. Versöhnlicher Abschluss für England bei der Fußball-WM. Die Mannschaft von Trainer Thomas Tuchel hat das Spiel um Platz 3 in Miami spektakulär mit 6:4 gewonnen. Es ist Englands beste WM seit dem Titelgewinn 1966. Nach einem 0:4 Rückstand zur Halbzeit kam Frankreich nochmal ran. Für Didier Deschamps war es das letzte Spiel als französischer Nationaltrainer. Nachfolger soll wohl Fußballlegende Zinedine Zidane werden. Am Abend unserer Zeit treffen dann im WM-Finale Europameister Spanien und Titelverteidiger Argentinien aufeinander. Die Leihmutter-Affäre hat jetzt zum Rücktritt von Jens Spahn als Unionsfraktionschef geführt. Kanzler Merz hat den Schritt als richtig und unvermeidlich bezeichnet. Spahn und sein Mann waren in den USA mit Hilfe einer Leihmutter Eltern geworden. In Deutschland ist das Verfahren verboten. CDU-Urgestein Wolfgang Bosbach sagt bei NTV:
2: Das ist der letzte Tropfen auf einem ohnehin schon gut gefüllten Fass. Und hier geht es an die Grundlagen einer C-Partei, an das christliche Fundament unserer Partei. Und wenn man doch angeht. Wenn das Fundament bröckelt, ist eine ganz andere Substanz, als wenn es um die eine oder andere politische Sachfrage geht, die man ganz unterschiedlich beurteilen kann.
1: Innenminister Dobrindt warnt vor einer verschärften Sicherheitslage in Deutschland. Er sagte der Welt am Sonntag, dass Anschlagspläne gegen unser Land klar erkennbar seien. Tim Britztrup mit den Infos.
3: Vor dem Hintergrund hat er die Bedrohungslage von abstrakt auf hoch gestellt. Bedeutet, in Deutschland ist jederzeit mit einem Anschlag zu rechnen. Der CSU-Politiker will deswegen die deutschen Nachrichtendienste zu echten Geheimdiensten umbauen. In akuten Terrorlagen sollen beispielsweise Verfassungsschützer auch Wohnungen durchsuchen dürfen, wenn die Polizei nicht rechtzeitig da ist. Bislang beschränkt sich das Aufgabenfeld auf Sammeln und Auswerten von Informationen.
1: SPD-Generalsekretär Klüssendorf will der Union eine Vermögenssteuer abbringen. Er hat in der Neuen Osnabrücker Zeitung harte Debatten mit der Union nach der Sommerpause angekündigt. Einzelheiten von Sönke Röhling.
4: Klüssendorf spricht von einer fehlgeleiteten Steuerpolitik in den vergangenen Jahrzehnten. Er will auch an die Erbschafts- und Schenkungssteuer ran. Gerade in Deutschland gäbe es eine zunehmende Konzentration von Vermögen. Die Profite würden bei immer weniger Menschen landen. In Sachen Reichensteuer schwebt ihm ein Satz von 1% für Vermögen über 100 Millionen Euro vor. Allein das würde nach seiner Rechnung zweistellige Milliardenbeträge einbringen.
1: Der Waldbrand im Müritz-Nationalpark ist noch nicht gelöscht. Am östlichen Rand schlagen weiter vereinzelt Flammen hoch. Rund 370 Kräfte sind im Einsatz. Der Löschhubschrauber konnte mittlerweile abgezogen werden. Altmunition erschwert die Arbeiten aber weiterhin. Urlauber sollen das Gebiet weiträumig meiden.
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1: Ich bin viel zu viel am Handy, vielleicht kennt ihr. Und ich habe jetzt angefangen, dafür so Time Limits zu benutzen. Also man kann sich so ein Limit stellen, wie viel man am Tag auf dem Bildschirm gucken kann. Und man kann es auch für einzelne Apps machen. Also ich kann dann sagen, ich habe 45 Minuten Instagram am Tag. Und wenn die vorbei sind, also so 8.45 Uhr, dann hat man so drei Optionen, noch eine Minute, noch 15 Minuten oder heute kein Limit. Richtig geraten. Und die Advanced-Version davon ist jetzt aber, dass man sich so einen Code einstellt, dann muss man den Code eingeben und danach drückt man auf heute kein Limit, das ist mega die Hürde. Und dann meint aber halt ein Freund von mir so, ja komm, ich stell dir den Code ein, dann kennst du den nicht. Das heißt, jetzt ist nach 45 Minuten wirklich vorbei. Führt aber überhaupt nicht dazu, dass ich das Handy weglege, sondern ich entdecke jetzt so ganz neue Apps. Ich verbringe jetzt richtig viel Zeit auf Airbnb. Und ich habe wirklich gar kein Geld für Urlaub, aber deswegen habe ich jetzt angefangen, darüber zu daten. Ja, weil das sind ja alles Eigentümer.
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2: Im Studio Dirk Justus, schönen guten Morgen. Bei der Fußball-WM hat sich England in einer spektakulären Partie die Bronzemedaille geholt. Am Ende stand es im Spiel um Platz 3 in Miami gegen Frankreich 6:4. Und dann steigt heute vor den Toren New Yorks das WM-Finale. Ab 21 Uhr unserer Zeit spielt Spanien gegen Argentinien. Uwe Schimonek blickt voraus.
3: Der amtierende Weltmeister Argentinien kann mit einem Sieg die erste Titelverteidigung seit 64 Jahren klarmachen. Doch die aktuellen Europameister aus Spanien gelten den meisten Experten als die Favoriten. Zu stabil ist die Mannschaft um den erst 19-jährigen Lamine Yamal und seit sagenhaften 37 Spielen unbesiegt. Allerdings ist da auf der anderen Seite Lionel Messi. Der könnte Yamals Vater sein, ist aber immer noch für besondere Momente gut.
2: Jens Spahn tritt in der Leihmutter-Affäre als Unionsfraktionschef zurück. Das hat er in einem Schreiben mitgeteilt. Zuletzt war der Druck immer größer geworden. Auch Kanzler Merz soll ihn zu dem Schritt aufgefordert haben. Leihmutterschaft ist in Deutschland verboten. Die CDU hatte ihre Haltung dazu erst vor kurzem bekräftigt. CDU-Urgestein Wolfgang Busbach sagt bei NTV.
4: Die Politiker im Bundestag machen Regeln für 84 Millionen Menschen. Sie erwarten, dass die Bevölkerung sich an diese Regeln hält. Jens Spahn hat nicht gegen Gesetze in Deutschland verstoßen, aber er hat sie umgangen. Und wenn dann der Eindruck entsteht, Politiker können sich mehr erlauben als der Durchschnitt der Bevölkerung, vor allen Dingen, wenn sie viel Geld haben. Geht gar nicht.
2: Die SPD lässt beim Thema Steuererhöhungen nicht locker. Generalsekretär Klüssendorf kündigte in der neuen Osnabrücker Zeitung eine harte Auseinandersetzung mit der Union um die Rückkehr der Vermögenssteuer an. Und auch für eine höhere Erbschaftssteuer will er sich weiter stark machen. Nach der Attacke auf einen Bahnsicherheitsmitarbeiter, der dann aus einem fahrenden Zug stürzte, ist der Tatverdächtige wieder auf freiem Fuß. Gegen ihn wurde kein Haftbefehl erlassen. Er soll den Security-Mann auf der Fahrt von Offenburg nach Karlsruhe angegriffen haben. Der Sicherheitsmitarbeiter stürzte aus dem Zug und wurde schwer verletzt. Wer sich eine kleine Solaranlage aufs Dach baut, bekommt für den erzeugten Strom auch weiter eine Einspeisevergütung. Wirtschaftsministerin Reiche hat ihr umstrittenes Energiegesetz entschärft. Tim Britztrup hat mehr.
5: Es gibt allerdings weniger als bisher und auch nur noch für 3 Jahre. Danach muss man seinen eingespeisten Strom dann selbst vermarkten, beispielsweise über einen Dienstleister, der die Energie an Strombörsen verkauft. Reiche wollte die Vergütung zunächst komplett streichen. Solaranlagenbauer hatten befürchtet, dass die Installation neuer Anlagen dann einbricht. In der schwarz-roten Koalition hatten die Pläne vor allem mit SPD-Umweltminister Schneider für Zoff gesorgt.
2: In der Schweiz sind fast 100 Schafe vom Blitz erschlagen worden. Etwa 80 haben überlebt. Die Tiere standen dicht zusammen auf einer Bergwiese. Über die Schweiz waren in den vergangenen Tagen immer wieder Gewitter hinweggezogen.
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1: Und meine liebste passiv-aggressive Aktion, das war der Straßenbahnfahrer am Alexanderplatz, der den Taxifahrer, der seine Haltestelle blockiert hat, einfach weggerammt hat. Habt ihr es gelesen? Dem wurde beiden psychologische Betreuung angeboten. Taxifahrer hat abgelehnt, hat gesagt, wenn ich reden will, fahre ich Uber. Und Straßenbahnfahrer hat gesagt, er möchte den Psychologen sprechen. Und bei dem Gespräch, Freunde, da wäre ich gerne dabei gewesen. Also wenn der Berliner Psychologe so reinkommt und sagt, was haben Sie sich denn dabei gedacht? Mensch, das ist doch gefährlich. Also und der Straßenbahnfahrer nur so. Seit 15 Jahren überlege ich. Machst du's oder machst du's nicht? Jetzt habe ich es gemacht. Das hat sich so gut angefühlt.
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1: Im Studio Dirk Justus, schönen guten Morgen. Bei der Fußball-WM hat sich England in einer spektakulären Partie die Bronzemedaille geholt. Am Ende stand es im Spiel um Platz 3 in Miami gegen Frankreich 6:4. Und dann steigt heute vor den Toren New Yorks das WM-Finale. Ab 21 Uhr unserer Zeit spielt Spanien gegen Argentinien. Uwe Schimonek blickt voraus.
2: Der amtierende Weltmeister Argentinien kann mit einem Sieg die erste Titelverteidigung seit 64 Jahren klarmachen. Doch die aktuellen Europameister aus Spanien gelten den meisten Experten als die Favoriten. Zu stabil ist die Mannschaft um den erst 19-jährigen Lamine Yamal und seit sagenhaften 37 Spielen unbesiegt. Allerdings ist da auf der anderen Seite Lionel Messi. Der könnte Yamals Vater sein, ist aber immer noch für besondere Momente gut.
1: Jens Spahn tritt in der Leihmutter-Affäre als Unionsfraktionschef zurück. Das hat er in einem Schreiben mitgeteilt. Zuletzt war der Druck immer größer geworden. Auch Kanzler Merz soll ihn zu dem Schritt aufgefordert haben. Leihmutterschaft ist in Deutschland verboten. Die CDU hatte ihre Haltung dazu erst vor kurzem bekräftigt. CDU-Urgestein Wolfgang Busbach sagt bei NTV.
3: Die Politiker im Bundestag machen Regeln für 84 Millionen Menschen. Sie erwarten, dass die Bevölkerung sich an diese Regeln hält. Jens Spahn hat nicht gegen Gesetze in Deutschland verstoßen, aber er hat sie umgangen. Und wenn dann der Eindruck entsteht, Politiker können sich mehr erlauben als der Durchschnitt der Bevölkerung, vor allem wenn sie viel Geld haben. Geht gar nicht.
1: Die SPD lässt beim Thema Steuererhöhungen nicht locker. Generalsekretär Klüssendorf kündigte in der neuen Osnabrücker Zeitung eine harte Auseinandersetzung mit der Union um die Rückkehr der Vermögenssteuer an. Und auch für eine höhere Erbschaftssteuer will er sich weiter stark machen. Nach der Attacke auf einen Bahnsicherheitsmitarbeiter, der dann aus einem fahrenden Zug stürzte, ist der Tatverdächtige wieder auf freiem Fuß. Gegen ihn wurde kein Haftbefehl erlassen. Er soll den Security-Mann auf der Fahrt von Offenburg nach Karlsruhe angegriffen haben. Der Sicherheitsmitarbeiter stürzte aus dem Zug und wurde schwer verletzt. Wer sich eine kleine Solaranlage aufs Dach baut, bekommt für den erzeugten Strom auch weiter eine Einspeisevergütung. Wirtschaftsministerin Reiche hat ihr umstrittenes Energiegesetz entschärft. Tim Britztrup hat mehr.
4: Es gibt allerdings weniger als bisher und auch nur noch für 3 Jahre. Danach muss man seinen eingespeisten Strom dann selbst vermarkten, beispielsweise über einen Dienstleister, der die Energie an Strombörsen verkauft. Reiche wollte die Vergütung zunächst komplett streichen. Solaranlagenbauer hatten befürchtet, dass die Installation neuer Anlagen dann einbricht. In der schwarz-roten Koalition hatten die Pläne vor allem mit SPD-Umweltminister Schneider für Zoff gesorgt.
1: In der Schweiz sind fast 100 Schafe vom Blitz erschlagen worden. Etwa 80 haben überlebt. Die Tiere standen dicht zusammen auf einer Bergwiese. Über die Schweiz waren in den vergangenen Tagen immer wieder Gewitter hinweggezogen.
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2: Letztens stand ich in der Bäckerei, Tür fliegt auf, eine Politesse kommt rein.
3: Wem gehört der Porsche auf dem Behindertenparkplatz?
2: Keiner sagt was. Denk Schröder, halt du auch die Fresse. Nach einer Minute fängt die wieder an. Ich höre, 70 Euro sind es jetzt schon. Sag mal, Uschi. Haben Sie mich gerade Uschi genannt? Ich hab das M schon weggelassen.
4: Also, das ist eine absolute Frechheit.
2: Eventuell kommt jetzt noch Beamtenbeleidigung hin. So, ich kann sie auch abschleppen lassen. So, und sie geht raus zu dem Porsche. Ich denke, komm, Atze, geh mal hinterher. Ne, vielleicht kannst du die Wogen glätten. Kleines Gespräch, dann ist ja meistens schon wieder Verständnis da. Und so ein Gespräch fängst du am besten immer mit einer Frage an. So, und? Nix. Sie sind so unverschämt. Das wird richtig teuer für sie.
4: Hat alles schön aufgeschrieben und dann Scheibenwischer geklemmt, zieht von dann.
2: Ich denke, komm, warte noch auf den Abschlepper. Der kam dann auch so eine Viertelstunde später.
4: Ruft schon von weit. Atze! Ja, nee, ist klar.
2: Ich sage, Junge, ruhig bleiben. Das ist ein Porsche. Da darf kein Kratzer drankommen. Weiß ich doch, sagt er. Atze, eine Frage noch. Wann holst du die Karre ab?
4: Ich sage, keine Ahnung. Ist ja nicht meiner. Ich bin mit dem Fahrrad hier.
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2: Im Studio Dirk Justus. Schönen guten Morgen. Bei der Fußball-WM hat sich England in einer spektakulären Partie die Bronzemedaille geholt. Am Ende stand es im Spiel um Platz 3 in Miami gegen Frankreich 6:4. Und dann steigt heute vor den Toren New Yorks das WM-Finale. Ab 21 Uhr unserer Zeit spielt Spanien gegen Argentinien. Uwe Schimonek blickt voraus.
3: Der amtierende Weltmeister Argentinien kann mit einem Sieg die erste Titelverteidigung seit 64 Jahren klarmachen. Doch die aktuellen Europameister aus Spanien gelten den meisten Experten als die Favoriten. Zu stabil ist die Mannschaft um den erst 19-jährigen Lamine Yamal und seit sagenhaften 37 Spielen unbesiegt. Allerdings ist da auf der anderen Seite Lionel Messi. Der könnte Yamals Vater sein.

0: ist aber immer noch für besondere Momente gut.
1: Jens Spahn tritt in der Leihmutter-Affäre als Unionsfraktionschef zurück. Das hat er in einem Schreiben mitgeteilt. Zuletzt war der Druck immer größer geworden. Auch Kanzler Merz soll ihn zu dem Schritt aufgefordert haben. Leihmutterschaft ist in Deutschland verboten. Die CDU hatte ihre Haltung dazu erst vor kurzem bekräftigt. CDU-Urgestein Wolfgang Busbach sagt bei NTV.
2: Die Politiker im Bundestag machen Regeln für 84 Millionen Menschen. Sie erwarten, dass die Bevölkerung sich an diese Regeln hält. Jens Spahn hat nicht gegen Gesetze in Deutschland verstoßen, aber er hat sie umgangen. Und wenn dann der Eindruck entsteht, Politiker können sich mehr erlauben als der Durchschnitt der Bevölkerung, vor allem wenn sie viel Geld haben. Geht gar nicht.
1: Die SPD lässt beim Thema Steuererhöhungen nicht locker. Generalsekretär Klüssendorf kündigte in der Neuen Osnabrücker Zeitung eine harte Auseinandersetzung mit der Union um die Rückkehr der Vermögenssteuer an. Und auch für eine höhere Erbschaftssteuer will er sich weiter stark machen. Nach der Attacke auf einen Bahnsicherheitsmitarbeiter, der dann aus einem fahrenden Zug stürzte, ist der Tatverdächtige wieder auf freiem Fuß. Gegen ihn wurde kein Haftbefehl erlassen. Er soll den Security-Mann auf der Fahrt von Offenburg nach Karlsruhe angegriffen haben. Der Sicherheitsmitarbeiter stürzte aus dem Zug und wurde schwer verletzt. Wer sich eine kleine Solaranlage aufs Dach baut, bekommt für den erzeugten Strom auch weiter eine Einspeisevergütung. Wirtschaftsministerin Reiche hat ihr umstrittenes Energiegesetz entschärft. Tim Britztrup hat mehr.
3: Es gibt allerdings weniger als bisher und auch nur noch für 3 Jahre. Danach muss man seinen eingespeisten Strom dann selbst vermarkten, beispielsweise über einen Dienstleister, der die Energie an Strombörsen verkauft. Reiche wollte die Vergütung zunächst komplett streichen. Solaranlagenbauer hatten befürchtet, dass die Installation neuer Anlagen dann einbricht. In der schwarz-roten Koalition hatten die Pläne vor allem mit SPD-Umweltminister Schneider für Zoff gesorgt.
1: In der Schweiz sind fast 100 Schafe vom Blitz erschlagen worden. Etwa 80 haben überlebt. Die Tiere standen dicht zusammen auf einer Bergwiese. Über die Schweiz waren in den vergangenen Tagen immer wieder Gewitter hinweggezogen.
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1: Leute, ich bin einfach vor 2 Wochen 21 geworden. Ich bin einfach jetzt alt. Alt, ich habe aus meinem Geburtstag einfach Rheuma und Bluthochdruck bekommen. Keine Ahnung, wo das herkam. Keine Ahnung, ich war Anfang 20. Ich bin jetzt Anfang 20. Ich war vor kurzem noch Ende 10. Da war die Welt noch schön, sagst du, wie es ist. Jetzt ist voll anstrengend, ich muss jetzt so Erwachsenensachen machen. Ich habe jetzt eine eigene Wohnung. Man muss für Räume einfach Miete zahlen. Der Raum ist doch eh da. Mein Vermieter sagte, Maria, du musst jetzt Strom anmelden. Warum hat dein Dreckshaus keinen Strom? Stell einen Hamster hin, der da unten läuft. Das ist nicht mein Problem im Endeffekt. Dann sitzen wir am Mietvertrag. Sagt er, ja, Maria, 800 warm, 600 kalt. So, ja, dann nehme ich kalt.
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1: Im Studio Philipp Rösler. Schönen guten Morgen. Versöhnlicher Abschluss für England bei der Fußball-WM. Die Mannschaft des deutschen Trainers Thomas Tuchel hat sich spektakulär die Bronzemedaille geholt durch einen 6:4 Erfolg im Spiel um Platz 3. Dirk Justus.
2: Ja, trotz Frust über das verpasste Finale ist es somit die erfolgreichste WM für England seit dem Titelgewinn 1966. Nach einer klaren 4:0-Führung der Engländer zur Halbzeit kamen die Franzosen in einem wilden Spiel nochmal ran. Für Didier Deschamps war es das Abschiedsspiel nach 14 Jahren als französischer Nationaltrainer. Und dann blicken die Fußballfans jetzt schon Richtung New York. Im Finale treffen am Abend Europameister Spanien und Titelverteidiger Argentinien aufeinander.
1: Nach dem Rücktritt von Jens Spahn als Unionsfraktionschef wird diskutiert, wer den Posten jetzt übernehmen soll. Im Gespräch sind unter anderem Kanzleramtsminister Frei, Generalsekretär Linnemann und Innenminister Dobrindt. Die Frage wird sein, wie stark sich das Personalkarussell drehen soll. Vorübergehend übernimmt CSU-Landesgruppenchef Alexander Hoffmann. Er sagte im ZDF:
3: Ich werde diese Fraktion so lange führen, bis ein neuer oder eine neue Vorsitzende gewählt ist. Wir haben also grundsätzlich keine Eile. Es ist gleichzeitig auch so, dass die Parteivorsitzenden von CDU und CSU sich, was diese Frage angeht, abstimmen müssen. Und die Zeit werden sie sich jetzt nehmen.
1: Spahn war gestern nach der Leihmutter-Affäre zurückgetreten. Nach der brutalen Attacke in einer Regiobahn ist der Tatverdächtige wieder frei. Es wurde kein Haftbefehl gegen den vorbestraften 36-Jährigen erlassen. Er soll einen Sicherheitsmitarbeiter auf einer Fahrt von Offenburg nach Karlsruhe angegriffen haben. Während der Auseinandersetzung öffnete sich aus ungeklärter Ursache eine Zugtür. Der 26-Jährige stürzte aus dem fahrenden Zug. Er wurde lebensgefährlich verletzt. Der Chef der Lokführergewerkschaft GDL, Mario Reiß, fordert gegen solche Attacken schärfere Gesetze. Er sagte im WDR:
4: An der Stelle für uns ist es einfach nicht mehr auszuhalten. Und die Kollegen, die eigentlich jeden Tag ihren Dienst tun, müssen jeden Tag mehr mit Angst auf Arbeit gehen. Ich weiß nicht, wie lange das noch hält.
1: Der Waldbrand im Müritz-Nationalpark ist noch nicht gelöscht. Am östlichen Rand schlagen weiter vereinzelt Flammen hoch. Rund 370 Kräfte sind im Einsatz. Der Löschhubschrauber konnte mittlerweile aber abgezogen werden. Altmunition erschweren die Löscharbeiten. Urlauber sollen das Gebiet weiträumig meiden. Der gesamtführende Kimi Antonelli startet von der Pole Position in den großen Preis der Formel 1 von Belgien. Der Mercedes-Pilot war im Qualifying schneller als Max Verstappen im Red Bull. Als einziger Deutscher startet Nico Hülkenberg im Audi von Position 14.
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1: Als ich meine erste Stelle hatte, es ist 0,0 ausgedacht, da bin ich zum Schulleiter hin, ja, und habe gesagt, geben Sie mir eine schwierige Klasse. Geben Sie mir eine sogenannte Problemklasse. Da, wo Konflikte sind, da ist Entwicklung. Da passiert auch richtig was. Die braven Klassen, todlangweilig. Leute, die braven Klassen. So, die wollen ja unterrichtet werden. Hatte ich ja keinen Bock zu. Ja, Leute, ich habe da nichts vorbereitet. Ja. Brave Klassen, die kommen dann am nächsten Tag so, Herr Schröder, wie war das doch mal mit der Metapher? Weißt du, ich so, keine Ahnung, ja, das habt ihr euch gemerkt? Wie naiv seid ihr denn? Deshalb, also schön, schwierig, habe ich mich immer drüber gefreut. Da ist natürlich, die haben bei mir alles gemacht, ja. In der letzten Reihe, ohne Witz, da wurde gegrillt. Ja, das haben die, die haben sich mit so einer roten Plüschkordel so ein VIP-Bereich abgetrennt. Ja. Letzte Reihe, da gab's dann Sektkübel auf Eis, weißt du, Wodkaflaschen, ne, gedimmtes Licht, Fingerfood und so weiter. Ja, da hat die Wasserpfeife geblubbert, weißt du, das war, ja. Das war deren Habibitat. Ja, das
0: war deren. 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
4: Im Studio Philipp Rösler. Schönen guten Morgen. Versöhnlicher Abschluss für England bei der Fußball-WM. Die Mannschaft des deutschen Trainers Thomas Tuchel hat sich spektakulär die Bronzemedaille geholt durch einen 6:4 Erfolg im Spiel um Platz 3. Dirk Justus.
5: Ja, trotz Frust über das verpasste Finale ist es somit die erfolgreichste WM für England seit dem Titelgewinn 1966. Nach einer klaren 4:0-Führung der Engländer zur Halbzeit kamen die Franzosen in einem wilden Spiel nochmal ran. Für Didier Deschamps war es das Abschiedsspiel nach 14 Jahren als französischer Nationaltrainer. Und dann blicken die Fußballfans jetzt schon Richtung New York. Im Finale treffen am Abend Europameister Spanien und Titelverteidiger Argentinien aufeinander.
4: Nach dem Rücktritt von Jens Spahn als Unionsfraktionschef wird diskutiert, wer den Posten jetzt übernehmen soll. Im Gespräch sind unter anderem Kanzleramtsminister Frei, Generalsekretär Linnemann und Innenminister Dobrindt. Die Frage wird sein, wie stark sich das Personalkarussell drehen soll. Vorübergehend übernimmt CSU-Landesgruppenchef Alexander Hoffmann. Er sagte im ZDF:
6: Ich werde diese Fraktion so lange führen, bis ein neuer oder eine neue Vorsitzende gewählt ist. Wir haben also grundsätzlich keine Eile. Es ist gleichzeitig auch so, dass die Parteivorsitzenden von CDU und CSU sich, was diese Frage angeht, abstimmen müssen. Und die Zeit werden sie sich jetzt nehmen.
4: Spahn war gestern nach der Leihmutter-Affäre zurückgetreten. Nach der brutalen Attacke in einer Regiobahn ist der Tatverdächtige wieder frei. Es wurde kein Haftbefehl gegen den vorbestraften 36-Jährigen erlassen. Er soll einen Sicherheitsmitarbeiter auf einer Fahrt von Offenburg nach Karlsruhe angegriffen haben. Während der Auseinandersetzung öffnete sich aus ungeklärter Ursache eine Zugtür. Der 26-Jährige stürzte aus dem fahrenden Zug. Er wurde lebensgefährlich verletzt. Der Chef der Lokführergewerkschaft GDL, Mario Reiß, fordert gegen solche Attacken schärfere Gesetze. Er sagte im WDR:
7: An der Stelle für uns ist es einfach nicht mehr auszuhalten. Und die Kollegen, die eigentlich jeden Tag ihren Dienst tun, müssen jeden Tag mehr mit Angst auf Arbeit gehen. Ich weiß nicht, wie lange das noch hält.
4: Der Waldbrand im Müritz-Nationalpark ist noch nicht gelöscht. Am östlichen Rand schlagen weiter vereinzelt Flammen hoch. Rund 370 Kräfte sind im Einsatz. Der Löschhubschrauber konnte mittlerweile aber abgezogen werden. Altmunition erschweren die Löscharbeiten. Urlauber sollen das Gebiet weiträumig meiden. Der gesamtführende Kimi Antonelli startet von der Pole Position in den großen Preis der Formel 1 von Belgien. Der Mercedes-Pilot war im Qualifying schneller als Max Verstappen im Red Bull. Als einziger Deutscher startet Nico Hülkenberg im Audi von Position 14.
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1: Ich war schon immer so klein. Zu meiner Einschulung war ich 97 cm groß. Das ist wirklich, ehrlich. Leute, guck mal, ich bin ein erwachsener Mann, ne? Und meine Freunde verarschen mich immer. Ich bin ein erwachsener Mann. Ich bin 28 Jahre alt. Und wenn die sauer auf mich sind, dann heben die mich einfach.

0: Danke.
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8: Im Studio Philipp Rösler. Schönen guten Morgen. Bei der Fußball-WM hat sich England in einer spektakulären Partie die Bronzemedaille geholt. Am Ende stand es im Spiel um Platz 3 in Miami gegen Frankreich 6:4. Und dann steigt heute vor den Toren New Yorks das WM-Finale. Ab 21 Uhr unserer Zeit spielt Spanien gegen Argentinien. Uwe Schimonek blickt voraus.
9: Der amtierende Weltmeister Argentinien kann mit einem Sieg die erste Titelverteidigung seit 64 Jahren klarmachen. Doch die aktuellen Europameister aus Spanien gelten den meisten Experten als die Favoriten. Zu stabil ist die Mannschaft um den erst 19-jährigen Lamine Yamal und seit sagenhaften 37 Spielen unbesiegt. Allerdings ist da auf der anderen Seite Lionel Messi. Der könnte Yamals Vater sein, ist aber immer noch für besondere Momente gut.
8: Wie stark dreht sich das Personalkarussell nach dem Rücktritt von Jens Spahn? Für seine Nachfolger als Unionsfraktionschef werden unter anderem Kanzleramtsminister Frei und Innenminister Dobrindt gehandelt. Die Leihmutter-Affäre hatte Spahn zu Fall gebracht. Er und sein Mann waren mit Hilfe einer Leihmutter in den USA Eltern geworden. In Deutschland ist das Verfahren verboten und die CDU ist auch ganz klar dagegen. Politikwissenschaftler Karl Rudolf Korte sagte im ZDF.
10: Es ging um die Erosion im eigenen Lager. Die Macht zu verlieren im eigenen Lager ist das Entscheidende und das hat sich an diesem Wochenende gehäuft, die Stimmen, dass das mit ihm so nicht weitergehen kann. Und es ist gleichzeitig der Startpunkt für die Mobilisierung dreier wichtiger Landtagswahlen, die anstehen.
8: Im Herbst wird in Sachsen-Anhalt, Berlin und Mecklenburg-Vorpommern gewählt. 3,5 Wochen nach dem verheerenden Doppelerdbeben in Venezuela ist die Zahl der Todesopfer auf über 5.100 gestiegen. Bis zu 50.000 Menschen könnten laut Vereinten Nationen noch vermisst sein. Die beiden Beben hatten das südamerikanische Land Ende Juni erschüttert. Der Krieg zwischen den USA und dem Iran eskaliert weiter. In Jordanien sind 2 US-Soldaten bei iranischen Angriffen getötet worden. Mehr von Dirk Justus.
11: Das Pentagon hat den Tod der Soldaten bestätigt. Irans oberster Führer drohte den USA unvergessliche Lektionen an. Die US-Verstöße gegen das vereinbarte Rahmenabkommen zeigten einmal mehr, wie wertlos die Unterschrift des amerikanischen Präsidenten sei. Seit einer Woche greifen die USA den Iran wieder an. Auch in der Nacht gab es Militärschläge. Der Iran antwortet mit Attacken auf US-Verbündete in der Region.
8: TV-Legende Thomas Gottschalk ist momentan krebsfrei. Ärzte haben keine Krebszellen mehr gefunden, sagte der 76-Jährige der Bild. Medikamente nimmt er derzeit nicht. Alle 3 Monate muss Gottschalk zur Kontrolle. Im November letzten Jahres hatte er seine Erkrankung öffentlich gemacht.
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12: Also der Start in diesen Sonntag fühlt sich wirklich nicht nach Sommer an. Temperaturen, ja, sind nur ganz knapp über 10 Grad. Geht auch her nur rauf bis 20 Grad maximal. Sonne, Wolken im Mix, ein bisschen Regen ist auch noch möglich. Morgen auf Montag dasselbe nochmal. Sehr verregnet hier bei 19 Grad Maximum.
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12: Und dann müsst ihr euch dieses Wochenende nochmal auf eine sehr große Reisewelle einstellen. Jetzt ist ja auch Nordrhein-Westfalen noch in den Sommerferien und so ziemlich alle anderen Bundesländer auch. Also allgemein auf jeder Strecke ruhig ein bisschen mehr Zeit mit einplanen. Und geblitzt wird auch schon. Und zwar auf der 13 Richtung Berlin in Höhe Kittlitz. Habt ihr noch was? 0331 74 40 40. Meldet euch doch mal per WhatsApp.
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1: Ich kam gestern dann so in dieser Stimmung, so krank und richtig schlechte Laune, kam ich ins Hotelzimmer und auf meinem Kissen lag ein Glückskeks. Und ich habe mich richtig gefreut, weil ich dachte, oh geil, jetzt ein bisschen Glück, ich kann richtig gut gebrauchen. Dann habe ich den aufgemacht und auf dem Zettel stand: Erledigen Sie Aufgaben, die Sie schon länger vor sich herschieben. Das ist doch kein Glück. Das ist einfach meine Mutter, ein Waffelteig. Und es passiert mir in letzter Zeit häufiger, dass mir Essen so viel zu hohe Anforderungen stellt. Ich habe dann einen Tee getrunken und auf dem Zettel von dem Teebeutel stand drauf: Du bist hier, um dich weiterzuentwickeln. Wach auf und fang an. Und der Tee hieß Schlafgut.
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4: Im Studio Philipp Rösler. Schönen guten Morgen. Bei der Fußball-WM hat sich England in einer spektakulären Partie die Bronzemedaille geholt. Am Ende stand es im Spiel um Platz 3 in Miami gegen Frankreich 6-4. Und dann steigt heute vor den Toren New Yorks das WM-Finale. Ab 21 Uhr unserer Zeit spielt Spanien gegen Argentinien. Uwe Schimonek, Blick voraus.
5: Der amtierende Weltmeister Argentinien kann mit einem Sieg die erste Titelverteidigung seit 64 Jahren klarmachen. Doch die aktuellen Europameister aus Spanien gelten den meisten Experten als die Favoriten. Zu stabil ist die Mannschaft um den erst 19-jährigen Lamine Yamal und seit sagenhaften 37 Spielen unbesiegt. Allerdings ist da auf der anderen Seite Lionel Messi. Der könnte Yamals Vater sein, ist aber immer noch für besondere Momente gut.
4: Wie stark dreht sich das Personalkarussell nach dem Rücktritt von Jens Spahn? Für seine Nachfolger als Unionsfraktionschef werden unter anderem Kanzleramtsminister Frei und Innenminister Dobrindt gehandelt. Die Leihmutter-Affäre hatte Spahn zu Fall gebracht. Er und sein Mann waren mit Hilfe einer Leihmutter in den USA Eltern geworden. In Deutschland ist das Verfahren verboten und die CDU ist auch ganz klar dagegen. Politikwissenschaftler Karl-Rudolf Korte sagte im ZDF.
6: Es ging um die Erosion im eigenen Lager. Die Macht zu verlieren im eigenen Lager ist das Entscheidende. Und das hat sich an diesem Wochenende gehäuft, die Stimmen, dass das mit ihm so nicht weitergehen kann. Und es ist gleichzeitig der Startpunkt für die Mobilisierung dreier wichtiger Landtagswahlen, die anstehen.
4: Im Herbst wird in Sachsen-Anhalt, Berlin und Mecklenburg-Vorpommern gewählt. 3,5 Wochen nach dem verheerenden Doppelerdbeben in Venezuela ist die Zahl der Todesopfer auf über 5.100 gestiegen. Bis zu 50.000 Menschen könnten laut Vereinten Nationen noch vermisst sein. Die beiden Beben hatten das südamerikanische Land Ende Juni erschüttert. Der Krieg zwischen den USA und dem Iran eskaliert weiter. In Jordanien sind 2 US-Soldaten bei iranischen Angriffen getötet worden. Mehr von Dirk Justus.
7: Das Pentagon hat den Tod der Soldaten bestätigt. Irans oberster Führer drohte den USA unvergessliche Lektionen an. Die US-Verstöße gegen das vereinbarte Rahmenabkommen zeigten einmal mehr, wie wertlos die Unterschrift des amerikanischen Präsidenten sei. Seit einer Woche greifen die USA den Iran wieder an. Auch in der Nacht gab es Militärschläge. Der Iran antwortet mit Attacken auf US-Verbündete in der Region.
4: TV-Legende Thomas Gottschalk ist momentan krebsfrei. Ärzte haben keine Krebszellen mehr gefunden, sagte der 76-Jährige der Bild. Medikamente nimmt er derzeit nicht. Alle 3 Monate muss Gottschalk zur Kontrolle. Im November letzten Jahres hatte er seine Erkrankung öffentlich gemacht.
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8: 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Und der Sonntag bleibt recht frisch. Wir erreichen heute maximal Höchstwerte bis 20 Grad. Zwischendurch tatsächlich auch ein bisschen Sonne, sonst relativ grau. Auch immer wieder Regen möglich, gerade im Norden. Und morgen auf Montag dann sehr verregnet mit 19 Grad. 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
8: Und es wird geblitzt. A10 nördlicher Berliner Ring Richtung Dreieck-Barnim. In der Überfahrt zur A111 Richtung Berlin direkt im Dreieck Oranienburg. Dann nochmal auf der A12 Richtung Frankfurt oder zwischen Briesen und Mülrose. Und auf der A12 in der Überfahrt zur A10 südlicher Berliner Ring Richtung Dreieck-Werder. Hier direkt im Dreieck Spreeau. Habt ihr auch noch was gesehen? Einen staunenden Blitzer? Wollen wir auch wissen. Ja, ist die 0331 74 40 40. Schreibt doch mal per WhatsApp.
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1: Ey, übrigens, immer wenn ich im Ausland bin, fällt mir auf, wie unglaublich schlecht mein Englisch ist, ey. Ich spreche so peinlich schlecht.

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Eben weil man der perfekte Mix aus einer Samstagnacht und dem Rest des Lebens ist. Und so war es natürlich auch ganz einfach, sich mit So Easy to Fall in Love in unseren Top 50 zu platzieren. 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
7: Im Studio Philipp Rösler. Schönen guten Morgen. Kleines Finale, ganz großer Sport. England und Frankreich haben sich bei der WM ein spektakuläres Spiel um Platz 3 geliefert, mit dem besseren Ende für die Engländer, Anne Brauer.
8: Ja, das war wirklich irre. England geht ganz früh in Führung und liegt zur Pause 4-0 vorn. Aber wer dachte, da geht nichts mehr für Frankreich, hat sich geirrt. Frankreich kam nochmal ran, aber am Ende dann hieß es 6-4 für England mit Coach Thomas Tuchel. Das beste englische WM-Ergebnis seit 60 Jahren. Aber auch für Frankreich nochmal ein Ausrufezeichen, auch zum Abschied von Trainer Didier Deschamps. Mal gucken, ob das Finale heute Abend da mithalten kann. Aber spektakulär klingt's auf jeden Fall. Es trifft Titelverteidiger Argentinien auf Europameister Spanien.
7: Nach dem Rücktritt von Jens Spahn als Unionsfraktionschef wird diskutiert, wer den Posten jetzt übernehmen soll. Im Gespräch sind unter anderem Kanzleramtsminister Frei, Generalsekretär Linnemann und Innenminister Dobrindt. Die Frage wird sein, wie stark sich das Personalkarussell drehen soll. Vorübergehend übernimmt CSU-Landesgruppenchef Alexander Hoffmann. Er sagte im ZDF:
9: Ich werde diese Fraktion so lange führen, bis ein neuer oder eine neue Vorsitzende gewählt ist. Wir haben also grundsätzlich keine Eile. Es ist gleichzeitig auch so, dass die Parteivorsitzenden von CDU und CSU sich, was diese Frage angeht, abstimmen müssen. Und die Zeit werden sie sich jetzt nehmen.
7: Spahn war gestern nach der Leihmutter-Affäre zurückgetreten. Nach dem brutalen Angriff auf einen Bahnmitarbeiter in Baden-Württemberg ist der Tatverdächtige wieder frei. Gegen den vorbestraften 36-Jährigen wurde kein Haftbefehl erlassen. Er soll den Security-Mann attackiert haben. Der Mann stürzte bei Tempo 120 aus dem Zug und wurde lebensgefährlich verletzt. Es bleibt dabei, das Trinkwasser in Buko muss abgekocht werden. Das hat das Gesundheitsamt Märkisch-Oderland mitgeteilt. Hintergrund sind weiter Bakterien, die etwa zu Durchfall führen können. Die Ursache der Verunreinigung konnte inzwischen eingegrenzt werden. Der betroffene Anlagenteil wurde außer Betrieb genommen. Am Mittwoch wird entschieden, ob das Abkochgebot aufgehoben wird.
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10: Bleibt heute grau, ein bisschen frischer auch. Wir erreichen Höchstwerte bis maximal 20 Grad. Doch ordentlich grau und bewölkt. Zwischendurch auch sehr viel Regen mit dazu. Morgen auf Montag dann auch ordentlich nass. Hierbei immerhin 19 Grad.
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10: Und dann müsst ihr euch dieses Wochenende nochmal auf eine sehr große Reisewelle einstellen. Jetzt ist ja auch Nordrhein-Westfalen noch in den Sommerferien und so ziemlich alle anderen Bundesländer auch. Also allgemein auf jeder Strecke ruhig ein bisschen mehr Zeit mit einplanen. Und geblitzt wird auch schon. Und zwar auf der 13 Richtung Berlin in Höhe Kittlitz. Habt ihr noch was? 0331 74 40 40. Meldet euch doch mal per WhatsApp.
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11: Hallo, schöne guten Morgen. Jeder Dritte bleibt in den Sommerferien zu Hause oder zumindest in der Region, entweder weil es hier eben am schönsten ist oder wenn es nicht anders geht. Wenn ihr müsstet, in welcher Stadt würdet ihr wohnen, wenn ihr hier weg müsstet? Gibt ja mal so eine Stadt, wo man sagt, naja, da könnte ich mir schon vorstellen. Wo wäre das und warum, haben wir euch gefragt. Holen wir gleich nochmal zurück in 10 Minuten. Und jetzt holen wir euch erstmal die Kneipe für die Ohren raus. Shabuzi, a bar song.
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0: Ahoi.
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2: BB Radio, der Kaiser und Gerlinde Jenike.
3: Guten Morgen.
2: Habt ihr bestimmt auch, ne? Diesen einen perfekten Ort oder diese Stadt, bei der ihr dran denkt und sofort ein Lächeln im Gesicht habt.
3: Ja.
2: Also wo ihr sagt, okay, da könnte ich mir auch vorstellen zu leben.
3: Ja.
2: Bei mir ist es Rom. Die Stadt ist in allen Hinsichten perfekt. Klima, Essen.
3: Ja.
2: Fahren und das bei Gerlinde ist der Ort ein ganzes Stückchen kleiner.
3: Guerneville in den USA, das ist ja wirklich ein ganz, ganz kleiner Ort. Das ist aber mein Seelenort. Da war ich immer durchgefahren, als ich in den USA war und jetzt will ich immer wieder hin. Ich werde auch irgendwann da heiraten, glaube ich. Und ich wollte nicht mal heiraten, so schlimm ist es. Welcher Ort löst denn diese Gefühle bei euch aus, wenn ihr müsstet? Wo würdet ihr denn hinziehen?
4: Ich würde gerne in Italien am Gardasee wohnen. Das war immer wunderschön. Da bin ich mit meinem Mann oft hingefahren. Die kleinen Restaurants, wunderschön. Also sofort.
5: Ich und meine Frau, wir haben schon ein Ziel und das ist Sansibar, Afrika, die Insel. Ich habe da nämlich Freunde und die Menschen sind so viel entspannter als wir hier.
6: Ich würde, wenn ich es mir aussuchen dürfte, nach Frankreich ziehen. Ich würde nach Nizza ziehen wollen. Ich habe die Zeit total genossen, die Architektur, die Kultur, das Essen und die Strandnähe. Das war für mich einfach perfekt.
3: Ich habe Fernweh.
2: Also Nizza ist schon schön, wäre mir ein Ticken zu teuer. Ich glaube, ich könnte mir nicht mal leisten, da Leute nach der Uhrzeit zu fragen. BB Radio hier. Guten Morgen.

0: 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Ich wünsche euch einen ganz tollen Sonntag. Guten Morgen, das Beste vom neuen Morgen für Brandenburg und Berlin, der Kaiser und Gerlinde Jenicke. In der nächsten halben Stunde starten wir den Vielfaltsonntag und holen Sommerbeats von Calvin Harris raus. Auch ein Zehner ist mit dabei von Rosalyn. Was für ein schöner Name. Und was ganz Aktuelles haben wir auch in der Playlist. Kygo mit Save My Love, so frisch wie die Schrippen, die der Papa gerade vom Bäcker geholt hat.
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6: 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Und der Sonntag bleibt recht frisch. Wir erreichen heute maximal Höchstwerte bis 20 Grad. Zwischendurch tatsächlich auch ein bisschen Sonne, sonst relativ grau. Auch immer wieder Regen möglich, gerade im Norden. Und morgen auf Montag dann sehr verregnet mit 19 Grad. 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
6: Und es wird geblitzt. A10 nördlicher Berliner Ring Richtung Dreieck Barnim. In der Überfahrt zur A111 Richtung Berlin direkt im Dreieck Oranienburg. Dann nochmal auf der A12 Richtung Frankfurt oder zwischen Briesen und Mörose. Und auf der A12 in der Überfahrt zur A10 südlicher Berliner Ring Richtung Dreieck Werder. Hier direkt im Dreieck Spreeau. Habt ihr auch noch was gesehen? Einen Stau, einen Blitzer? Wollen wir auch wissen, ja? Ist die 0331 74 40 40. Schreibt doch mal per WhatsApp.
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0: Guten Morgen. Gleich bei uns in den besten Comedians Deutschlands. Ein Radiokollege, der dann aber rübergewechselt ist zu den richtig erfolgreichen, lustigen Leuten in der Medienwelt. Ingmar Stadelmann. Jetzt erstmal Michael Schulte. Der wird heute definitiv WM-Finale gucken. Der ist ja Fußballfan. Sein Lieblings-WM-Song ist Waka Waka. Und unser aktueller Lieblingssong von ihm ist 5 a.m. Jetzt.
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0: BB-Radio, das Beste aus einer Woche der Kaiser und Gerlinde Jenicke, jetzt mit Ingmar Stadelmann.
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3: Kommt die Phase im Leben eines Mannes, da hast du am Arsch mehr Haare als auf dem Kopf. Und dann musst du entscheiden, Rasur oder Handstand. Das ist... Das ist, wo wir sind, nicht? Und das Konzept Haare habe ich auch noch nicht so richtig verstanden, ne? Weil Haare sagen sich ja offensichtlich so, wir sind jetzt 30 Jahre oben raus, jetzt machen wir mal Nase, Ohr, Nacken. Oder was ist das, Alter? Was soll das? Ja, Evolution, Ingmar, Evolution. Was denn für eine Evolution? Ne? Hat so ein Mammut sich totgelacht, wenn es einen Glatzkopf gesehen hat, oder was? Und ich meine, die Glatze war ja gar nicht meine Idee, ne? Die Glatze war die Idee von meinem Barbier. Habe ich beim Barbier gesessen, wollte einfach nur den Bart machen, dann sagt er zu mir, Brudi, ist Sommer, mach mal Haare weg. Ich meine, steht mir das? Und dann sagt er, ja klar. Dann rasiert er den Bart, macht mir die Haare ordentlich, ne? Die Glatze schön. Dann stehen wir beide vorm Spiegel, gucken beide in den Spiegel. Und dann sagt er so, und? Und ich sage zu ihm, Alter, ich sehe eins zu eins aus wie du. Lebe jetzt als Ostdeutscher gefangen im Körper eines libanesischen Drogendealers.
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2: Save My Love. Kygo with Khalid und Griffin.

0: Einen schönen guten Morgen, hier ist BB Radio mit dem Besten aus einer Woche, der Kaiser und Gerlinde Jenicke am Sonntag. Und wir reden ja immer über Vielfalt, ne? Vielfalt, Vielfalt, was bedeutet das konkret für euch? Wir haben hier in der Playlist für euch einfach ganz viel Abwechslung aus den verschiedensten Jahrzehnten. Gleich zum Beispiel Somber mit seinen aktuellsten, dann Stereo Love aus den 2010ern und Maroon 5 bringt was mit aus 2017.
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7: Im Studio Philipp Rösler. Schönen guten Morgen. Versöhnlicher Abschluss für England bei der Fußball-WM. Die Mannschaft des deutschen Trainers Thomas Tuchel hat sich spektakulär die Bronzemedaille geholt durch einen 6:4 Erfolg im Spiel um Platz 3. Dirk Justus.
8: Ja, trotz Frust über das verpasste Finale ist es somit die erfolgreichste WM für England seit dem Titelgewinn 1966. Nach einer klaren 4:0-Führung der Engländer zur Halbzeit kamen die Franzosen in einem wilden Spiel nochmal ran. Für Didier Deschamps war es das Abschiedsspiel nach 14 Jahren als französischer Nationaltrainer. Und dann blicken die Fußballfans jetzt schon Richtung New York. Im Finale treffen am Abend Europameister Spanien und Titelverteidiger Argentinien aufeinander.
7: Nach der Attacke auf einen Bahnsicherheitsmitarbeiter, der dann aus dem fahrenden Zug gestürzt ist, ist der Tatverdächtige auf freiem Fuß. Das Gericht hat gegen den vorbestraften 36-Jährigen keinen Haftbefehl erlassen. Er soll einen Security-Mann in der Regiobahn auf der Fahrt von Offenburg nach Karlsruhe angegriffen haben. Während der Auseinandersetzung öffnete sich eine Zugtür. Wieso, ist noch unklar. Der Sicherheitsmitarbeiter stürzte aus dem Zug und wurde lebensgefährlich verletzt. Nach dem Rücktritt von Jens Spahn als Unionsfraktionschef wird diskutiert, wer den Posten jetzt übernehmen soll. Im Gespräch sind unter anderem Kanzleramtsminister Frei, Generalsekretär Linnemann und Innenminister Dobrindt. Übergangsweise übernimmt jetzt CSU-Landesgruppenchef Alexander Hoffmann. Die großen Modeketten dürfen ab sofort in der EU ihre unverkaufte Kleidung oder Schuhe nicht mehr einfach vernichten. Sie sollen sie stattdessen zum Beispiel spenden. Das soll Müll vermeiden und die Produktion von Massen an Billigklamotten unattraktiv machen. In Brandenburg ist eine ganz besondere Radtour gestartet. Gut einen Monat lang wird auf dem Radfernweg Tour Brandenburg um die Wette geradelt. Und zwar auf der Nord- und auf der Südroute bis Fürstenwalde, einmal ums Bundesland herum. Der ADFC will dabei wissen, welche Route bringt mehr Leute aufs Rad. Mitmachen können alle, die sicher Fahrrad fahren können.
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9: Also der Start in diesen Sonntag fühlt sich wirklich nicht nach Sommer an. Temperaturen, ja, sind nur ganz knapp über 10 Grad. Geht auch her nur rauf bis 20 Grad maximal. Sonne, Wolken im Mix, ein bisschen Regen ist auch noch möglich. Morgen auf Montag dasselbe nochmal. Sehr verregnet hier bei 19 Grad Maximum.
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9: Und dann müsst ihr euch dieses Wochenende nochmal auf eine sehr große Reisewelle einstellen. Jetzt ist ja auch Nordrhein-Westfalen noch in den Sommerferien und so ziemlich alle anderen Bundesländer auch. Also allgemein auf jeder Strecke ruhig ein bisschen mehr Zeit mit einplanen. Und geblitzt wird auch schon. Und zwar auf der 13 Richtung Berlin in Höhe Kittlitz. Habt ihr noch was? 0331 74 40 40. Meldet euch doch mal per WhatsApp.
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0: Diese Woche gab es bei uns Radiozeugnisse. Die Einschaltquoten wurden veröffentlicht. Vielen Dank fürs Hören. Und der Kaiser und ich, wir waren sehr aufgeregt, mussten das mit euch teilen und brauchen ein bisschen Beistand. Da sind ja tolle Geschichten zusammengekommen, wann ihr das letzte Mal so richtig nervös wart. Gleich hören wir eine Geschichte von Michelle aus Blankenfelde, die zur falschesten Zeit einen Blackout hatte, vor lauter Aufregung. Zum ersten Kaffee gibt es jetzt was ganz Neues von Softie Somber, Homewrecker.
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1: BB Radio. Der Kaiser und Gerlinde Jenike. Einen guten Mittwochmorgen.
2: Morgen.
1: Also einen besseren als bei uns, weil ich muss sagen, ich bin sehr unterschlafen wegen Aufregung. Und glaube, Gerlinde ist auch aufgeregt, weil heute kriegen wir unser Zeugnis, also unsere Einschaltquoten. Heute kriegen die Radiosender das. Und ihr kennt das. Ja, das kann sehr gut laufen. Dann ist alles prima oder es läuft nicht gut. Dann werden wir ab morgen mit irgendwelchen alten Gemüsesorten beworfen von unseren Kollegen.
3: Aber wir sind ja vor allen Dingen erwachsen. Also trotzdem sind wir so aufgeregt. Ja. Und die Michelle kennt es auch.
4: Guten Morgen.
1: Guten Morgen.
3: Wann warst du das letzte Mal so richtig aufgeregt?
4: Gar nicht so lange her. Also ich war im April, habe ich mich auf eine neue Stelle beworben und hatte ein Bewerbungsgespräch. Und ja, da war ich richtig aufgeregt.
3: Hast du gezittert?
4: Ja, ich habe gezittert. Am Tag vorher war mir so schlecht. Also auch auf dem Weg dahin, ich habe mich ja unheimlich dolle vorbereitet, Notizen gemacht. Ich habe so ein richtiges Notizbuch ausgefüllt mit allem, was ich so sagen wollte. Und dann saß ich da oder war im Auto und wollte hinfahren und dachte so, ich weiß nichts mehr. Oh mein Gott.
1: War das so eine richtige Personalabteilung oder war das so eine kleine Firma, wo der Chef persönlich das Gespräch mit dir führt?
4: Ja, da waren schon ein paar mehr Leute da. Also ich saß dann da so einer Armada von 7 Leuten gegenüber. Also für mich waren es viele 7 Leute.
1: Ja.
4: Eine mit die das Moderationsgespräch geführt hat und dann andere, die einfach nur so vor einem saßen und immer nur genickt haben oder nur geguckt haben und nichts gesagt haben.
3: Echt? Sowas gibt's wirklich? Und sag mal, hast du den Job gekriegt?
4: Ich habe den Job bekommen, ja.
3: Was bist du denn heute?
4: Ich werde dann tatsächlich in die öffentliche Verwaltung gehen.
1: Das Witzige ist, meine Frau macht das täglich, ist ihr täglich Brot, so eine Gespräche zu führen. Die ist Personalerin. Ich selber habe keine Ahnung, wie das abläuft, weil ich habe noch nie ein Bewerbungsgespräch führen müssen. Ich glaube, Gerlinde auch nicht, ne? Wir sind immer direkt übernommen worden, geklaut worden.
3: Ja, ich wurde immer gefragt, Gott sei Dank.
1: Wie ist denn das?
4: Unheimlich, ich kann es, glaube ich, gar nicht so richtig beschreiben. Wie fühlt man sich, wenn man denn auf einmal beweisen muss, dass man toll ist?
3: Ja. Also man denkt, deswegen ist gut, dass ich das noch nie hatte, so ein Bewerbungsgespräch. Ja, das könnte ich gar nicht.
4: Nee. Also man versucht ja auch immer ein bisschen bescheiden zu wirken und sich zu denken, ich will ja jetzt auch nicht zu sehr übertreiben.
3: Ja, typisch Frau, muss man sagen. Ne? Genau. Wir können auch ein bisschen mutiger sein. Gut, also dann danke, dass du deine Geschichte geteilt hast. Viel Spaß in deinem neuen Job und danke, dass du dich bei uns gemeldet hast.
4: Ja, ich danke euch.
1: Ganz
4: viel Erfolg für euch.
3: Ja, danke schön.
1: So, und jetzt teilt ihr mal bitte eure aufregenden Momente. Ja, wann wart ihr das letzte Mal so richtig aufgeregt? Helft uns mal ein bisschen. Geteiltes Leid ist halbes Leid. 0331 74 40 40.

0: Einen schönen guten Morgen hier am Sonntag, BB-Radio mit dem Besten aus einer Woche, der Kaiser und Gerlinde Jänicke. Heute Abend WM-Finale Spanien-Argentinien, komplette Latino-Power, das können wir auch gleich mit Alvaro Soler und Latin Tura. Dazu Party-Mucke von Nico Santos. Olivia Dean holt uns mit ihrer zarten Stimme wieder ein bisschen runter, gleich.
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6: 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Und der Sonntag bleibt recht frisch. Wir erreichen heute maximal Höchstwerte bis 20 Grad. Zwischendurch tatsächlich auch ein bisschen Sonne, sonst relativ grau. Auch immer wieder Regen möglich, gerade im Norden. Und morgen auf Montag dann sehr verregnet mit 19 Grad. 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
6: 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Und neben dem Fährenverkehr kann sich's natürlich auch nochmal an den Baustellen stauen. Weiterhin auf der A10 westlicher Berliner Ring zwischen Dreieckwerder und Großkreuz. Da haben wir nur eine freie Spur, sind auch maximal 80 erlaubt. Und auf der A12 zwischen Briesen und Fürstenwalde West ist auch in beiden Richtungen jeweils nur eine freie Spur. Habt ihr noch was? 0331 74 40 40. Kommt gut an. 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
0: Einen schönen Sonntag. Ja, der Kaiser hat ja so verschiedene Marotten, ne? Der pfeift den ganzen Tag und klappert mit den Fingern auf dem Tisch. Und ich würde schon sagen, er ist ein ziemlich auffälliger, lauter Partner. Unser Kollege Jan Zerbst kennt das Problem ganz offensichtlich auch und fühlt mit unseren leisen Partnern mit gleich in 10 Minuten in unserer Comedy die Welt in 30 Sekunden. Wir starten jetzt mit Urlauber Kamrat. Der ist gerade auf Ibiza und lässt die Seele baumeln. Das könnt ihr jetzt auch zu seinem aktuellen Song Hug Yourself.
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3: Leise Geräusche können so gut tun. Ein Rascheln oder ein Flüstern, das ist ASMR. Und es gibt das Gegenteil, wenn Partnerin oder Partner einfach laute Menschen sind. So jemanden kennt jeder. Er oder sie läuft dann auf den Fersen durch die Wohnung, klingt wie ein Elefant in Skistiefeln, reißt die Türklinke runter und gleichzeitig die Tür auf, das klingt wie eine Abrissbirne, beißt in einen Apfel wie ein Betonmischer. Und wenn ihr ganz leise entspannt auf der Couch sitzt, fängt sie plötzlich an zu reden in einer Lautstärke wie der Schiri im WM-Halbfinale.
4: Willst du noch was trinken?
3: Da tut es einfach manchmal gut, wenn Ruhe einkehrt zu Hause und Schatzi endlich schläft und nur noch ganz ruhig und sanft atmet. Wie eine Kettensäge im Leerlauf.
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0: BB Radio, das Beste aus einer Woche der Kaiser und Gerlinde Jenicke. Ich habe meinen Hund Miley nach Miley Cyrus benannt, finde die Frau einfach so verdammt cool und ich liebe das, wie unabhängig sie einfach ist. Gleich mit dabei mit Flowers, dazu noch mehr Power von David Guetta und Sia. Wenn ich noch mehr Hunde hätte, würde ich vielleicht die nach denen benennen. Miley, David und Sia, einfach ein tolles Trio. Jetzt hier in der Show in wenigen Minuten.
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13: Ich bin Philipp Rösler. Schönen guten Tag. Kleines Finale. Ganz großer Sport. England und Frankreich haben sich bei der WM ein spektakuläres Spiel um Platz 3 geliefert. Mit dem besseren Ende für die Engländer. Anne Brauer.
14: Ja, das war wirklich irre. England geht ganz früh in Führung und liegt zur Pause 4:0 vorn. Aber wer dachte, da geht nichts mehr für Frankreich, hat sich geirrt. Frankreich kam nochmal ran, aber am Ende dann hieß es 6:4 für England mit Coach Thomas Tuchel. Das beste englische WM-Ergebnis seit 60 Jahren. Aber auch für Frankreich nochmal ein Ausrufezeichen, auch zum Abschied von Trainer Didier Deschamps. Mal gucken, ob das Finale heute Abend da mithalten kann. Aber spektakulär klingt's auf jeden Fall. Es trifft Titelverteidiger Argentinien auf Europameister Spanien.
13: Was nicht verkauft wird oder zurückkommt, kommt einfach in den Schredder. Ab heute nicht mehr. Die großen Modeketten dürfen in der EU ab sofort unverkaufte Kleidung und Schuhe nicht mehr einfach vernichten, sondern müssen sie zum Beispiel spenden, um Müll zu vermeiden und die Umwelt zu schonen. Schätzungsweise wurden bisher knapp 10% aller Klamotten vernichtet, ohne jemals getragen worden zu sein. Wer übernimmt als Unionsfraktionschef nach Jens Spahns Rücktritt wegen der Leihmutter-Affäre? Im Gespräch sind unter anderem Kanzleramtsminister Frey, Generalsekretär Linnemann, Innenminister Dobrindt und Günther Krings aus NRW. Vorübergehend übernimmt CSU-Landesgruppenchef Alexander Hoffmann. Er sagte im ZDF:
15: Ich werde diese Fraktion so lange führen, bis ein neuer oder eine neue Vorsitzende gewählt ist. Wir haben also grundsätzlich keine Eile. Es ist gleichzeitig auch so, dass die Parteivorsitzenden von CDU und CSU sich, was diese Frage angeht, abstimmen müssen. Und die Zeit werden sie sich jetzt nehmen.
13: Es bleibt dabei, das Trinkwasser in Buckow muss abgekocht werden. Das hat das Gesundheitsamt Märkisch-Oderland mitgeteilt. Hintergrund sind weiter Bakterien, die etwa zu Durchfall führen können. Die Ursache der Verunreinigung konnte inzwischen eingegrenzt werden. Der betroffene Anlagenteil wurde außer Betrieb genommen. Am Mittwoch wird entschieden, ob das Abkochgebot aufgehoben wird.
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16: Bleibt heute grau, ein bisschen frischer auch. Wir erreichen Höchstwerte bis maximal 20 Grad. Doch ordentlich grau und bewölkt. Zwischendurch auch sehr viel Regen mit dazu. Morgen auf Montag dann auch ordentlich nass. Hierbei immerhin 19 Grad.
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16: Und es wird geblitzt. A10 nördlicher Berliner Ring Richtung Dreieckbahn. In der Überfahrt zur A111 Richtung Berlin direkt im Dreieck Oranienburg. Dann nochmal auf der A12 Richtung Frankfurt oder zwischen Briesen und Mörose. Und auf der A12 in der Überfahrt zur A10 südlicher Berliner Ring Richtung Dreieckwerder. Hier direkt im Dreieck Spreeau. Habt ihr auch noch was gesehen? Einen Stau, einen Blitzer? Wollen wir auch wissen. Ja, ist die 0331 74 40 40. Schreibt doch mal per WhatsApp.
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0: Einen schönen Sonntag. Ja, jetzt einen schönen Kaffee auf dem Balkon oder im Garten genießen oder ja, wie es eben macht draußen. Ich kann es nicht machen, weil sobald ich auf den Balkon gehe, bin ich so gestört vom nervigsten Geräusch der Welt, das aus meiner Nachbarschaft kommt. Ihr kennt auch solche nervigen Nachbarschaftsgeräusche. Habt ihr uns erzählt? In 10 Minuten holen wir die nochmal zurück, die Geschichten. Und vorher gibt's Miley Cyrus. Die hat eine eigene Barbie. Die ist ganz in schwarzem Lederoutfit gekleidet, hat die Haare zur Hälfte zum Bob geschnitten, die andere Hälfte po lang. Also selbst die Barbie strahlt aus, dass die macht, was sie will. Flower.

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1: BB Radio, der Kaiser und Gerlinde Jenike. Schönen guten Morgen. Es ist Sommer. Das ist schön. Balkon auf, Terrassentür auf. Alle bleiben länger wach. Aber da draußen sind im Sommer auch Menschen und Geräusche. Üble Nachbarschaftsgeräusche. Ich habe es heute Morgen schon erzählt. Ich habe einen Vogel, der wohnt im Hof, ist ein Nymphensittich. Der sitzt da den ganzen Tag im Käfig und kann nur ein Geräusch. Und das geht so. Tutu! Tutu! Tutu! Das den ganzen Tag. Und ich liebe Tiere. Diesen nicht. Ich kann nicht auf den Balkon gehen im Sommer. Und wir sind damit auch nicht alleine. Unser Morgenshow-Redakteur Dennis fühlt mit uns, mit euch. Guten Morgen.
2: Ja, guten Morgen.
3: Was ist es bei dir?
2: Mein Nachbar schaut ultralaut Fernsehen und es kommt immer ein Geräusch am Tag, in der Nacht, egal wann, im unregelmäßigen Rhythmus. Ihr wisst alle, was es ist.
1: RTL-Fernsehen.
2: Der guckt den ganzen Tag RTL-Fernsehen. Den ganzen Tag. Und letztens sogar so laut, dass ich die Stimmen gehört habe, aber nicht, was sie sagen. Es war dann ganz das macht einen wahnsinnig.
3: Und wie lange geht das dann so in den Abend rein?
2: Die ganze Nacht durch. Ich wach um 2:30 auf, wenn ich mal auf Klo muss oder so, und ich höre das muss regelmäßig, das kommt auch zu oft.
3: Meine nächste Frage wäre, wie lange hast du diesen Nachbarn nicht mehr persönlich gesehen und wie riecht es, wenn du im Treppenhaus an seiner Tür vorbeigehst,
2: läuft? Ich hoffe einfach, dass es ihm gut geht, aber also das ist wirklich
1: krass. Ich habe ja den Mann mit dem Vogel schon mal angesprochen, das ist ihm egal natürlich, weil er sagt, der Vogel macht eben diese Geräusche. Hast du nicht schon mal gesagt, hier mach doch mal einen anderen Sender an oder sowas?
2: Ich kann es halt nicht genau zuhören, es sind ja viele Nachbarn
1: drum.
2: Ach so,
1: du weißt nicht, was herkommt.
2: Ja genau, und ich lebe jetzt einfach damit, dass neben mir scheinbar ein RTL-Fernsehfan wohnt.
3: Ich wurde auch schon von Nachbarn angesprochen, dass ich diesen lauten Papagei endlich mal ein bisschen ruhig stellen soll. Habe ich dann meiner Frau gesagt, weil wir haben keinen Papagei. Gibt es Geräusche, die ihr in der Nachbarschaft hört, die ihr einfach nicht hören wollt? Was ist das? Was bringt euch auf die Palme? 0331 74 40 40.

0: Das Beste aus einer Woche der Kaiser und Gerlinde Jenicke bei BB Radio. Die nächste halbe Stunde ist voll mit guter Laune Musik. Tayo Cruz mit dabei mit Hangover. Fühlt der ein oder andere bestimmt gerade ein bisschen zu doll. Hangover heißt ja verkatert sein auf Deutsch. Dazu was Aktuelles, alle Farben mit Baby Goodbye. Und damit ihr vor lauter Updancen nicht den Kaffee verschüttet und den Frühstückstisch umkippt, was zum Runterkommen von Marlon Rudette gleich.
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7: Also der Start in diesen Sonntag fühlt sich wirklich nicht nach Sommer an. Temperaturen, ja, sind nur ganz knapp über 10 Grad. Geht auch her nur rauf bis 20 Grad maximal. Sonne, Wolken im Mix, ein bisschen Regen ist auch noch möglich. Morgen auf Montag dasselbe nochmal. Sehr verregnet hier bei 19 Grad Maximum.
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7: 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Und wegen der Baustelle stockt's ein bisschen auf der A13 zwischen Klettwitz und Ortrand. In beiden Richtungen sind nur zwei freie Spuren. Geblitzt wird aber auch noch hier auf der B87 Richtung Beeskow in Höhe Rago. Habt ihr noch was? 0331 74 40 40. Kommt gut an. 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
0: Ja, einen schönen Sonntag. Heidi Klum, kennen wir alle, ne? Die hat letzte Woche ein Video hochgeladen, bei dem sie ein Kleid nur aus Fruchtgummischnüren trägt. Und da sitzt irgendein Typ davor und knabbert ihr am Kleid. Diese Idee hatte Cindy aus Marzahn schon viel länger. Erzählt's uns gleich bei den besten Comedians Deutschlands. Jetzt Taylor Swift in der Playlist. Was für Musik lief auf ihrer Hochzeit? Die eigene, ist auch ruhig. Hier ist Opalite.
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0: Das Beste aus einer Woche der Kaiser und Gerlinde Jenicke bei BB Radio. Jetzt mit unserer Lieblings-Cindy aus Marzahn.
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3: Ich wollte eigentlich was von Weihnachten erzählen, aber ich hab keine Lust. Ich bin froh, dass die Familie weg ist. Wirklich. Ey, ganz ehrlich, mal unter uns. Ist es so schwer, wenn ich sage, ich möchte essbare Unterwäsche geschenkt haben? Da kommen die an Heiligabend, haben wir nicht gekriegt. Ich sage, was ist denn? Denn bastel welche. Vorne ein Schnitzel, hinten ein Schnitzel. Was denn? In der Mitte so eine grünen Bohnen dran. Kann dir schön in einem Schritt rumknabbern. Aber nee, dann kommt ihr, kleine Jennifer, was auch immer, wie sie heißt. Habt ihr was gemalt? Ich sage, ihr habt keinen Kühlschrank, wo ich es ranhängen kann. Aber ich bin ehrlich, ich sage, schöne Scheiße, was soll denn sein? Ein Pferd? Nee, ist ein Hund, ich sage, ist ein Pferd. Kriegst nichts zu Weihnachten.
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0: BB Radio, einen schönen Sonntag, das Beste aus einer Woche der Kaiser und Gerlinde Jänicke. Gleich dabei in der Playlist Alex Warren, der mit 17 zeitweise auf der Straße gelebt hat. Dann hat er eine junge Frau getroffen, in die hat er sich verliebt, die hat mit ihm zusammen im Auto geschlafen. Und heute sind die beiden verheiratet und stinkreich. Doppeltes Glück. Dazu gleich ganz viel Gefühl, auch von Pink und ihrer Tochter zusammen. Cover Me in Sunshine und den Mick Jagger Hüftschwung könnt ihr auch schon mal lockern. Maroon 5 sagt euch warum gleich.
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12: Ich bin Philipp Rösler. Schönen guten Tag. Das hat wirklich auch nach 103 Spielen nochmal Lust auf mehr gemacht. Englands WM-Bronze mit dem spektakulären 6:4 gegen Frankreich. Heute dann das große Finale. Vor den Toren New Yorks spielt Europameister Spanien gegen Titelverteidiger Argentinien. Ein Traumfinale für jeden Fußballfan. Und vor dem Endspiel wird auch über ein Foto gesprochen. Dirk Justes.
13: Ja, und auf dem badet der damals 20-jährige argentinische Superstar Lionel Messi ein Baby. Und dabei handelt es sich um den spanischen Superstar Lamine Yamal. Aufgenommen wurde das Ganze vor 19 Jahren für einen UNICEF-Wohltätigkeitskalender. Messi sagt zu dem Foto, es ist verrückt. Damals habe ich ein Foto mit ihm gemacht, als er noch ein Baby war. Und jetzt treffen wir in einem WM-Finale aufeinander. Auch solche Geschichten schreibt der Fußball.
12: Was nicht verkauft wird oder zurückkommt, einfach ab in den Schredder. Ab heute nicht mehr. Für die großen Modeketten gelten in der EU jetzt neue Regeln, Mia Hin.
14: Genau, große Unternehmen müssen unverkaufte Kleidung oder Schuhe ab sofort spenden, anderweitig verwenden oder aufarbeiten und nicht einfach vernichten. Ziel ist es, Müll zu vermeiden und die Produktion von Massen an Billigklamotten unattraktiv zu machen. Richtig so, findet Bundesumweltminister Schneider. Er sagt, wir können uns eine Wegwerfgesellschaft nicht länger leisten. Unverkaufte, neuwertige Kleidung und Schuhe gehören nicht in den Müll, sondern sind wertvolle Ressourcen.
12: Wer übernimmt bei der Union den Fraktionsvorsitz? Nach Jens Spahns Rücktritt sind mehrere Kandidaten im Gespräch. Von Kanzleramtschef Rai über Generalsekretär Linnemann und Günther Krings aus NRW bis hin zu Innenminister Dobrindt. In Brandenburg ist eine ganz besondere Radtour gestartet. Gut einen Monat lang wird auf dem Radfernweg Tour Brandenburg um die Wette geradelt. Und zwar auf der Nord- und auf der Südroute bis Fürstenwalde, einmal ums Bundesland herum. Der ADFC will dabei wissen, welche Route bringt mehr Leute aufs Rad. Mitmachen können alle, die sicher Fahrrad fahren können.
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15: An einem ziemlich grauen Sonntag mit 18 Grad in Brandenburg an der Havel, 16 in Jüterbog, 15 in Guteborn. Teilweise auch leichter Regen mit dazu, geht heute maximal rauf bis 21 Grad. Sonne, Wolken im Mix, auch immer wieder regnerische Phasen. Morgen auf Montag dann auch sehr nasse Temperaturen bei 18 Grad.
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15: Der BB-Radio-Straßenscanner zeigt uns die A10 westlicher Berliner Ring beidseitig zwischen Potsdam-Nord und Großkreuz, die üblichen 20 Minuten in der Baustelle. Dann eine Meldung von der A13 Richtung Berlin zwischen Rago und dem Schönefelder Kreuz, da liegt ein Reh auf der linken Spur. Habt ihr noch was? Einen Stau, einen Blitzer? 0331 74 40 40. Kommt gut an.
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0: Einen schönen Sonntag. Ja, ein ganz besonderer Kindheitsheld hatte diese Woche 40. Geburtstag. Ich konnte es gar nicht fassen, dass es diese Zeichentrickserie schon so lange gibt. Auch der Kaiser liebt ihn sehr, obwohl er kein Pokémon ist. Wer das ist, erzählen wir euch gleich nochmal in 10 Minuten. Jetzt für euch Alex Warren, den man ja eher mit gefühlvollen Balladen verbindet. Der kann aber auch poppig und peppig. Jetzt.
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1: BB Radio. Der Kaiser und Gerlinde Jenike. Und heute wird jemand ganz Besonderes 40 Jahre alt.
2: SpongeBob-Schwarmkopf. Ja. SpongeBob. Also ich meine, alle lieben doch SpongeBob.
1: Ja,
2: und
1: ja. Jeder
2: hat auch davon schon mal gehört, oder?
1: Natürlich. Ja. Also meine Lieblingsszene ist, SpongeBob hat irgendwann mal verschlafen und hat Angst, dass er nicht pünktlich zum Job kommt und zieht ein in die Krosse Krabbe, das Restaurant, in dem er arbeitet, und hängt auch seine Wäsche auf, und zwar im Gastraum, wo die Gäste sitzen. Und sein Chef kommt und sagt, du kannst ja jetzt hier nicht wohnen, du kannst ja deine Sachen hier nicht im Gastraum aufhängen. Und dann sieht er, wie so ein Gast, ein Fisch, sich mit einer Unterhose von SpongeBob, frisch gewaschen natürlich, aber von der Leine, den Mund abwischt. Und dann sagt der Chef, Mr. Krabs, ich habe ein widerwärtiges Klientel. Und ich liebe ja deutsche Sprache. Und das ist ja wunderbar synchronisiert. Also ich habe ein widerwärtiges Klientel. Das ist einfach großartig für eine Kindersendung.
2: Also SpongeBob, der Schwamm, mit seinem besten Freund Patrick, dem Seestern, die also unter dem Meer wohnen. Eine tolle Kinderserie, die es seit 40 Jahren gibt. Und das Coole ist übrigens, diese Serie wurde erfunden von einem echten Meeresbiologen.
1: Ach, da leben die wirklich in der Ananas unten, ja, die Schwämme.
2: Ja, also anscheinend hat das Hand und Fuß. Happy Birthday auf die nächsten 40 Jahre, SpongeBob. Ja.

0: das Beste aus einer Woche der Kaiser und Gerlinde Jenicke bei BB Radio. Gleich für euch was ganz Neues und Cooles. Dracula, bekannt durch TikTok. Wäre ja nicht der erste Song, der direkt von TikTok hier zum Radio rübergeschwappt ist. Finde ich gut. Dazu was Künstlerisches aus den Zehnern von Gotye und Urlaubsstimmung verbreitet von Icona Pop und Charlie XCX. Gleich.
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9: Ist ziemlich grau, bleibt ziemlich grau. Temperaturen gehen heute maximal rauf bis um die 20 Grad. Morgen auf Montag dann 18 Grad. Sonne, Wolken im Mix, immer mal wieder auch regnerische Phasen zwischendrin.
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9: Der BB-Radio-Straßenscanner zeigt uns einen Baustellenstau. Hier 20 Minuten in beiden Richtungen auf der 10 westlicher Berliner Ring zwischen Potsdam Nord und Großkreuz. Und geblitzt wird im Dreieck-Nutetal in der Überfahrt von der A115 zur A10 südlicher Berliner Ring Richtung Dreieck Werder. Habt ihr noch was? 0331 74 40 40. Und gut an.
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0: Ja, einen schönen Sonntag. Mein Vater, ja, ist für mich mittlerweile ein richtig cooler Typ. Mit dem fahre ich auch sehr, sehr gerne in den Urlaub. Aber gerade wenn man jung ist, da ist der eigene Vater immer ein bisschen unangenehm. Ne? Jan Zerbs gibt mal ein paar Tipps, wie ihr vermeiden könnt, der Cringe-Dad zu sein. Ja? Der Vater, der einem nur peinlich ist. Gar nicht cringe und durch ein cooler Typ ist ja Felix hier mit Pride jetzt.
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0: Das Beste aus einer Woche der Kaiser und Gerlinde Jenicke bei BB Radio. Guten Sonntag wünsche ich euch.
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2: Wenn du als Papa dein großes, fast schon erwachsenes Kind im Club, am Pool, an der Liege ein bisschen provozieren willst, sage zunächst Dinge, die für Teenies viel zu kindlich sind.
3: Ja, fein hast du dein Eis gegessen, Finn. Jetzt komm, gib mir mal das Taschentuch. Der Papi wischt dir kurz mal das Geklecker aus dem Gesicht.
2: Wenn dein Kind neue Urlaubsbekanntschaften gemacht hat, sprich vor den neuen Freunden entweder sehr altmodisch.
3: Na Champ, geht's nachher noch in die Diskothek? Schöne flotte Sohle aufs Parkett legen?
2: Oder möchte gern jugendlich, das funktioniert auch.
3: Ey Bro, der Spot hier ist anders wild, oder? Boah, gottlos kalt der Pool, Digga. Komplett insane.
2: Spätestens jetzt zieht dein Kind mit den neuen Freunden entsetzt und angewidert ab und du musst nur noch hinterherrufen.
3: Jo, bis später, Silje. Tschö mit Ö. San Francisco.
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0: BB-Radio hier mit dem Besten aus einer Woche, der Kaiser und Gerlinde Jenicke. Ab morgen natürlich wieder mit einer neuen Ausgabe. Jeden Morgen jetzt unter der Woche zwischen 5 und 10 geht's dann morgen los. Und erstmal übernimmt Kollege Cosmo mit dem besten Sound für euer Wochenende. Dazu gehört gleich ganz frisch Jennifer Lopez zusammen mit David Guetta. Save Me Tonight. Aktuelle Nummer gleich.
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7: Ich bin Philipp Rösler. Schönen guten Tag. Kleines Finale. Ganz großer Sport. England und Frankreich haben sich bei der WM ein spektakuläres Spiel um Platz 3 geliefert, mit dem besseren Ende für die Engländer. Anne Brauer.
8: Ja, das war wirklich irre. England geht ganz früh in Führung und liegt zur Pause 4:0 vorn. Aber wer dachte, da geht nichts mehr für Frankreich, hat sich geirrt. Frankreich kam nochmal ran, aber am Ende dann hieß es 6:4 für England mit Coach Thomas Tuchel. Das beste englische WM-Ergebnis seit 60 Jahren. Aber auch für Frankreich nochmal ein Ausrufezeichen, auch zum Abschied von Trainer Didier Deschamps. Mal gucken, ob das Finale heute Abend da mithalten kann. Aber spektakulär klingt's auf jeden Fall. Es trifft Titelverteidiger Argentinien auf Europameister Spanien.
7: Wer übernimmt als Unionsfraktionschef nach Jens Spahns Rücktritt wegen der Leihmutter-Affäre? Im Gespräch sind unter anderem Kanzleramtsminister Frei, Generalsekretär Linnemann, Innenminister Dobrindt und Günther Krings aus NRW. Vorübergehend übernimmt CSU-Landesgruppenchef Alexander Hoffmann. Er sagte im ZDF:
9: Ich werde diese Fraktion so lange führen, bis ein neuer oder eine neue Vorsitzende gewählt ist. Wir haben also grundsätzlich keine Eile. Es ist gleichzeitig auch so, dass die Parteivorsitzenden von CDU und CSU sich, was diese Frage angeht, abstimmen müssen. Und die Zeit werden sie sich jetzt nehmen.
7: Auf der A45 bei Florstadt in Hessen sind zwei Menschen bei einem Falschfahrerunfall ums Leben gekommen. Die Falschfahrerin selbst und der Fahrer des entgegenkommenden Autos. Im Auto der Frau saßen auch ihre Kinder und ihr Mann. Alle erlitten schwerste Verletzungen. Es bleibt dabei, das Trinkwasser in Buko muss abgekocht werden. Das hat das Gesundheitsamt Märkisch-Oderland mitgeteilt. Hintergrund sind weiter Bakterien, die etwa zu Durchfall führen können. Die Ursache der Verunreinigung konnte inzwischen eingegrenzt werden. Der betroffene Anlagenteil wurde außer Betrieb genommen. Am Mittwoch wird entschieden, ob das Abkochgebot aufgehoben wird.
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10: Ich dachte, ich guck nicht richtig. Jetzt kommt ja tatsächlich in Potsdam noch ein bisschen Sonne raus. 19 Grad, leicht bewölkt. Auch in Jüterbock schöne 19 Grad und 16 messen wir in Guben. Geht heute auch nicht viel weiter rauf, 20 maximal mit ein bisschen Glück, ja. Und morgen auf Montag dann doch sehr frische 18 Grad und sehr viel Regen zwischendrin.
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10: Es staut sich auf der 10 westlicher Berliner Ring in beiden Richtungen zwischen Potsdam-Nord und Großkreuz. Ja, so um die 20 Minuten raufrechnen. Und auf der A13 Richtung Berlin hat's gekracht. Ist momentan auch noch ungesichert. Betrifft die Stelle hier zwischen Westensee und Mittenwalde. Habt ihr noch was? 0331 74 40 40. Kommt gut an.
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10: das bin ja ich. 3 nach 12 haben wir es jetzt. Na toll, dass ihr dabei seid. Also gestern war ja schön, ja, war ja schon sehr schön. Aber ich habe das Gefühl, heute wird sogar noch ein bisschen extra toll. Hab da gleich mal Shawn Mendes rausgesucht mit so einem knackigen 10er-Sound. Und der war ja gerade auf der wahrscheinlich größten Party des Jahres, nämlich der Hochzeit von Taylor Swift als prominenter Special Guest. Und die hören wir natürlich auch noch jetzt vor zum Einstieg erstmal J-Lo.
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0: 12 vor 16 und ganz frisch zubereitet, wie so ein Mittagssnack, gibt's jetzt hier unser erstes Babyradio-Mehr Musikversprechen. Die Meistermusik ohne Unterbrechung, 11 Hits am Stück. Mit aktuellem Sound aus Irland starten wir sofort mit rein, Dermot Kennedy nämlich. Und danach geht's weiter mit tropige House Beats aus den 10ern, Clean Bandit nämlich. Und Mr. Superhead Ed Sheeran, der ist auch mit dabei, versorgt uns mit einem großartigen 20er. Das alles hier nach.
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0: 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Ein bisschen grauer mit 18 Grad in Küritz, 16 messen wir in Lenzen und 16 Grad sind es auch in Koschen, da regnet sogar ein bisschen. Kann heute im Laufe des Tages sowieso immer ein bisschen nasser werden, morgen auf Montag dann auch, da schaffen wir nicht mal mehr, 20 Grad.
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0: 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Der BB-Radio-Straßenscanner ist zum Glück noch nicht ganz so voll. Ein bisschen haben wir trotzdem was auf der A10 westlicher Berliner Ring, nämlich da staut sich's mittlerweile in beiden Richtungen zwischen Potsdam-Nord und Großkreuz fast schon 40 Minuten. Dann A13 Richtung Berlin, ein Unfall zwischen Bestensee und Mittenweide. Hier sperrt derzeit auch schon 20 Minuten Stau. Und falls ihr noch was habt, 0331 74 40 40. Gute Fahrt, kommt gut an.
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Also manche Worte, ja, die gehen runter wie Öl. Hier ist BB-Radio mit Cosmo und da wurde ja jetzt das schönste Wort der Welt gekürt. Kaitiakitanga kommt aus Neuseeland und heißt so viel wie die Verantwortung des Menschen, die Natur auch für kommende Generationen zu bewahren. Ist als Wort schon wirklich schön, vor allem auch eine ganz tolle Bedeutung. Und obwohl wir im Deutschen ja gefühlt für alles ein Wort haben, alleine 100 Begriffe, wenn es darum geht, sich zu besaufen, das haben wir nicht. Darum, statt Kaitiakitanga habe ich hier für euch bei BB Radio Kygo, Khaled und Griffin mit einem der besten aktuellen Hits, Save My Love.

Okay, also selbst wenn man kein Fußballfan ist, bei dem Spiel gestern, das war schon wirklich toll. WW-Radio am Sonntag, der Sonntag nach dem 4:6 Frankreich gegen England. Und das war ja bisher das beste englische WM-Ergebnis seit 60 Jahren. Hat die hier sich bestimmt auch gefreut. Holly Humberstone kommt aus England und ist hier mit einem der besten aktuellen Hits.

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1: Die erste ist durch, fünf haben wir noch. BB Radio hier am Wochenende. Der Sonntag läuft mit Cosmo und gleich geht's rein mit mehr Vielfalt. 10er, 20er, die besten aktuellen Hits. Wisst ihr doch, haben wir doch alles mit dabei. Handgepflückt, wenn man so möchte. Unter anderem Kamrat nämlich ist ein schöner 20er. Dieser Typ aus Wuppertal ist einfach sympathisch. Sieht ein bisschen aus wie ein Bibliothekar mit seinen lockigen Haaren und seiner Brille. Einfach mega sympathisch. Naja, und Sommer, das ist schon ein kleiner Frauenschwarm hier mit seinen langen Haaren. Ja, also da werden die ersten Reihen auf jeden Fall ein bisschen schwacher. Sommer, hören wir sofort.
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11: Ich bin Philipp Rösler. Schönen guten Tag. Das hat wirklich auch nach 103 Spielen nochmal Lust auf mehr gemacht. Englands WM-Bronze mit dem spektakulären 6:4 gegen Frankreich. Heute dann das große Finale. Vor den Toren New Yorks spielt Europameister Spanien gegen Titelverteidiger Argentinien. Ein Traumfinale für jeden Fußballfan. Und vor dem Endspiel wird auch über ein Foto gesprochen. Dirk Justes.
12: Ja, und auf dem badet der damals 20-jährige argentinische Superstar Lionel Messi ein Baby. Und dabei handelt es sich um den spanischen Superstar Lamine Yamal. Aufgenommen wurde das Ganze vor 19 Jahren für einen UNICEF-Wohltätigkeitskalender. Messi sagt zu dem Foto, es ist verrückt. Damals habe ich ein Foto mit ihm gemacht, als er noch ein Baby war. Und jetzt treffen wir in einem WM-Finale aufeinander. Auch solche Geschichten schreibt der Fußball.
11: Was nicht verkauft wird oder zurückkommt, einfach ab in den Schredder. Ab heute nicht mehr. Für die großen Modeketten gelten in der EU jetzt neue Regeln, Mia Hin.
13: Genau, große Unternehmen müssen unverkaufte Kleidung oder Schuhe ab sofort spenden, anderweitig verwenden oder aufarbeiten und nicht einfach vernichten. Ziel ist es, Müll zu vermeiden und die Produktion von Massen an Billigklamotten unattraktiv zu machen. Richtig so, findet Bundesumweltminister Schneider. Er sagt, wir können uns eine Wegwerfgesellschaft nicht länger leisten. Unverkaufte, neuwertige Kleidung und Schuhe gehören nicht in den Müll, sondern sind wertvolle Ressourcen.
11: Nach dem Rücktritt von Jens Spahn deutet Kanzler Merz ein Stühlerücken im Kabinett an. Im ZDF sagt er, das könnte eine Gelegenheit sein, nochmal über die Aufstellung der Regierung nachzudenken. Denn unter anderem wird Kanzleramtschef Frei als neuer Unionsfraktionschef gehandelt. In Brandenburg ist eine ganz besondere Radtour gestartet. Gut einen Monat lang wird auf dem Radfernweg Tour Brandenburg um die Wette geradelt. Und zwar auf der Nord- und auf der Südroute bis Fürstenwalde, einmal ums Bundesland herum. Der ADFC will dabei wissen, welche Route bringt mehr Leute aufs Rad. Mitmachen können alle, die sicher Fahrrad fahren können.
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1: Und da hat Brandenburg an der Havel doch tatsächlich bis zu den 20 Grad geschafft. 20 Grad hier auch in Templin und auch in Eberswalde schöne 20 Grad. Viel wärmer wird's halt nicht, so wie es jetzt ist, so bleibt's halt auch. Ein bisschen bewölkter, zwischendurch auch mal sonnige Phasen, sonst immer wieder ein bisschen Regen möglich. Morgen auf Montag dasselbe nochmal bei relativ nassen 18 Grad.
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1: Der BB-Radio-Straßenscanner zeigt uns einen Unfall. Auf der A11 Richtung Berlin hat hier gekracht zwischen Gramzow und Warnitz. Ist momentan noch ungesichert. Dasselbe auch nochmal auf der B112 Richtung Frankfurt oder zwischen Steinsdorf und Abzweig nach Streichwitz. Auch hier ein Unfall. Ja, die Feuerwehr ist schon vor Ort. Und auf der 10 westliche Berliner Ring beidseitig zwischen Potsdam-Nord und Großkreuz gerne mal so eine halbe Stunde mit raufrechnen. Habt ihr noch was? 0331 74 40 40. Kommt gut an.
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1: Kurz nach eins und bevor es von Marvel hier Avengers Endgame gab, war das ja wahrscheinlich das coolste Crossover überhaupt. Will.i.am und Britney Spears. Dann wird zusammen mit einem mega tollen Szener gleich nach Sommerfeelings von Samba.
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0: Und wir machen weiter mit dem nächsten BB Radio Mehr Musikversprechen. Wird hier extra lang mit der meisten Musik ohne Unterbrechung. Ein bisschen wie so ein Christopher Nolan Film. Da läuft ja auch gerade Odyssey im Kino. Also vielleicht haben die ja manche von euch wirklich schon gesehen. Aber bevor alle zu Odyssey gerannt sind, gab es ja auch eine Zeit, so um 2015 rum, da war ein anderer Film gerade ganz groß im Rennen. 50 Shades of Grey. Aber direkt mal was vom Film-Soundtrack, Ellie Goulding nämlich. Dann gibt's was Danziges aus den 20ern von Kygo und Eva Max und zum Einstieg einen der besten aktuellen Hits von Harry Styles.
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0: 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Zwischendurch doch tatsächlich immer noch ein bisschen Sonne hier, ansonsten sehr bewölkt, kann auch immer ein bisschen was runterkommen. Wir messen 20 Grad in Rathenow, 20 auch in Strausberg und etwas verregnete 14 Grad sind's in Welzow. Morgen auf Montag dann aber auch hier 16 bis 18 Grad, sehr bewölkt und auch sehr nass.
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0: Verkehr. Und der BB-Radio-Straßenscanner, der zeigt ja 10 westliche Berliner Ring in beiden Richtungen zwischen Potsdam Nord und Großkreuz. Jeweils mal so 20 Minuten raufrechnen, dann haben wir auch noch eine Meldung von der A24 Richtung Hamburg, staut sich da ab dem Dreieck Wittstock, so gut 20 Minuten. Und geblitzt wird A13 Richtung Berlin zwischen Bronkow und Karlau. Habt ihr noch was? 0331 74 40 40. Kommt gut an.
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Da rollt's in Berlin bald besser und auch deutlich kühler. BB Radio hier und da wurde jetzt angekündigt, dass 350 neue S-Bahnen eingesetzt werden sollen mit Klimaanlage, mehr Platz für Fahrräder und Kinderwagen, USB-C-Anschluss. Na, dann kann man zumindest das Handy laden, wenn man mal wieder Höhe Ostbahnhof irgendwo festhängt. Soll dann so um 2032 soweit sein, aber wir sind ja Profis, wenn es darum geht, lange auf Züge zu warten. Hier ist jetzt was Aktuelles von der lieben Taylor Swift.

das Babyradio mehr Musikversprechen. Jetzt mit Teddy Swims. Der ist immer so rau und soulig. Aber angefangen hat es bei dem ja tatsächlich mit Rock und Metal. Und ich finde ja, wenn man das weiß, kann man das aus seiner Stimme auch wirklich doll raushören. Kann ich mir gut vorstellen. Hier ist er mit einem seiner besten aktuellen Hits. 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

0: so muss doch ein Sonntag klingen. Ed Sheeran war das hier bei Bibi Radio. Und mit mehr Vielfalt geht's auch sofort rein. Gleich wieder ein bisschen sommerlicher. Bossa Nova Beat. Kann man lustigerweise auch perfekten Foxtrott drauf tanzen. Olivia Dean hören wir sofort nach Synthie Festival Beats von Artemas. Hier nach.
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12: Im Studio Philipp Nützig. Schönen guten Tag. Es ist das WM-Finale der Superlative. Weltmeister gegen Europameister, Nummer 1 der Weltrangliste gegen Nummer 2. Wenn heute Argentinien auf Spanien trifft, setzt aber auch die Halbzeitshow neue Maßstäbe. Mehr von Uwe Schimunek.
13: Madonna, Shakira, die K-Pop-Gruppe BTS, Justin Bieber. In der Halbzeit tummeln sich die Stars. Inszeniert wird das Spektakel obendrein von Chris Martin von Coldplay. Bei dem Megastar-Auflauf und dem nötigen Auf- und Abbau kommt die Frage auf, hält die FIFA sich an die eigenen Regeln? Die Pause ist nämlich auf 15 Minuten limitiert, kaum zu schaffen, glauben viele Experten. Und sie befürchten, dass die längere Pause mehr Verletzungsgefahr für die Spieler bedeuten könnte.
12: Nach dem Rücktritt von Jens Spahn deutet Kanzler Merz einen Stühlerücken in der Regierung an, bestätigt aber noch nichts. Ein Kabinettsumbau könnte eine Möglichkeit sein, sagt Merz im Zweiten. Denn sein aktueller Kanzleramtschef Thorsten Frey wird als neuer Unionsfraktionschef gehandelt. Dann bräuchte Merz aber einen neuen Vertrauten im Kanzleramt. Der Kanzler geht außerdem klar auf Distanz zu Spahn, der wegen der Leihmutter-Affäre zurückgetreten ist. Was nicht verkauft wird oder zurückkommt, kommt in den Schredder. Ab heute nicht mehr. Die großen Modeketten dürfen in der EU sofort unverkaufte Kleidung und Schuhe nicht mehr einfach vernichten, sondern müssen sie zum Beispiel spenden, um Müll zu vermeiden und die Umwelt zu schonen. Die Eskalation im Krieg zwischen den USA und dem Iran geht weiter. Bei iranischen Angriffen auf Ziele in Jordanien sind laut Pentagon 2 US-Soldaten getötet worden. Seit einer Woche greifen sich beide Seiten mittlerweile wieder an. Bekommt Deutschland den nächsten Welterbetitel? Die UNESCO entscheidet ab heute, ob die Berliner Waldsiedlung Zehlendorf die begehrte Auszeichnung bekommt. Das Komitee berät in Südkorea über rund 30 neue Welterbestätten. Nominiert sind auch Landungsstrände von 1944 in der Normandie.
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0: 17 Grad hier in Dubbelekirchhain, 19 in Frankfurt-Oder und 20 Grad auch in Baruth-Mark. Höchstwerte sind damit schon erreicht. Es bleibt grau, es bleibt bewölkt, immer mal wieder auch Regen dazu. Zwischendurch, ja, mal kleine sonnige Momente. Morgen auf Montag dann nasse 18 Grad.
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0: Der BB-Radio-Straßenscanner, der ist eigentlich relativ leer. Wir haben hier die A10 westlicher Berliner Ring, beidseitig zwischen Potsdam-Nord und Großkreuz. Staut sich der gerade eine Viertelstunde. Dann steht ihr auf der A24 Richtung Hamburg ab dem Dreieck Wittstock. Ja, auch gut eine Viertelstunde extra an. Und B167 in Eberswalde hat's gekracht in Höhe Lindenstraße. Habt ihr noch was? 0331 74 40 40. Kommt gut an.
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0: An diesem herrlichen Sommer-Festival-Wochenende. Das Lollapalooza läuft ja noch im Olympiastadion. Vielleicht wart ihr gestern ja auch dabei. Macht euch gerade auf dem Weg. Und ich habe einen Künstler, der hat da letztes Jahr ja auch gespielt. Nämlich Artemas gibt's jetzt für euch und direkt danach die aktuelle von Olivia Dean.
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0: mich ja richtig schön, dass wir hier zusammen wieder diesen Sonntag verbringen können. Bibi, Radio läuft, ich bin Cosmo und ich habe jetzt wieder über eine halbe Stunde lang eure absoluten Lieblingssongs dabei in unserem Mehr-Musik-Versprechen. Unter anderem Sia und Sean Paul. Sie arbeitet ja gerne mal mit anderen Künstlern zusammen, aber das hier ist so eine coole Kombo, ist einfach sehr tanzbar. Hören wir gleich mal rein. Dann gibt's einen Welthit von Benson Boone, damit ist er in den 20ern ja ganz groß rausgekommen. Beautiful Things gibt sofort nach einem Star-DJ aus Berlin. Alle Farben.
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0: 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Also perfekt, um heute nochmal die Gummistiefel rauszukramen. Wir haben 17 Grad in Cottbus, 20 in Eberswalde, 19 in Angermünde. Ansonsten ist es bewölkt, zwischendurch kommt aber auch was ganz schön runter hier vom Regen her. Morgen auf Montag dasselbe dann nochmal bei 18 Grad. 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
0: Ist allgemein ein bisschen voller, natürlich jetzt zum Ferienverkehr. Also plant euch überall mal gut so 10 Minuten mehr ein. Und 20 Minuten dauert es auch gerade länger auf der A24 Richtung Berlin. Staut sich da schon ab Dreieck Wittstock. Habt ihr noch was? 0331 74 40 40. Guck gut an.
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Also über die Sommerferien ist der BB-Radio-Wochenendplaner natürlich noch extra voll. Heute läuft ja noch das Tegeler Hafenfest in Berlin. In der Stadthalle in Falkensee wird noch den ganzen Tag Summer Party gefeiert. Und dröhnende Motoren gibt's heute noch in Altes Lager bei Jüterbock zum 34. Motorcycle Jamboree. Für alle, die es doch ein bisschen rockiger mögen, gibt da heute sogar ein großes Feuerwerk. Alles, was sonst noch so los ist, könnt ihr mal nachlesen auf bbradio.de. Klickt euch rein, entweder wir wissen das oder wir waren das. Jetzt habe ich so einen richtigen Chartstürmer für euch in den besten aktuellen Hits. Das ist Alex Warren mit Fever Dream.

0: Ist ja gleich schon um drei. Und vielleicht macht ihr euch gerade fertig, geht jetzt richtig schön essen mit der Familie zum Geburtstag, Jahrestag oder auch einfach mal so. Und wir von BB Radio, wir begleiten euch natürlich mit mehr Vielfalt. 10er, 20er, die besten aktuellen Hits gibt's natürlich alles. Unter anderem mit der lieben Taylor Swift. Alleine, was die jetzt gerade für ihre Hochzeit ausgegeben hatte, hätte sie ja jedem einzelnen Menschen in Berlin einen Döner schenken können. Hören wir gleich mal was von ihr. Und vor als Einstieg, was hofft es aus Deutschland? Michael Schulte.
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7: Im Studio Philipp Nützig. Schönen guten Tag. Erst Englands 6:4 Spektakel gegen Frankreich, jetzt das große Finale. Argentinien gegen Spanien, Fußballherz, was willst du mehr? Ab 21 Uhr spielt der Weltranglisten-Erste vor den Toren New Yorks gegen den Zweiten. Uwe Schimunek blickt voraus.
8: Der amtierende Weltmeister Argentinien kann mit einem Sieg die erste Titelverteidigung seit 64 Jahren klarmachen. Doch die aktuellen Europameister aus Spanien gelten den meisten Experten als die Favoriten. Zu stabil ist die Mannschaft um den erst 19-jährigen Lamine Yamal und seit sagenhaften 37 Spielen unbesiegt. Allerdings ist da auf der anderen Seite Lionel Messi. Der könnte Yamals Vater sein, ist aber immer noch für besondere Momente gut.
7: Egal, wie es heute Abend auf dem Platz ausgeht, über diese WM wird noch zu reden sein, findet der Europarat, der mit seinen 46 Mitgliedstaaten über Demokratie und Rechtsstaatlichkeit in Europa wacht. Die Details von Philipp Rösler.
9: Der Generalsekretär des Europarats, Alain Berset, fordert die FIFA dazu auf, den Sport besser vor dem Einfluss von Geld und politischer Macht zu schützen. Dabei hat er vor allem die Affäre um die rote Karte und Donald Trumps Anruf bei Gianni Infantino im Fokus. Und er prangert auch die rassistischen Äußerungen an, die sogar einige Politiker Spielern gegenüber gemacht haben. Berset sagt, das Fest endet heute Abend, die Fragen bleiben.
7: Bei der Suche nach einem Nachfolger für Jens Spahn deutet der Kanzler einen Umbau seiner Regierungsmannschaft an. Das könnte eine Möglichkeit sein, so Merz im Zweiten, ohne etwas zu bestätigen. Ein Kandidat als neuer Unionsfraktionschef ist Kanzleramtschef Frei. Sollte Frei übernehmen, müsste der Posten im Kanzleramt neu besetzt werden. Die Berliner Waldsiedlung Zehlendorf könnte Teil des UNESCO-Welterbes werden. Ob die Bauhaus-Wohnanlage den begehrten Titel bekommt, entscheidet das Welterbe-Komitee ab heute in Südkorea. Insgesamt stehen rund 30 Städten zur Wahl, darunter auch die Landungsstrände von 1944 in der Normandie.
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0: Und das hält sich ziemlich gut. 19 Grad hier in Templin, 20 in Stechlin und 17 Grad messen wir in Schipkau-Klettwitz. Morgen auf Montag dann auch wieder Sonnewolken im Mix. Zwischendurch aber auch sehr, sehr nasse Phasen bei immerhin 18 Grad.
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0: Der BB-Radio-Straßenscanner zeigt die A10 östlicher Berliner Ring. Beidseitig zwischen Potsdam-Nord und Großkreuz hier 20 Minuten raufrechnen. Und auf dem östlichen Berliner Ring dauert es eine ganze Stunde länger Richtung Dreieck-Barnim nach einem Unfall zwischen Dreieck-Spreeau und Freienbrink. Geblitzt wird A24 Richtung Hamburg direkt im Dreieck Wittstock. Und falls ihr noch was habt, 0331 74 40 40. Und gut an.
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0: Klar, rausgehen macht Spaß, aber heute ist Sonntag und das Wetter ist wolkig. Da kann man sich's auch einfach zu Hause mal richtig schön gut gehen lassen mit einer Kuscheldecke und diesem wunderschönen entspannten Sound dazu. Akustik, Gitarre, eine Ukulele, ein zarter, sanfter Bass. Bruno Mars habe ich da für euch mit einem wundervollen Zehner, wenn wir direkt nach der 9 von Michael Schulte.
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0: ist irgendwie das musikalische Äquivalent zu einem Kamillentee. Ja? Jetzt geht's hier wieder rein ins BB Radio Meer Musikversprechen. Das ist wieder über eine halbe Stunde lang eure Lieblingsmusik nonstop. Und da wird's ein bisschen hitziger. Shawn Mendes, Camila Cabello, Señorita. Dann aus den 20ern, der von Fans absolute Lieblingshit von Ed Sheeran, hören wir nach Lady Gaga. Also, wenn der Song gerade eben Kamillentee war zum Runterkommen, ist das hier mal ein dreifacher Energy Drink. Abracadabra. Hier nach.
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0: Für ganz Brandenburg und Berlin. Und da wird's heute nicht viel besser. Ja, grau zwischendrin, aber auch tolle trockene Phasen. Ein bisschen Regen gibt's dazu. 20 Grad in Küritz, 21 messen wir im Westensee. Und auch 21 Grad derzeit in Berlin-Marzahn. Morgen auf Montag dann Höchstwerte bis 18 Grad. Sonnig, wolkig, aber auch sehr, sehr nass.
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0: Ja, wir haben hier die A10 westlicher Berliner Ring, Baustellenstau zwischen Potsdam-Nord und Großkreuz. Die üblichen Stellen hier 20 Minuten gerade raufrechnen. Dann dauert es eine halbe Stunde länger auf der A10 östlicher Berliner Ring Richtung Dreieck-Barnim nach einem Unfall zwischen Dreieck-Spreeau und Freienbrink. Und auf der A24 Richtung Berlin staut sich's ab dem Dreieck Wittstock auch locker mal eine halbe Stunde. Habt ihr noch was? 0331 74 40 40. Kommt gut an.
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Das Tolle am Sonntag ist ja, man hat endlich mal Zeit für Sachen, die man sonst nicht machen kann. Zum Beispiel die Steuererklärung. Sind ja nur noch 2 Wochen, die man Zeit dafür hat. Und was Aktuelles gibt's hier bei BB Radio jetzt von Jennifer Lopez und David Guetta.

Hi, ich bin Cosmo. Ihr hört hier das BB Radio mehr Musikversprechen. Und zwar jetzt mit Tame Impala. Und ich glaube ja wirklich, wenn der Typ vor 300 Jahren geboren worden wäre, dann wäre er immer noch ein sehr berühmter Komponist. Hätte sich wahrscheinlich damit Wolfgang Amadeus Mozart gebettelt. Der ist ja so verrückter Kerl. Jeder einzelne Ton ist handverlesen, wirklich in feinster Präzision eingebaut. Und rauskommt hier einer der besten aktuellen Hits bei BB Radio.

0: BB Radio am Sonntag und für viele ist heute Hausputz angesagt. Vielleicht schrubbt ihr ja auch gleich noch das Badezimmer und mit dazu von uns hier mehr Vielfalt mit 10ern, 20ern, den besten aktuellen Hits, unter anderem ein ganzer Chor. Schau's nämlich, Love Tonight, hören wir sofort nach dieser Hymne von Kato und John.
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12: Im Studio Philipp Nützig. Schönen guten Tag. Das hat wirklich auch nach 103 Spielen nochmal Lust auf mehr gemacht. Englands WM-Bronze mit dem spektakulären 6:4 gegen Frankreich. Heute dann das große Finale. Vor den Toren New Yorks spielt Europameister Spanien gegen Titelverteidiger Argentinien. Ein Traumfinale für jeden Fußballfan. Und vor dem Endspiel wird auch über ein Foto gesprochen, Dirk Justus.
13: Ja, und auf dem badet der damals 20-jährige argentinische Superstar Lionel Messi, ein Baby. Und dabei handelt es sich um den spanischen Superstar Lamine Yamal. Aufgenommen wurde das Ganze vor 19 Jahren für einen UNICEF-Wohltätigkeitskalender. Messi sagt zu dem Foto, es ist verrückt. Damals habe ich ein Foto mit ihm gemacht, als er noch ein Baby war. Und jetzt treffen wir in einem WM-Finale aufeinander. Auch solche Geschichten schreibt der Fußball.
12: Was nicht verkauft wird oder zurückkommt, kommt einfach in den Schredder. Ab heute nicht mehr. Die großen Modeketten dürfen in der EU ab sofort unverkaufte Kleidung und Schuhe nicht mehr einfach vernichten, sondern müssen sie zum Beispiel spenden, um Müll zu vermeiden und die Umwelt zu schonen. Schätzungsweise wurden bisher knapp 10% aller Klamotten vernichtet, ohne jemals getragen worden zu sein. Wer übernimmt bei der Union den Fraktionsvorsitz? Nach Jens Spahns Rücktritt sind mehrere Kandidaten im Gespräch. Von Kanzleramtschef Frei über Generalsekretär Linnemann und Günther Krings aus NRW bis zu Innenminister Dobrindt. Kanzler Merz sieht eine Vertrauenskrise der Demokratie. Da sieht er nicht nur die Regierung gefordert, sondern alle demokratischen Parteien. Aber während er Kritik an seiner Kommunikation zurückweist, wirft er der Linken und den Grünen vor, den gleichen Tonfall wie die AfD anzuschlagen. Bekommt Deutschland den nächsten Welterbetitel? Die UNESCO entscheidet ab heute, ob die Berliner Waldsiedlung Zehlendorf die begehrte Auszeichnung bekommt. Das Komitee berät in Südkorea über rund 30 neue Welterbestätten. Nominiert sind auch Landungsstrände von 1944 in der Normandie.
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0: Für ganz Brandenburg und Berlin. Heute bleibt es grau, immer wieder auch nasse Phasen dazu. Die Höchstwerte liegen momentan bei 21 Grad. Morgen auf Montag dann wieder Sonne, Wolken im Mix. Aus dem Norden auch sehr viel Regen mit dazu, immerhin bei 18 Grad.
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0: Der BB-Radio Straßenscanner, der zeigt uns, die A10 östlicher Berliner Ring, die Unfallstelle, ist mittlerweile geräumt, staut sich da trotzdem Richtung Dreieck Barnim ab dem Dreieck Spreeau locker mal so 20 Minuten. Dann noch 20 Minuten mehr raufrechnen auf der A10 westlicher Berliner Ring in der Baustelle zwischen Potsdam Nord und Großkreuz. Geblitzt wird A13 Richtung Berlin zwischen Bronco und Karlau. Und falls ihr noch was habt, 0331 74 40 40. Und gut an.
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0: Und für alle, die jetzt auf Nachmittag so ein kleines Nickerchen gehalten haben, geht's jetzt voll rein mit toller Energie. Ray Dorton ist das. Der hat aber auch einfach so eine Wahnsinnsstimme. Hat früher im Gospelchor gesungen. Ich finde, wenn man es weiß, dann hört man es deutlich raus. Gibt's direkt nach Kate und John. Ist ja eigentlich von 2010, aber jetzt 16 Jahre später knallt die wieder richtig rein.
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0: ja, also schön, dass ihr da seid. Da kommt er nämlich gerade pünktlich, denn ich habe gerade das nächste Baby-Radio-Mehr-Musikversprechen fertiggestellt und es wird toll. Es ist wieder über eine halbe Stunde lang eure absolute Lieblingsmusik. Wir starten zum Beispiel mit einem richtig coolen Typen aus Wuppertal. Kamrat hat einen der besten aktuellen Hits am Start. Hug Yourself klingt im ersten Moment anders, ist tatsächlich auch so gemeint. Dann geht's zurück in die Zehner mit einer richtig coolen Pop-Rock-Power-Ballade von Pink und 20er-Sounds von Olivia Rodrigo habe ich auch mit dabei. Ihr nach.
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0: Es bleibt wolkig, es bleibt grau und morgen auf Montag ist dann noch mit mehr Regen zu rechnen, hier bei Höchstwerten zwischen 17 und 19 Grad.
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0: Staut sich hier immer noch auf der 10 westlicher Berliner Ring zwischen Potsdam Nord und Großkreuz gut 20 Minuten. Dann der 10 östlicher Berliner Ring Richtung Dreieck Barnim ab dem Dreieck Spreeau auch hier mal gut eine Viertelstunde raufrechnen. Und im Stadtverkehr Berlin A100 Richtung Norden ab der Detmolder Straße ja, gerade roundabout 10 Minuten. Habt ihr noch was? Einen Stau und einen Blitzer? 0331 74 40 40. Kommt gut an.
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SBB-Radio und das am bundesweiten Simsonntag. Ja, vielleicht dreht ihr heute auch eine richtig schöne knatternde Runde, wenn das Wetter dann mitspielt. Und für unterwegs, ja, einen der besten aktuellen Hits von Kygo, Khaled, Griffin, BB-Radio mit Save My Love.

0: einen herrlichen Sonntag. BB-Radio läuft und vielleicht macht ihr heute einfach mal gar nichts. Nichts. Vielleicht habt ihr nicht mal eine Hose angezogen.
1: Das ist wirklich gar nichts.
0: BB-Radio mit was Sommerlichem jetzt von Sommer.

0: BB Radio am Sonntag auch gleich wieder mit mehr Vielfalt. Und da wird es ja interessant, denn ich habe da zwei Künstler, die heißen fast gleich. Alan Walker, Tom Walker, nicht verwechseln. Vor allem, die sind auch nicht miteinander verwandt, die Walkers, falls das die große Frage jetzt war, die im Raum stand. Ich hab nachgeguckt, ich wusste es nicht. Ja, haben auch noch nie zusammengearbeitet, spielen wir gleich. Dazu noch 10er, 20er, die besten aktuellen Hits. Unter anderem die neue von Taylor Swift. Hier nach.
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9: Im Studio Philipp Nützig. Schönen guten Tag. Der Deal ist in trockenen Tüchern. Jürgen Klopp wird laut Medienberichten neuer Bundestrainer. Am Freitag soll Klopp offiziell vorgestellt werden. Der 59-Jährige hat eigentlich noch bis 2029 einen Vertrag bei Red Bull. Der Getränkekonzern soll Klopp aber für den Job laufen lassen, heißt es. Beim DFB erhält der Ex-Coach von Mainz, Dortmund und Liverpool demnach einen Vertrag bis einschließlich zur WM 2030. Es ist das WM-Finale der Superlative. Weltmeister gegen Europameister, Nummer 1 der Weltrangliste gegen Nummer 2. Wenn heute Argentinien auf Spanien trifft, setzt aber auch die Halbzeitshow neue Maßstäbe. Mehr von Uwe Schimunek.
10: Madonna, Shakira, die K-Pop-Gruppe BTS, Justin Bieber. In der Halbzeit tummeln sich die Stars. Inszeniert wird das Spektakel obendrein von Chris Martin von Coldplay. Bei dem Megastar-Auflauf und dem nötigen Auf- und Abbau kommt die Frage auf, hält die FIFA sich an die eigenen Regeln? Die Pause ist nämlich auf 15 Minuten limitiert, kaum zu schaffen, glauben viele Experten. Und sie befürchten, dass die längere Pause mehr Verletzungsgefahr für die Spieler bedeuten könnte.
9: Kanzler Merz stellt in Sachen Debattenkultur die gesamte Opposition in eine Ecke. Im ZDF wirft er der Linken und auch den Grünen vor, im Bundestag zuletzt genauso wie die AfD geklungen zu haben. Kritik an seinem eigenen Tonfall weist er dagegen zurück. Die Eskalation im Krieg zwischen den USA und dem Iran geht weiter. Bei iranischen Angriffen auf Ziele in Jordanien sind laut Pentagon 2 US-Soldaten getötet worden. Seit einer Woche greifen sich beide Seiten mittlerweile wieder an. Die Berliner Waldsiedlung Zehlendorf könnte Teil des UNESCO-Welterbes werden. Ob die Bauhaus-Wohnanlage den begehrten Titel bekommt, entscheidet das Welterbe-Komitee ab heute in Südkorea. Insgesamt stehen rund 30 Städten zur Wahl, darunter auch die Landungsstrände von 1944 in der Normandie.
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0: Mit Temperaturen um die 20 Grad. Nachts geht's nochmal runter auf sehr frische 12 Grad. Und der Montag wird dann allgemein ein bisschen kühler. Hier mit sehr verregneten 19 Grad maximal.
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0: Kann sich hier noch ein bisschen staunen in der Baustelle auf der 10 westlicher Berliner Ring. Zwischen Potsdam Nord und Großkreuz in beiden Richtungen so 10 bis 15 Minuten extra. Dann A24 Richtung Berlin ab dem Dreieck Wittstock auch locker mal 10 Minuten raufrechnen. Und falls ihr noch was habt, einen Stau oder einen Blitzer, gerne her damit. Ist die 0331 74 40 40. Kommt gut an.
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0: Kurz nach 5. Wir geben hier nochmal richtig Vollgas zum Sonntagabend. Aber bitte nur metaphorisch, nicht auf den Straßen. Ja, Mann, wer nicht geblitzt werden. Tom Walker habe ich gleich für euch rausgesucht mit einem mega tollen Szener. Direkt danach Alan Walker. Ja, ähnlicher Name, ganz anderer Sound. Und zum Reinkommen die liebe Taylor Swift mit einem der besten aktuellen Hits.

0: Also am Ende des Tages kann hier wirklich niemand sagen, dass wir euch nicht verwöhnen. Wir haben gleich wieder 12 Hits am Stück im Baby Radio Meer Musikversprechen. Und das wird richtig schön bunt. Ich habe da Sean Paul für diesen coolen Reggae-Touch. Ich meine, jetzt ist ja auch Sommer, kann sich auch ein bisschen so anhören. Hier, She Doesn't Mind aus den 10ern. Dann gibt's einen 20er von Topic. A7S wird sehr dancig mit Kernkraft 400. Und starten wir doch mal rein mit der aktuellen Solo-Nummer von Sia. Sonst singt sie ja immer gerne zusammen. Hier mal ganz alleine. Von Fans auch der allerliebste bisher.
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0: Es bleibt wolkig, es bleibt grau und morgen auf Montag ist dann noch mit mehr Regen zu rechnen. Hier bei Höchstwerten zwischen 17 und 19 Grad.
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0: Ja, vom Ferienverkehr ist zum Glück jetzt gerade nicht mehr ganz so viel zu sehen. Natürlich hier auf allen Strecken nach Berlin rein, aus Berlin raus. Mal so um die 10 Minuten extra einplanen sowieso. Dann wird auch noch geblitzt und zwar im Dreieck-Knotetal in der Überfahrt von der A115 zur A10 südlicher Berliner Ring Richtung Dreieck Werder. Und falls ihr noch was habt, 0331 74 40 40. Kommt gut an.
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BB Radio hier. Und an diesem Wochenende findet ja noch das Lollapalooza statt. Und für alle, die es da leider nicht hingeschafft haben, gibt's etwas richtig Cooles. Denn Teddy Swims, der spielt jetzt gerade in diesem Moment live on stage. Und parallel dazu habt ihr ihn hier mit einem seiner besten aktuellen Hits. Als wäre man live dabei.

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4: Im Studio Philipp Nützig. Schönen guten Abend. Red Bull hat offenbar den Weg für Jürgen Klopp zum Bundestrainer freigemacht. Wie die Bild-Zeitung und Sky berichten, wurde der Vertrag des 59-Jährigen bedingungslos aufgelöst. Eigentlich war Klopp noch bis 2029 an den Getränkehersteller gebunden. Damit kann Klopp nach dem Nagelsmann-Rücktritt das Amt des Bundestrainers übernehmen. Am Freitag soll er demnach offiziell vorgestellt werden und einen Vertrag bis einschließlich zur WM 2030 erhalten. Erst Englands 6:4 Spektakel gegen Frankreich, jetzt das große Finale. Argentinien gegen Spanien, Fußballherz, was willst du mehr? Ab 21 Uhr spielt der Weltranglisten-Erste vor den Toren New Yorks gegen den Zweiten. Uwe Schimunek blickt voraus.
5: Der amtierende Weltmeister Argentinien kann mit einem Sieg die erste Titelverteidigung seit 64 Jahren klarmachen. Doch die aktuellen Europameister aus Spanien gelten den meisten Experten als die Favoriten. Zu stabil ist die Mannschaft um den erst 19-jährigen Lamine Yamal und seit sagenhaften 37 Spielen unbesiegt. Allerdings ist da auf der anderen Seite Lionel Messi. Der könnte Yamals Vater sein, ist aber immer noch für besondere Momente gut.
4: Kanzler Merz stellt in Sachen Debattenkultur die gesamte Opposition in eine Ecke. Im ZDF wirft er der Linken und auch den Grünen vor, im Bundestag zuletzt genauso wie die AfD geklungen zu haben. Kritik an seinem Tonfall weist er zurück, etwa mit Blick auf seine Äußerung zum Krankenstand.
6: Ich habe nie jemandem persönliche Faulheit unterstellt. Ich habe nur gesagt, dass die Zahl der geleisteten Arbeitsstunden in Deutschland im Augenblick zu niedrig ist. Die Schweizer arbeiten 200 Stunden mehr als die Deutschen. Das ist doch nicht Faulheit, die ich jemandem persönlich unterstelle, sondern ich sage, unsere Produktivität ist zu gering, unsere wirtschaftliche Leistung ist zu gering und da müssen wir was dran tun.
4: Bekommt Deutschland den nächsten Welterbetitel? Die UNESCO entscheidet ab heute, ob die Berliner Waldsiedlung Zehlendorf die begehrte Auszeichnung bekommt. Das Komitee berät in Südkorea über rund 30 neue Welterbestätten. Nominiert sind auch Landungsstrände von 1944 in der Normandie.
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7: Mit Temperaturen um die 20 Grad. Nachts geht's nochmal runter auf sehr frische 12 Grad. Und der Montag wird dann allgemein ein bisschen kühler. Hier mit sehr verregneten 19 Grad maximal.
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7: Kann sich hier noch ein bisschen staunen in der Baustelle auf der 10 westlicher Berliner Ring zwischen Potsdam Nord und Großkreuz in beiden Richtungen so 10 bis 15 Minuten extra. Dann A24 Richtung Berlin ab dem Dreieck Wittstock auch locker mal 10 Minuten raufrechnen. Und falls ihr noch was habt, einen Stau oder einen Blitzer, gerne her damit. Ist die 0331 74 40 40. Kommt gut an.
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7: Also wenn man schon einen Weltrekord dafür kriegt, wie oft man an einem bestimmten Ort spielt, dann hat man wahrscheinlich sehr, sehr oft da gespielt. Harry Styles habe ich jetzt auch für euch. Direkt quasi live in eurem Wohnzimmer hören wir sofort nach Michael Schulte.
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6: Im Studio Nanju Puhlmann. Schönen guten Abend. Verwirrung um Jürgen Klopp. Bild und Sky melden, dass der Weg für den 59-Jährigen zum Bundestrainer frei sei. Philipp Nützig, allerdings gibt es auch gegenteilige Berichte.
7: Genau, demnach soll Klopps Berater Marc Kosicker alles dementiert haben. Knackpunkt ist der noch bis 2029 laufende Vertrag von Klopp bei Red Bull. Laut Sky und Bild soll Red Bull-Boss Oliver Minzlaff Klopp allerdings bedingungslos ziehen lassen. Nächste Woche sollen die Details vertraglich festgehalten werden, sodass Klopp am Freitag vorgestellt werden kann. Der Ex-Trainer von Mainz, Dortmund und Liverpool erhält beim DFB einen Vertrag bis einschließlich zur WM 2030, heißt es.
6: Es ist das WM-Finale der Superlative. Weltmeister gegen Europameister. Nummer 1 der Weltrangliste gegen Nummer 2. Wenn heute Abend Argentinien auf Spanien trifft, setzt aber auch die Halbzeitshow neue Maßstäbe. Mehr von Uwe Schimonek.
8: Madonna, Shakira, die K-Pop-Gruppe BTS, Justin Bieber. In der Halbzeit tummeln sich die Stars. Inszeniert wird das Spektakel obendrein von Chris Martin von Coldplay. Bei dem Megastar-Auflauf und dem nötigen Auf- und Abbau kommt die Frage auf, hält die FIFA sich an die eigenen Regeln? Die Pause ist nämlich auf 15 Minuten limitiert, kaum zu schaffen, glauben viele Experten. Und sie befürchten, dass die längere Pause mehr Verletzungsgefahr für die Spieler bedeuten könnte.
6: Kanzler Merz sieht eine Vertrauenskrise der Demokratie. Da sieht er nicht nur die Regierung gefordert, sondern alle demokratischen Parteien. Aber während er Kritik an seiner Kommunikation zurückweist, wirft er der Linken und den Grünen vor, den gleichen Tonfall wie die AfD anzuschlagen. Beim Waldbrand im Müritz-Nationalpark gibt es weiter keine Entwarnung. Die Feuerwehr hat den Brand inzwischen eingekesselt. Teilweise flammt das Feuer aber immer wieder heftig auf. Starker Wind und Altmunition erschweren die Löscharbeiten.
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9: Es bleibt wolkig, es bleibt grau und morgen auf Montag ist dann noch mit mehr Regen zu rechnen. Hier bei Höchstwerten zwischen 17 und 19 Grad.
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9: Ja, vom Ferienverkehr ist zum Glück jetzt gerade nicht mehr ganz so viel zu sehen. Natürlich hier auf allen Strecken nach Berlin rein, aus Berlin raus. Mal so um die 10 Minuten extra einplanen sowieso. Dann wird auch noch geblitzt und zwar in Dreieck-Knutetal in der Überfahrt von der A115 zur A10 südlicher Berliner Ring Richtung Dreieck-Werder. Und falls ihr noch was habt, 0331 74 40 40. Kommt gut an.
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9: Der Sonntag in den Sommerferien, aber nur wenn man vielleicht auch Urlaub hat, heißt es ja nicht, dass man unbedingt weit wegfahren muss. Ich zum Beispiel hatte neulich erst einen kleinen Kurztrip in NRW und ich glaube, es gibt auch viele NRWler, die dieses Wochenende einen Kurztrip hier bei uns in Brandenburg haben. Ist ja auch traumhaft schön. Lasst es euch gut gehen an diesem tollen Wochenende. Jetzt auch erstmal mit diesem Bossa Nova Sound von Olivier Dean. Ach, liebe ich ganz, ganz toll. Hören wir sofort noch J-Lo und David Guetta.
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5: Im Studio Nanju Kuhlmann. Schönen guten Abend. Jürgen Klopp wird neuer Bundestrainer. Das ist so gut wie ausgemacht. Knackpunkt war bisher ja immer sein laufender Vertrag bis 2029 bei Red Bull. Klopp sagte aber nun bei Magenta.
6: Ich habe eine Einigung und eine Regelung mit Red Bull gefunden. Eine sehr, sehr großzügige Regel, wenn man so will. Da ist der Sache praktisch nichts mehr im Wege steht, außer... Es müssen noch viele Gespräche geführt werden, weil wir ja mit einem Verband sprechen auch. Und da werden viele Leute müssen da informiert werden. Aber es geht alles in die richtige Richtung.
5: Klopp rechnet mit einer offiziellen Bekanntgabe in, Zitat, wenigen Tagen. Erst Englands 6:4 Spektakel gegen Frankreich, jetzt das große Finale, Argentinien gegen Spanien. Fußballherz, was willst du mehr? Ab 21 Uhr spielt der Weltranglisten-Erste vor den Toren New Yorks gegen den Weltranglisten-Zweiten. Uwe Schimonek blickt voraus.
7: Der amtierende Weltmeister Argentinien kann mit einem Sieg die erste Titelverteidigung seit 64 Jahren klarmachen. Doch die aktuellen Europameister aus Spanien gelten den meisten Experten als die Favoriten. Zu stabil ist die Mannschaft um den erst 19-jährigen Lamine Yamal und seit sagenhaften 37 Spielen unbesiegt. Allerdings ist da auf der anderen Seite Lionel Messi. Der könnte Yamals Vater sein, ist aber immer noch für besondere Momente gut.
5: Kanzler Merz sieht eine Vertrauenskrise der Demokratie. Da sieht er nicht nur die Regierung gefordert, sondern alle demokratischen Parteien. Aber während er Kritik an seiner Kommunikation zurückweist, wirft er der Linken und den Grünen vor, den gleichen Tonfall wie die AfD anzuschlagen. Beim Waldbrand im Müritz-Nationalpark gibt es weiter keine Entwarnung. Die Feuerwehr hat den Brand inzwischen eingekesselt. Teilweise flammt das Feuer aber immer wieder heftig auf. Starker Wind und Altmunition erschweren die Löscharbeiten. Was nicht verkauft wird oder zurückkommt, einfach ab in den Schredder. Ab heute nicht mehr. Für die großen Modeketten gelten in der EU jetzt neue Regeln, Mia Hehn.
8: Genau, große Unternehmen müssen unverkaufte Kleidung oder Schuhe ab sofort spenden, anderweitig verwenden oder aufarbeiten und nicht einfach vernichten. Ziel ist es, Müll zu vermeiden und die Produktion von Massen an Billigklamotten unattraktiv zu machen. Richtig so, findet Bundesumweltminister Schneider. Er sagt, wir können uns eine Wegwerfgesellschaft nicht länger leisten. Unverkaufte, neuwertige Kleidung und Schuhe gehören nicht in den Müll, sondern sind wertvolle Ressourcen.
5: Der Gesamtführende Kimi Antonelli hat den großen Preis der Formel 1 von Belgien gewonnen. Der Mercedes-Pilot gewann vor Charles Leclerc im Ferrari und Max Verstappen im Red Bull. Für einen Schockmoment sorgte Lewis Hamilton, der 7-fache Weltmeister, fuhr bei einem Boxenstopp einen Mechaniker an. Dem geht es aber gut.
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9: Mit Temperaturen um die 20 Grad. Nachts geht's nochmal runter auf sehr frische 12 Grad. Und der Montag wird dann allgemein ein bisschen kühler. Hier mit sehr verregneten 19 Grad maximal.
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9: Kann sich hier noch ein bisschen staunen. Der Baustelle auf der 10 westlicher Berliner Ring. Zwischen Potsdam Nord und Großkreuz in beiden Richtungen so 10 bis 15 Minuten extra. Dann A24 Richtung Berlin ab dem Dreieck Wittstock auch locker mal 10 Minuten raufrechnen. Und falls ihr noch was habt, einen Stau oder einen Blitzer, gerne her damit. Ist die 0331 74 40 40. Kommt gut an.
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9: Es ist kurz nach acht. Ich packe jetzt auch gleich meine Sachen zusammen und schmeiß mich dann aufs Ohr. War wirklich wieder ein traumhaftes Wochenende mit euch. Und falls ihr unter der Woche dabei gewesen seid, ja, dann habt ihr vielleicht auch mitbekommen, das war ja jetzt nicht nur das Wochenende, sondern wir hatten tatsächlich in den letzten Wochen fast 30 Shows zusammen. Ja, der ganze Urlaubsmarathon. Mir hat's sehr gut gefallen und wir hören uns dann nächstes Wochenende wieder. Jetzt erstmal zum Einstieg hier Lola Young. So ein bisschen frech, schöner Gen Z Sound. Gibt's direkt nach was Sommerlichen von der lieben Taylor.
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1: Im Studio Nanju Puhlmann. Schönen guten Abend. Erst England 6:4 Spektakel gegen Frankreich, jetzt das große Finale Argentinien gegen Spanien. Fußballherz, was willst du mehr? In diesen Minuten geht's los. Der Weltranglistenerste spielt vor den Toren New Yorks gegen den Zweiten. Uwe Schimonek.
2: Der amtierende Weltmeister Argentinien kann mit einem Sieg die erste Titelverteidigung seit 64 Jahren klarmachen. Doch die aktuellen Europameister aus Spanien gelten den meisten Experten als die Favoriten. Zu stabil ist die Mannschaft um den erst 19-jährigen Lamine Yamal und seit sagenhaften 37 Spielen unbesiegt. Allerdings ist da auf der anderen Seite Lionel Messi. Der könnte Yamals Vater sein, ist aber immer noch für besondere Momente gut.
1: Jürgen Klopp wird neuer Bundestrainer, das ist so gut wie ausgemacht. Knackpunkt war bisher ja immer sein laufender Vertrag bis 2029 bei Red Bull. Klopp sagte aber nun bei Magenta.
3: Ich habe eine Einigung und eine Regelung mit Red Bull gefunden, eine sehr, sehr großzügige Regelung, wenn man so will. Da ist der Sache praktisch nichts mehr im Wege steht, außer es müssen noch viele Gespräche geführt werden, weil wir ja mit einem Verband sprechen auch. Und da werden viele Leute müssen da informiert werden, aber es geht alles in die richtige Richtung.
1: Klopp rechnet mit einer offiziellen Bekanntgabe in, Zitat, wenigen Tagen. Kanzler Merz stellt in Sachen Debattenkultur die gesamte Opposition in eine Ecke. Im ZDF wirft er der Linken und auch den Grünen vor, im Bundestag zuletzt genauso wie die AfD geklungen zu haben. Kritik an seinem eigenen Tonfall weist er dagegen zurück. Auf der A45 bei Florstadt in Hessen sind zwei Menschen bei einem Geisterfahrerunfall ums Leben gekommen. Die Geisterfahrerin selber und der Fahrer des entgegenkommenden Autos. Im Auto der Geisterfahrerin saßen auch ihre Kinder und ihr Mann. Alle erlitten schwerste Verletzungen. Was nicht verkauft wird oder zurückkommt, einfach ab in den Schredder. Ab heute nicht mehr. Für die großen Modeketten gelten in der EU jetzt neue Regeln, ja hin.
4: Genau, große Unternehmen müssen unverkaufte Kleidung oder Schuhe ab sofort spenden, anderweitig verwenden oder aufarbeiten und nicht einfach vernichten. Ziel ist es, Müll zu vermeiden und die Produktion von Massen an Billigklamotten unattraktiv zu machen. Richtig so, findet Bundesumweltminister Schneider. Er sagt, wir können uns eine Wegwerfgesellschaft nicht länger leisten. Unverkaufte, neuwertige Kleidung und Schuhe gehören nicht in den Müll, sondern sind wertvolle Ressourcen.
1: Der Gesamtführende Kimi Antonelli hat den großen Preis der Formel 1 von Belgien gewonnen. Der Mercedes-Pilot gewann vor Charles Leclerc im Ferrari und Max Verstappen im Red Bull. Für einen Schockmoment sorgte Lewis Hamilton, der siebenfache Weltmeister, fuhr bei einem Boxenstopp einen Mechaniker an. Dem geht es aber gut.
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3: Im Studio Finn Riebesel, Freund lieb. Schönen guten Abend. Jürgen Klopp wird neuer Bundestrainer. Das ist so gut wie ausgemacht. Knackpunkt war ja bisher sein laufender Vertrag bis 2029 bei Red Bull. Klopp sagte nun bei Magenta TV:
4: Ich habe eine Einigung und eine Regelung mit Red Bull gefunden. Eine sehr, sehr großzügige Regelung, wenn man so will. Da ist der Sache praktisch nichts mehr im Wege steht, außer... Es müssen noch viele Gespräche geführt werden, weil wir ja mit einem Verband sprechen auch. Und da werden viele Leute müssen da informiert werden. Aber es geht alles in die richtige Richtung.
3: Klopp selbst rechnet mit einer offiziellen Bekanntgabe in wenigen Tagen. Egal, wie es heute Abend auf dem Platz ausgeht, über diese WM wird noch zu reden sein, findet der Europarat, der mit seinen 46 Mitgliedstaaten über Demokratie und Rechtsstaatlichkeit in Europa wacht. Einzelheiten von Philipp Rösler.
5: Der Generalsekretär des Europarats Alain Berset fordert die FIFA dazu auf, den Sport besser vor dem Einfluss von Geld und politischer Macht zu schützen. Dabei hat er vor allem die Affäre um die rote Karte und Donald Trumps Anruf bei Gianni Infantino im Fokus. Und er prangert auch die rassistischen Äußerungen an, die sogar einige Politiker Spielern gegenüber gemacht haben. Berset sagt, das Fest endet heute Abend, die Fragen bleiben.
3: Kanzler Merz sieht eine Vertrauenskrise der Demokratie. Da sieht er nicht nur die Regierung gefordert, sondern alle demokratischen Parteien. Aber während er Kritik an seinem Tonfall zurückweist, stellt er im ZDF in Sachen Debattenkultur die gesamte Opposition in eine Ecke.
6: Von der AfD sind wir es gewöhnt, von den Linken mittlerweile auch, aber auch von den Grünen mittlerweile. Das war alles derselbe Sound. In einer Art und Weise der Auseinandersetzung, das war keine Werbung für die Demokratie. Man kann in der Sache unterschiedlicher Meinung sein. Aber diese persönliche Herabsetzung, auch nur noch die persönliche Auseinandersetzung, die schadet unserer Demokratie. Da können wir als Regierung einiges zu tun, um es besser zu machen, aber allein nicht.
3: Wer übernimmt bei der Union den Fraktionsvorsitz? Nach Jens Spahns Rücktritt sind mehrere Kandidaten im Gespräch. Von Kanzleramtschef Frei über Generalsekretär Linnemann und Günther Krings aus NRW bis zu Bundesinnenminister Dobrindt. Die großen Modeketten dürfen ab sofort in der EU ihre unverkaufte Kleidung oder Schuhe nicht mehr einfach vernichten. Sie sollen sie stattdessen spenden, anderweitig verwenden oder aufarbeiten. Ziel ist es, Müll zu vermeiden und die Produktion von Massen an Billigklamotten unattraktiv zu machen. Richtig so, findet Bundesumweltminister Schneider. Er sagt, wir können uns eine Wegwerfgesellschaft nicht länger leisten. Unverkaufte neuwertige Kleidung und Schuhe gehören nicht in den Müll, sondern sind wertvolle Ressourcen.
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1: Im Studio Finn Riebe, sei freundlich. Schönen guten Abend. Red Bull hat offenbar den Weg für Jürgen Klopp zum Bundestrainer freigemacht. Wie der 59-Jährige am Abend bei Magenta TV bestätigt hat, gibt es eine Einigung mit seinem Arbeitgeber. Philipp Nützig berichtet.
2: Klopp hat eigentlich noch einen Vertrag bis 2029. Red Bull soll Klopp da aber sehr großzügig entgegengekommen sein. Nun müssen noch ein paar letzte Details mit dem DFB geklärt werden. Das soll aber alles eine Sache von wenigen Tagen sein, sagte Klopp. Die Zeit drängt, denn in gut 2 Monaten steht bereits die nächste Länderspielpause an und die hat es in sich. Innerhalb von 2 Wochen spielt die DFB-Elf gleich 4 Nations-League-Partien, unter anderem gegen die Niederlande.
1: Kanzler Merz stellt in Sachen Debattenkultur die gesamte Opposition in eine Ecke. Im ZDF wirft er der Linken und auch den Grünen vor, im Bundestag zuletzt genauso wie die AfD geklungen zu haben. Kritik an seinem Tonfall weist er zurück, etwa mit Blick auf seine Äußerung zum Krankenstand.
3: Ich habe nie jemandem persönliche Faulheit unterstellt. Ich habe nur gesagt, dass die Zahl der geleisteten Arbeitsstunden in Deutschland im Augenblick zu niedrig ist. Die Schweizer arbeiten 200 Stunden mehr als die Deutschen. Das ist doch nicht Faulheit, die ich jemandem persönlich unterstelle, sondern ich sage, unsere Produktivität ist zu gering, unsere wirtschaftliche Leistung ist zu gering und da müssen wir was dran tun.
1: Wer übernimmt bei der Union den Fraktionsvorsitz? Nach Jens Spahns Rücktritt sind mehrere Kandidaten im Gespräch. Von Kanzleramtschef Frei über Generalsekretär Linnemann und Günther Krings aus NRW bis zu Bundesinnenminister Dobrindt. Was nicht verkauft wird oder zurückkommt, einfach ab in den Schredder. Ab sofort nicht mehr. Für die großen Modeketten gelten in der EU jetzt neue Regeln, Mia Hehn.
4: Genau, große Unternehmen müssen unverkaufte Kleidung oder Schuhe ab sofort spenden, anderweitig verwenden oder aufarbeiten und nicht einfach vernichten. Ziel ist es, Müll zu vermeiden und die Produktion von Massen an Billigklamotten unattraktiv zu machen. Richtig so, findet Bundesumweltminister Schneider. Er sagt, wir können uns eine Wegwerfgesellschaft nicht länger leisten. Unverkaufte, neuwertige Kleidung und Schuhe gehören nicht in den Müll, sondern sind wertvolle Ressourcen.
1: Panik bei einem Konzert von Superstar Bad Bunny in Mailand. Mehrere Fans sind dort von riesigen Hagelkörnern getroffen und verletzt worden. Die rund 80.000 Fans mussten das Gelände verlassen. Das Konzert wurde wegen möglicher weiterer Unwetter abgebrochen. In der Formel 1 hat der Gesamtführende Kimi Antonelli den großen Preis von Belgien gewonnen. Der Mercedes-Pilot gewann vor Charles Leclerc im Ferrari und Max Verstappen im Red Bull. Für einen Schockmoment sorgte Lewis Hamilton. Der 7-fache Weltmeister fuhr bei einem Boxenstopp einen Mechaniker an. Dem geht es aber gut.
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Gott, es ist auch schon wieder knapp 20 Jahre her, dass One Republic mit ihrer Debütsingle Apologize die Welt im Sturm eroberten. Nicht ganz unbeteiligt daran Erfolgsproduzent Timbaland. Als eine Art Starthilfe hatte er den Hit zusammen mit Ryan Tedder, dem Sänger und Frontmann der Band, produziert. Mit Need Your Love starten One Republic jetzt quasi volljährig in eine neue Ära. Super cooler Pop-Rock-Sound, gefühlvoller Text und die unverwechselbare Stimme von Ryan Tedder. Ging dann auch ganz schnell mit dem Einstieg in die BB Radio Top 50.

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2: Im Studio Finn Riebesel Freundlieb. Schönen guten Abend. Jürgen Klopp wird neuer Bundestrainer. Das ist so gut wie ausgemacht. Knackpunkt war ja bisher sein laufender Vertrag bis 2029 bei Red Bull. Klopp sagte nun bei Magenta TV:
3: Ich habe eine Einigung und eine Regelung mit Red Bull gefunden. Eine sehr, sehr großzügige Regelung, wenn man so will. Da ist der Sache praktisch nichts mehr im Wege steht, außer es müssen noch viele Gespräche geführt werden, weil wir ja mit einem Verband sprechen auch. Und da werden viele Leute müssen da informiert werden. Aber es geht alles in die richtige Richtung.
2: Klopp selbst rechnet mit einer offiziellen Bekanntgabe in wenigen Tagen. Egal, wie es heute Abend auf dem Platz ausgeht, über diese WM wird noch zu reden sein, findet der Europarat, der mit seinen 46 Mitgliedstaaten über Demokratie und Rechtsstaatlichkeit in Europa wacht. Einzelheiten von Philipp Rösler.
4: Der Generalsekretär des Europarats Alain Berset fordert die FIFA dazu auf, den Sport besser vor dem Einfluss von Geld und politischer Macht zu schützen. Dabei hat er vor allem die Affäre um die rote Karte und Donald Trumps Anruf bei Gianni Infantino im Fokus. Und er prangert auch die rassistischen Äußerungen an, die sogar einige Politiker Spielern gegenüber gemacht haben. Berset sagt, das Fest endet heute Abend, die Fragen bleiben.
2: Kritik an seinem eigenen Tonfall weist Kanzler Merz zurück, aber die Debattenkultur der Opposition kritisierte er wiederum heftig. Merz wirft der Linken und auch den Grünen vor, im Bundestag die gleiche Tonlage wie die AfD anzuschlagen. Merz sagte im Zweiten:
5: Wir haben es mit einer Vertrauenskrise der Demokratie insgesamt zu tun. Und daran arbeiten wir in der Koalition. Das ist nicht nur die Aufgabe einer Regierung, es ist auch die Aufgabe aller demokratischen Parteien.
2: Wer übernimmt bei der Union den Fraktionsvorsitz? Nach Jens Spahns Rücktritt sind mehrere Kandidaten im Gespräch. Von Kanzleramtschef Frei über Generalsekretär Linnemann und Günther Krings aus NRW bis zu Bundesinnenminister Dobrindt. Was nicht verkauft wird oder zurückkommt, einfach ab in den Schredder. Ab sofort nicht mehr. Für die großen Modeketten gelten in der EU jetzt neue Regeln, Mia Hehn.
6: Genau, große Unternehmen müssen unverkaufte Kleidung oder Schuhe ab sofort spenden, anderweitig verwenden oder aufarbeiten und nicht einfach vernichten. Ziel ist es, Müll zu vermeiden und die Produktion von Massen an Billigklamotten unattraktiv zu machen. Richtig so, findet Bundesumweltminister Schneider. Er sagt, wir können uns eine Wegwerfgesellschaft nicht länger leisten. Unverkaufte, neuwertige Kleidung und Schuhe gehören nicht in den Müll, sondern sind wertvolle Ressourcen.
2: Formel-1-Pilot Kimi Antonelli hat den großen Preis von Belgien gewonnen. Der Italiener verwies im Mercedes den Ferrari-Piloten Charles Leclerc und Max Verstappen im Red Bull auf die Plätze 2 und 3. Antonelli bleibt Gesamtführender.
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7: Bei uns ist Hans-Werner Olm.
8: Ja, schön mal wieder hier bei euch zu sein. Ist ja lange her. Ich glaube, das letzte Mal war ich vor 27 Jahren hier.
7: Ja, nicht ganz, 25 waren es. Hans-Werner Olm, Hans Dampf in allen Gassen, könnte man sagen. Ein Mann, der alles macht, der alles kann. Schauspieler, Sänger, Synchronsprecher, Kabarettist, Comedian, Musiker. Soll ich noch weiter?
8: Auch bescheidener Koch. Ich koche sehr gut hin und wieder. Risotto kann ich ganz gut, aus der Tüte, ja.
7: Also der Kaffee ist spitzenmäßig.
8: Ist ja wirklich gut, ja. Ja. Kommt ganz ordinär aus einer Maschine. Ich meine, heute hast du ja die Möglichkeit, du gehst in Kaffeebuden rein, kaufst dir völlig überteuert. Ich war in New York kürzlich, da kostet so ein Becher $6. So ein Pröll irgendwie aus einer Maschine raus, weißt du? Und dann noch halb warm. Ne? Also, aber der Mensch nimmt es gerne an. Der beschwert sich auch nicht mehr. Finde ich auch eine Katastrophe. Menschen beschweren sich nicht. Die werden mies behandelt im Restaurant und so weiter und keiner traut sich mehr zu sagen, ey Alter, komm her. Und was ich hasse ist, ich habe einen Teller mit Kartoffeln so und da liegen noch zwei Kartoffeln. Ich unterhalte mich, aber dann kommt der Kellner und zieht dir den Teller gleich unter der Nase weg. Ne? Da meinte dann kürzlich eine Frau zu mir, du bist aber mutig, dass du den nochmal zurückgepfiffen hast und gesagt hast, du willst deine Kartoffeln noch zu Ende essen. Ich möchte gerne eins. Ich möchte den Teller leer machen, dann ein leichtes Bäuerchen machen einen Schluck Wein trinken und danach kann er abräumen. Weißt du, was ich meine? Das ist so Interrupti. Beim Sex kennt man das ja auch. Ne?
7: Ja, sollte man nicht unterbrechen, ja, wenn man noch nicht fertig ist.
8: Genau.
7: Gilt fürs Essen und für
8: aber
7: alles
8: andere auch. Wer bestimmt, ob du schon fertig bist, das ist hier der Haken. Fast philosophisch, aber für die Zeit passt das ja.
7: Das hat sich ein bisschen verändert, so zwischenmenschlich. Also ich meine, früher gab es im Restaurant auch noch Qualität, aber hat einen der Ober noch zum Tisch gebracht und hat noch den Stuhl unter den Hintern geschoben.
8: So ist es
7: heutzutage
8: ja.
7: Heutzutage zeigt jemand da hinten, da ist ein Tisch frei.
8: Nein, heute, glaube ich, weiß noch, Silvester war das so, da sind Freunde von mir essen gegangen so und die wurden wirklich wie Schlange, da wurde das Restaurant dreimal besetzt. 16 Uhr essen, 18 Uhr und 20 Uhr, da musste dann nach 2 Stunden fertig sein. Und die Leute lassen das mit sich machen, das geht nicht. Ich war in Italien mal irgendwo unten am Gardasee, so, da gab es noch den livrierten Diener, ne? Ein Herr, ein Grande, sowas von respekteinflößender Kellner, der genau wusste, der hat dich angeguckt, der wusste, du magst das und der konnte dir Empfehlungen geben und du warst danach voll bedient, also im positiven Sinne und fandest das toll und dementsprechend war auch das Trinkgeld viel höher. Hier hast du gar keine Lust mehr, Trinkgeld zu geben, einfach weil du nur mies behandelt wirst in vielen Lokalen. Aber die Leute wollen das halt, ne? Die beschwert sich keiner mehr.
7: Findest du, man sollte sich mehr aufregen?
8: Ja, aber dann auch nicht nur aus Ego-Gründen oder weil man der Coolste ist oder jetzt vor seinen Leuten hier den Larry machen. Nein, man sollte einfach konstruktiv sein in seiner Kritik. Man sollte auch wissen, warum was wie ist und warum der Kaffee kalt ist und warum die Kartoffeln kalt sind. Und das einfach nur sagen. Das ist wie in einer guten Beziehung. Die meisten Beziehungen gehen kaputt, weil nicht geredet wird einfach vorher. Du, das hat mir jetzt nicht gefallen und da könntest du auch mal und so. Das ist das große Problem. Nein, da hört man sich lieber einen Song oder so weiter und versucht, die Wunden zu heilen mit einem Song. Das ist Quatsch. Das redet doch miteinander. Aber zerlabert die Sachen nicht. Sagt einfach, das gefällt mir nicht. Mann und Mann, Frau und Frau lernen sich kennen. So. Am Anfang sind sie fasziniert voneinander. Es ist wild. Aber dann sagt man doch, pass auf, Baby, ich mag gern meinen Sport am Wochenende. Ich möchte meinen Fußball gucken. So, nach einem halben Jahr regt sie sich auf. Warum immer nur... So, dann sagst du, ich hab dir das doch vor einem halben Jahr gesagt. Weißt du, ich hab dir doch gesagt, wie ich ticke. Ich mag gern die und die Sachen, da brauche ich meine Freizeiten, ich brauche manchmal einen getrennten Raum oder muss man mit meinen Kumpels dann saufen gehen. So. Und das wird dann irgendwie nicht vorher besprochen. So. Und schon kommen Differenzen und schon versteht man sich nicht mehr. Das ist mit dem Essen genauso. Guter Anfang eigentlich.
7: Aber du hast den großen Vorteil, du kannst ja Dinge, die du zum Beispiel in einem Restaurant erlebst, anschließend in ein Programm in überzeichneter Form darstellen und die Leute sagen, ja, genau so ist das.
8: Genau, ne?
7: Ja, du brauchst nur die Realität abbilden.
8: Ja, du bist eben, weil du es kannst, auf der Bühne mit deiner Präsenz Dinge anklagen oder auch offenlegen und die Leute fühlen sich von dir verstanden. Du bist praktisch der Anwalt dieser Leute letzten Endes. Du sagst, Recht hat er, Recht hat er, Recht hat er. Finden das alle toll, beklatschen das auch, zahlen dafür Eintritt, aber machen dann die gleichen Fehler wieder. Vielleicht ist das so eine Art Psychotherapie. Ich habe auch schon mal überlegt, mit der Krankenkasse zu sprechen, ob man nicht auf Olm verschreiben kann, weißt du? Weißt du, kriegst einen Krankenschein, anstatt der Chemie in den Körper zu stoßen, gehst du einfach ins Programm und guckst dir ein paar Leute an, die du magst. Und schon bist du wieder für einen Tag geheilt. Aber davon leben wir ja auch nicht, dass diese Permanenz, dass die Leute uns als Droge ständig brauchen. Lachen will man sich amüsieren.
7: Also rein theoretisch müsstest du ja gar nichts erfinden, sondern du müsstest bloß das Leben etwas überzeichnet darstellen. Und so, das fließt ja auch in deine Programme ein. Und deshalb sagen die Leute, ja, das stimmt, weil die Leute erleben es ja so.
8: Ja, aber so ein Comedy-Programm wird ja auch als Event genommen. Wir gehen mal fein raus, zum Beispiel, ich denke an die Wühlmäuse und so weiter. Die haben ja ein sehr solventes, tolles Publikum. Da hast du immer deinen Beifall. Da kriegen wir die Qualität. Aber man zahlt Eintritt, danach geht man Sektchen trinken und ist dann für kurze Zeit befreit und hat ein Alibi. Ich habe mir den oder den angesehen. Aber daraus lernen, das können wir uns abschminken, tun die nichts. Das heißt, viele machen sich viel zu viel Gedanken auch in ihrem Programm, klären auf, gerade im politischen Kabarett, aber ändern tut sich nichts, die Schweinereien gehen weiter und das schafft ja auch so eine gewisse Nüchternheit irgendwo, dass man dann bestimmte Vorbilder, die man eigentlich in unseren Politikern oder sowas finden sollte, ab Absurdum führt letztendlich. Ne? Und das ist halt eine Chimäre, das ist ein Trugschluss. Sollte man, amüsier dich, schau auf dich selbst, Du machst Fehler, jeder macht Fehler und akzeptiere diese Fehler. Fertig, steh dazu und dann ist auch gut. Ne? Und lach auch, es gab mal einen Schlager, der hieß, lach doch, wenn es zum Weinen nicht ganz reicht. Großartig, ja? Lach drüber, ist okay. Aber das darf kein Dauerzustand sein, sondern irgendwann müssen wir auch Befreiungsprozesse stattfinden. Egal, wie du die holst, über ein gutes Gitarrensolo oder über irgendeinen Rapper oder keine Ahnung. Jeder hat also seine Möglichkeit. Mhm. Möglichkeiten gibt es tausende. Oder hört BB-Radio.
7: Das hast du schön gesagt. Frustriert dich das so ein bisschen, wenn du also quasi eine Botschaft mit deinem Programm auch transportierst und die Leute es dann anschließend trotzdem wieder vergessen und nicht beherzigen?
8: Nein, es frustriert im Gegenteil. Ich bin sogar dankbar dafür, weil dann kommen sie das nächste Mal wieder und tun sich dann wieder was. Nein, sowas darf einen nicht frustrieren. Das Wichtigste meiner Meinung nach ist, dass du weißt, wer du selber bist, dass du bei dir bist und dass du einfach siehst, wir machen Fehler, wir dürfen Fehler machen, aber wir sollten diese Integrität besitzen und doch ein bisschen geradeaus sein und andere Leute nicht verarschen oder überfordern oder sonst was, sondern gib ihnen das Beste und aber ja, jetzt erkläre ich natürlich, aber erkläre dann nichts. Das ist so, wie es ist. Was ich dir anbiete, das mache ich, weil das meine Erfahrungen sind. Die hast du auch gemacht, du bist aber nicht mehr in der Lage, das zu beherzigen oder sowas, ne, weil du in einer Maschine steckst, ne, egal, wir alle müssen entweder arbeiten zum Amt oder werden verlassen oder der Urlaub war mies oder sonst was, dann schieben wir das immer auf andere. Das geht aber nicht. Du darfst nicht anklagen, anschuldigen, mach es besser. Sag einfach, ich will das nicht, ich will es so, ich habe Erfahrung gesammelt und deswegen fahre ich nicht mehr zur Hauptstoßzeit im Verkehr oder fahre dahin, wo ich letztes Mal mies behandelt wurde, sondern ändere es. Aber wir neigen ja leider dazu, diese Fehler immer wieder zu machen, ne? Und davon leben wir ja auch ein bisschen, ja.
7: Und du lebst davon, dass du Programme machst, indem du Dinge darstellst, die im wahren Leben auch passieren und das wird ja auch vom Publikum honoriert. Hast du da nach wie vor Spaß dran?
8: Ja, natürlich. Also ich finde es immer toll, auf der Bühne zu stehen, das zu genießen, einfach 50 Quadratmeter für mich zu haben und das Publikum in gewisser Weise auch auf Distanz zu halten, weil für mich ist es sehr wichtig, ich muss das Publikum auch nicht sehen, sondern ich spüre es. Und das ist das, was uns ein bisschen verloren gehen könnte, einfach zu fühlen und zu spüren, wie der andere gerade drauf ist. Ja. Und deswegen gehe ich auf die Bühne, weil ich es toll finde, ein Mikrofon vorne zu haben und Leute zu haben, die mir dann auch noch zuhören. Jeder versucht Gehör zu finden, sonst hätten wir das Internet nicht voll mit Selfies, bis der Arzt kommt. Mhm. Und ich merke, dass die Menschen unheimlich bedürftig sind. Bedürftig nach Erfolg, nach find mich doch nett, find mich doch toll, find mich doch gut und reißen sich ein Bein aus und machen Dinge, die einfach nur peinlich sind, mehr oder weniger. Und dadurch, dass das jeder macht, kristallisiert sich auch nicht mehr heraus, wer braucht es jetzt wirklich oder wer ist wirklich, sondern es ist inflationär einfach, ne? Diese Bedürftigkeit mittlerweile. Und davon musst du dich ein bisschen abgrenzen. Und das versuche ich halt, dass ich versuche jetzt nicht unbedingt mit dem Mainstream, ich könnte es, ich kann den Mainstream bedienen, aber ich will das nicht mehr so. Das ist für mich keine Weiterentwicklung jetzt. Mhm. Ja? Wenn ich jetzt zufällig eine Nummer baue oder die gerade bei der Masse ankommt oder die alle sagen, geil, geil, dann mache ich das, ist doch klar, dann tue ich das auch. Aber ich suche mir Möglichkeiten, auch mal gegen den Strom zu schwimmen oder eine andere Meinung zu haben und möchte damit leben und das auch verantworten, das ist entscheidend.
7: Hans-Werner Olm war ja eine Zeit lang also wirklich sehr, sehr präsent, auch in verschiedenen Fernsehsendern. Und dann bist du so ein bisschen von der Mattscheibe verschwunden. Ist es so, weil du nicht ganz Mainstream sein wolltest?
8: Ach, das hat verschiedene Gründe. Ich denke mal, A ist die Warteschlange vor den Türen der Fernsehsender ist immens lang geworden. Ich stehe nicht gerne in der Schlange. Mhm. Dann ist es dazu, dass du natürlich die richtigen Verbindungen auch pflegen musst, dass du ein Management brauchst, was eben die Macht hat, dich auch reinzudrücken, sagt man heute. Mhm. Ja, und das muss ich ja nicht mehr oder will das auch nicht so. Was du brauchst eine permanente Präsenz. Und das ist mittlerweile Höchstleistungssport, wenn man so schön sagt. Mhm. Naja, immer etwas zu posten, zu tweeten, ins Netz zu stellen. Du bist ja die ganze Zeit nur noch damit beschäftigt, dich abzufilmen und das rein, damit du nicht aus der Vergessenheit gerätst. Das ist mir aber zu anstrengend, ehrlich gesagt.
7: Das ist aber sehr schade, weil viele Leute sagen, Mensch, Hans-Werner Olm, das war mal lustig, ich habe das immer gerne geguckt und jetzt ist er nicht mehr so oft da.
8: Ja, es gibt aber auch Leute, die das dann gar nicht so wollen. Es gibt ja auch diese, weißt du selber, in der Ü29 bis 50, das ist dann so, die ganze, alles, was darüber ist, schon tot oder so, ne? Das ist ja auch mit Arbeitnehmern. Es gibt fantastische Leute, die über 50 sind, die einfach eine Meisterschaft haben im Handwerk, in allem. Die werden einfach nicht mehr so gebraucht. Weil, und da verrate ich vielleicht auch nichts Neues, gekauft werden soll. Sie wollen ja, dass wir kaufen, konsumieren, bis der Arzt kommt. Das machen eigentlich Jüngere mehr als Ältere oder sowas. Ältere überlegen bedachter, was sie machen und so. Von daher fallen wir aus einer Gruppe raus von Käufern oder von Konsumenten. Darum geht's ja. Es ist ein Industriezweig geworden, die Unterhaltung. Wer hätte gedacht, dass man damals mit Comedy Geld verdienen kann? Ja, das ist ein Riesenindustriezweig geworden, in dem wirklich viel Geld umgesetzt wird. Und das ist das Hauptmerk derjenigen, die das für dich organisieren. Der Künstler ist immer, der will Spaß haben, der will was Tolles erzählen, aber das Ganze drumherum ist halt, früher sagte mal der Gitarrist von Ideal, das Abledern, das sogenannte. Ne? Und das ist mittlerweile, nimmt wahnsinnige Züge an, das kennt ihr beim Radio, das weißt du beim Fernsehen, das ist überall so. Es geht immer nach Einschaltquote, Proports etc. Aber es gibt im Verborgenen so viele tolle Sachen. Ich war in New York, da war ich in ein paar Clubs und habe Bands gesehen, sage ich, das ist unvorstellbar, was die machen. Das ist, die wirst du nie, die werden nie berühmt werden, die wirst du nie im Fernsehen sehen. Ne? Und da gab es mal andere Zeiten, wenn ich wirklich an New Wave denke oder an die 80er Jahre, wo viel ausprobiert werden durfte.
7: Da war eine Menge los, ja.
8: Ja, da gab es so viel unterschiedliches Zeug. Das gibt es jetzt auch noch, aber man sagt, das ist nicht verkäuflich, das verkauft sich. Mach heute mal ein Rockstück, ja, das wirst du nie im Radio gespielt bekommen. Also mach doch dein Ding, mach's im kleinen Kreis. Ich meine, ob du vor 50 Leuten spielst oder für, wie Mario Barth vor 50.000, das ist doch scheißegal irgendwo. Ne? Es wird immer was rüberkommen im kleinen Kreis. Und ja, willst du jetzt, das ist eine Maschine, das sind Comedy-Maschinen, das sind Volksmusik-Maschinen. Keiner darf ja was über Helene Fischer sagen. Es ist kürzlich ausgebuht worden irgendwo, weil wie kann denn ein Mädchen mit Elvis Presley zusammen auf dem Ding? Das geht doch gar nicht irgendwo. Das ist für mich Schändung, muss ich ehrlich sagen. Das finde ich nicht gut. Nur die Technik macht's möglich. Ich darf es ja sagen, ich muss es nicht verkaufen. Also ich habe auch nichts gegen Helene, weil ich habe noch nie so einen Vollprofi gesehen wie sie. Das ist der Hammer, ist das. Das ist ein unvorstellbar, ne? Also muss mir aber nicht gefallen letztendlich. Deswegen finde ich, Leute, bitte geht in kleine Clubs rein, guckt euch kleine Comedy-Veranstaltungen, ihr werdet Perlen entdecken, wo ihr sagen könnt, den habe ich gesehen, als er noch ganz klein war. Und das ist ein Erlebnis, über diese Sachen erzählt man. Guck mal, ich kriege 1000 kleine Filmchen auf meinen WhatsApp oder sonst wie. So, dann guckst du das an, das ist saulustig, aber du kannst es niemandem mehr zeigen, weil der es ja auch schon hat und der hat es ja auch schon. Früher ist man zusammengekommen und zu sagen, ey Lorio, läuft, Otto läuft, oh, kommt ihr alle zu mir, trinken ein Bierchen zusammen, haben Spaß zusammen und so. Das passiert ja heute nicht mehr, ne? Weil alles zugänglich zu jeder Zeit. Und das schafft eine gewisse Leere, muss ich auch sagen.
7: Aber du wirst weiterhin auch vor einem kleinen Publikum, mal vor einem großen auch spielen und uns glücklich machen mit tollen Programmen, mit schöner Live-Musik und allem, was dazugehört.
8: Das ist mein Leben und deswegen bin ich hier, um diese Botschaft rüberzubringen, weißt
7: du. Und die ist auch angekommen, hier bei uns im BB-Radio Mitternachtstalk. Ich finde das ganz toll, dass du da warst und ich hoffe, wir sehen uns bei Gelegenheit bald mal wieder.
8: Unbedingt, da kann man was draus machen, ja.
7: Mach's gut, Hans-Werner.
8: Ja, danke, tschüss, Jens.
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9: Hier ist Ronny Pietzner, euer Brandenburger Weltmeisterkoch. Ihr hört den BB-Radio Mitternachtstalk mit Jens Hermann und mit mir natürlich.
7: Schön, hallo, dass du bei uns bist.
9: Schönen guten Abend.
7: Ich freue mich, dass du da bist. Haben wir heute mal einen prominenten Koch wieder bei uns in der Sendung.
9: Das ist schön, ja, danke für die Einladung.
7: Viele Köche in Brandenburg versuchen ja regelmäßig regional zu kochen. Und darüber hinaus heißt das neue Zauberwort saisonale Küche. Wir sind ja damit aufgewachsen, also vor der Mauer, du bist ja auch ein Ostkind, wie ich, ne? Ja. Vor der Mauer gab es immer nur das, was saisonal verfügbar war. Das heißt, die Äpfel von, keine Ahnung, von September bis, na, vielleicht Januar, Februar noch, ne?
9: Und nicht gespritzt, nicht halt beimacht.
7: Genau, ja, so ist es. Und es gab also nur immer das Obst und Gemüse, das wirklich zu der Jahreszeit auch verfügbar war. Da gab es nicht so viele Krankheiten wie jetzt.
9: Das ist definitiv so, ne? Merken wir ja schon alleine bei der Grippewelle, wie oft da reicht denn die Grippe? Doch in der Hauptsaison 3 bis 4 Mal wahrscheinlich. Und wir sind kaum noch resistent, wir haben kaum noch Abwehrstoffe, ne? Und da merkt man schon, dass die Ernährung letztendlich einen wesentlichen Einfluss auch auf unsere Gesundheit nimmt und merkt man schon in jungen Jahren. Du musst heutzutage nicht im Dezember und im Januar Himbeeren essen, ne? Auch wenn sie schön aussehen.
7: Ja, das stimmt wohl. Früher hat die Oma auch, wenn man krank war, mal einen Huhn ausgekocht, dann gab es eine ordentliche Hühner. Wo Brühe und schon war man wieder fit. Ne? Das war.
9: Ist so.
7: Was gibt es bei dir im Winter für Gemüse? Gibt es genug Alternativen, die man anbieten kann?
9: Ja, es gibt ja letztendlich eine Pastinake, es gibt Würsingkohl, es gibt aber auch Chicorée, ja, der zwar unter der Plane auch in Brandenburg mittlerweile wächst, aber den man auch entsprechend zubereiten kann. Also letztendlich gibt es hier noch Auswahl, Schwarzwurzel, ne? All diese Klassiker. Eins darf man jedoch immer nicht vergessen, wir rufen zwar alle nach Regionalität und wir wollen regionale Produkte haben, aber letztendlich ist der Konsum mittlerweile so hoch geworden, dass es auch nur eine begrenzte Anzahl an regionalen Produkten gibt. Ne? Also das ist unheimlich schwierig. Letztendlich muss man mal gucken, auch die Nachhaltigkeit, ja, wie ist es zertifiziert und so. Also letztendlich ist es so, dass der Verbraucher, ja, der kriegt so viele Produktsignale letztendlich auf der Verpackung, wo man sich immer auch sehr gut belesen kann, auch wenn man nicht Koch ist.
7: Bietet Brandenburg genug? Also als Hersteller von landwirtschaftlichen Produkten, ist das genügend für die Region Brandenburg-Berlin oder muss man da von außen dazu kaufen?
9: Muss man von außen mit dazu kaufen, weil ich glaube, dass auch das Thema Landwirtschaft ein Stück weit in die Enge getrieben ist. Medien berichten ja zahlreich darüber, wie es unseren Bauern geht und wie die Milchpreise gedrückt werden etc. Es wird von außen zugekauft, weil einfach der Konsum deutlich höher ist. Es gibt immer punktuell die Themen, die aus dem Land Brandenburg kommen, aber letztendlich muss man sich mal die Frage stellen, ist es ausreichend? Weil die Theken heutzutage im Handel werden ja doch immer größer und voller.
7: Das stimmt. Gesundheit ist bei dir aber trotzdem ein wichtiger Punkt und du hast ja auch eine Stiftung.
9: Ja.
7: Da unterstützt du junge Leute und sorgst dafür, dass die was Gesundes auf den Tisch kriegen.
9: Ja, genau. Wir haben die Stiftung YAMI. Die habe ich hier gegründet mit Frank Michalak, Vorstandsvorsitzender AOK Nordost. Und wir hatten 2011 schon die Idee, 2012 erst in der Umsetzung. Und wir haben beide Kinder und haben uns da oft zu unterhalten, wie können wir eigentlich die Ernährung unserer Kinder beeinflussen. Ja, ist ja nicht so, dass nur weil ich Koch bin, mein Sohn alles gerne isst. Mhm. Ne? Ja, er isst gerne Schnitzel, er isst auch gerne einen Eierkuchen. Ne? Mhm. Aber mit dem Gemüse ist immer so ein Fremdkörper.
7: Ja,
9: so.
7: Ja, schwierig.
9: Also mussten wir uns die Frage stellen, wie können wir es weiter pushen, wie können wir es nach außen geben und wir fangen an Schulen und Kitas immer an und versuchen das Thema immer weiter aufzubauen, also wirklich in jungen Jahren Produktpräsenz zu zeigen, dass wir Ernährungskunde machen, dass wir hier in Potsdam haben wir so den einen oder anderen Kräutergarten angepflanzt und kommen dann zu einem Kochkurs. Wir sind in den Bahnhofspassagen, wo wir einfach mit Kindern zusammen kochen und das macht uns sehr viel Spaß. Nimmt immer mehr Lauf, ja. Also wir werden immer größer und bedanken uns auch immer für die Sponsoren, die uns da tatkräftig unterstützen, dass wir die Gelder auch entsprechend an den Schulen und Kitas verteilen können.
7: Aber das trägt auf jeden Fall schon Früchte.
9: Trägt auf jeden Fall Früchte. Also wir bezahlen mittlerweile ganze Kücheneinrichtungen, ja, wo man sagt, dass wir dort an der Schule entsprechend unterstützen, dass wieder direkt an der Schule gekocht wird, Punkt 1, Punkt 2, dass man Ernährungskunde macht, mit den Kindern zusammen kocht. Ja, wir haben jetzt eine Schule, deutsch-skandinavische Schule in Berlin unterstützt, ja. Die haben angefangen mit 70 Kiddies dort zu kommen. Mittlerweile kochen die für 220 Kiddies, haben drei Küchendamen, die das wirklich super gut machen und alle Kinder räumen mit ab und machen sich ihr Essen rauf, sitzen an einem runden Tisch, kommunizieren miteinander und das trägt wahnsinnige Früchte. Aber wir fangen halt unten an, wir gehen nicht oben ran, sondern fangen unten an und da hoffen wir immer wieder, dass wir zum einen Unterstützung bekommen, aber auch, dass wir Anträge bekommen, dass die Schulen sich an uns wenden und sagen, wir brauchen Hilfe, wir brauchen Unterstützung und dann kommen wir.
7: Ich glaube, es ist eine wichtige Geschichte, wenn man Kinder in frühester Zeit an gesunde Küche gewöhnt, indem man sagt, pass auf Kinder, Kühe sind nicht lila. Zum Beispiel.
9: Absolut, ja.
7: Und mach mal was mit und so, das ist.
9: Du merkst halt, dass erstmal grundsätzlich heißt das ja mal ne? Wenn du aber etwas zum etwas Haptisches hast, wo du mitmachen kannst, wo du ein bisschen schnippeln, schneiden kannst, wo du die Spaghetti, die jeder kennt, klassisch aus dem Gemüse schnitzt oder schneidest, ja, dann merkst du, wenn die mitmachen, dass sie auch alles essen. Es gibt dieses Wort nicht mehr, esse ich nicht. Und das macht unheimlich viel Spaß und dann merkst du auch, das trägt Früchte durch und durch. Und ich sag jetzt mal, ihr habt mich ja vor vielen Jahren vom aktiven Kochsport verabschiedet und da ist es einfach so, dass es dort, das macht so viel Spaß, ja. Also da kriegst du Gänsehaut, wenn dort 100 Kinder sitzen, die klatschen, weil es ihnen Spaß gemacht hat und die haben auch alles aufgegessen, ja. Das ist ja so das Beste, was dir passieren kann, wenn sich die Kinder drüber freuen, ja.
7: Dann bist du also auch schon so ein kleiner Koch-Superstar, bloß dass du halt nicht vor dem großen Fernsehpublikum auftrittst, also obwohl du das ja auch tust, aber ich sage, du bist ja so der Kinderstar unter den Köchen.
9: Ja, entweder Kinderstar oder 60 plus, ja.
7: Dazwischen die Zielgruppe fehlt dir, ja?
9: Ja, die dazwischen fehlt. Nein, ach Quatsch, alles gut, aber in der Stiftungsgesundheit ist wichtig, nicht wichtig, welche Personen dort vorne stehen, und wir haben einen tollen Geschäftsführer, den Thomas Robering, der dort einen tollen Job macht und nach draußen geht und die Schulen noch besucht und die Kitas besucht bis hoch nach Mecklenburg-Vorpommern und dort die richtige Auswahl findet, auch beratend tätig ist, wo Ernährungsberater unterwegs sind. Das sind ja nicht nur die Typen, die gegründet haben, sondern da geht es auch nicht um die Type, die eine Stiftung macht, dass ich dahinter stecke, sondern geht es um die Sache. Und letztendlich, wenn wir auftreten, auch als Unternehmen, dann habe ich auch mal so ein bisschen das Empfinden, dass meine Mitarbeiter auch das ehrenamtlich mitmachen, mitbegleiten. Wir machen das nun mal ehrenamtlich und das macht unheimlich viel Spaß. Ja. Und da geht es nicht um Menschen wie uns, die vorne stehen, sondern geht es um die Kinder, um die auch manchmal Hilfe brauchen. Ne? Also.
7: Im Augenblick sind keine Kinder vor dem Radio, das ist einfach zu spät, die schlafen jetzt alle, aber Eltern sind vor dem Radio und auch Großeltern, die Enkelkinder haben und die hören das und sagen, Gott, gesunde Küche, das ist auch möglich bei uns im Kindergarten zum Beispiel oder in der Schule meiner Enkel oder Kinder? Wie geht das? Wie kann man sich an dich wenden?
9: Ja, letztendlich ist es schon möglich. Mit Sicherheit ist es so, dass auch in Brandenburg sehr wenig bezahlt wird für Kita- und Schulverpflegung. Das darf man nicht vergessen. In Berlin sind andere Maßnahmen ergriffen worden. Ich glaube, der Satz liegt bei 3,20, 3,40. Das ist letztendlich auch machbar. Wir sind leider Gottes zu sehr und zu stark geprägt von nationalen, internationalen Ausschreibungen, europaweiten Ausschreibungen, die heutzutage geprägt sind in der Schulverpflegung und Kita-Versorgung. Es wird immer schwieriger, weil ein gewisser Preisdruck da ist, dass man eine Preisvorgabe macht. Es funktioniert nur, wenn das Thema Ernährungskunde oder Hauswirtschaft, hat man früher gesagt, wieder zurück an die Schulen kehrt, wo ein bisschen gekocht wird, wo man sich mit Produkten beschäftigt. Klassische Schulgarten, weiß ich nicht, hattest du bestimmt
7: auch.
9: Klar,
7: natürlich.
9: Gehandelt. Ja. Das sind so Dinge, die einfach fehlen. Es wird aber verdammt schwierig. Wir werden nicht die ganze Welt erobern. Wir können wirklich nur im kleinen Rahmen mit der Stiftung aktiv werden und immer wieder ansetzen und bohren und unsere Politiker dafür zu begeistern. Denn wenn du überlegst, dass wir 19% in der Schulverpflegung bezahlen und 7% in der Hotellerie, dann haut irgendwas nicht hin. Und letztendlich die paar Prozente, wenn du die einfach in Lebensmittel reinstecken könntest, in die Arbeitsleistung, ja, dann wäre uns da schon geholfen.
7: Mhm. Aber trotzdem kann man sich an dich wenden. Es gibt eine Internetseite?
9: Ja, einfach Yummy eingeben und dann kommt man auf unsere Internetseite. Und wenn es Lehrer gibt, wenn es Leute aus der Kita gibt oder Eltern gibt, die da Bedarf haben und eine Idee haben, dann einfach an uns wenden, direkt per Mail oder auch per Telefon. Und dann geht garantiert jemand von Yummy ran und dann sind wir unterwegs.
7: Buchstabier mal kurz, weil Yummy kann man ja so und so schreiben.
9: Oh, jetzt wird schwer, bin nur Koch. Y-U-M-M. Und dann I.
7: W-W-W-Y-U.
9: So wie Miami, lecker genau, für mich, ne?
7: Genau, ja. Lecker. Und da gibt's dann das entsprechende Kontaktformular, kann man mit Ronny Pietzner Kontakt aufnehmen und dann wird er sich hoffentlich um die Kinder oder Enkelkinder dann auch kümmern.
9: Auch um ältere, klar.
7: Um ältere Kinder. Also ihr macht das nicht nur für Kinder und Schulen, sondern ihr würdet theoretisch auch ein Altersheim gesund bekochen?
9: Letztendlich ja. Uns geht's um die gesamte Sache und ich glaube, dass sich die Großeltern auch schon viele Sorgen machen und darüber nachdenken, weil letztendlich ist auch die gesunde Ernährung an Schulen allgemein erstmal wieder Ernährung an Schulen, ja, weil du hast ja so einen Trend, 12, 13, 14-Jährige, die einfach keinen Bock haben, essen zu gehen, weil ist uncool. Da geht's nicht mal darum, ob es schmeckt oder nicht schmeckt, sondern ist einfach uncool. Früher bei mir war es so, du bist auf dem Lande groß geworden und es wurde gegessen, was auf den Tisch kommt.
7: Klar.
9: Du hast am Abend mit der Familie gegessen, weil eine Kommunikation zustande gekommen ist und du bist zum Essen gegangen, gelaufen, da saßen nebendran noch die Treckerfahrer und Mähdrescherfahrer und du hast gar nicht diskutiert, was auf den Tisch kommt. Du hast halt gegessen, weil du hattest Hunger und es hat doch gut geschmeckt und die Dame, die ausgekält hat, war vielleicht noch deine Nachbarin. Da hast du sowieso nie rumgezickt, ob das ist oder nicht ist. Ne? Also,
7: Amen. Ist die Brandenburger Küche besser als ihr Ruf?
9: Ja, definitiv. Definitiv. Wir haben sehr gute Kollegen, wir haben sehr gute Köche im Land und wir müssen sicherlich an Fachkräfte arbeiten, weil es ist ein aussterbender Beruf, leider Gottes. Koch, Kellner, Servicekraft, Hotelfach, merkt man oft. Bei uns kommt nur manchmal ein bisschen der Preuße durch, ne? Also so von der Freundlichkeit, da können wir manchmal noch ein bisschen an der Dienstleistung arbeiten, aber letztendlich gibt es tolle Restaurants, es gibt tolle Ausflugslokale und wir brauchen nur Fachkräfte.
7: Warum haben denn heute Burger und Co. so eine große Ausstrahlung? Die schmecken ja nur eigentlich nicht besser, als wenn man das selbst macht.
9: Hm. Ich glaube, dass Burger & Co., ich merke es gerade bei vielen Jugendlichen, auch an den Schulen, dass die gar nicht mehr so den Bock haben, auf Gelbes M oder andere dort hinzugehen. Schon noch bis so zum 12., 13. Lebensjahr, da will man dahin, da ist das ganz cool. Aber irgendwann kommt so der Zeitfaktor, wo sich auch der junge Mensch Gedanken zu macht. Ein Burger ist ja nicht unbedingt ungesund. Ein Döner ist meines Erachtens sehr gesund, weil du unheimlich viel Gemüse drauf hast. Du erreichst einen Jugendlichen, der dann auch mal den geschnipselten Salat und Rohkost ist, etc. Letztendlich ist das immer eine Frage, was ist drauf, was ist drunter, wie ist das Brötchen zubereitet, wie ist das Brot zubereitet, weil du kriegst heutzutage ja im Streetfood-Bereich tolle, gesunde Dinge, die sind trendy, die sind sexy letztendlich und da ist eigentlich so der Weg hin, dass man sagt, man will auch wieder zurück zu einfachen Dingen. Ein guter Burger, eine gute Bulette gebraten ist ja doch manchmal was Besseres als nur das olle Rinderfiletsteak, ne?
7: Also diese Fastfood- und Snackkultur, wir haben wenig Zeit und so, muss nicht unbedingt zwangsweise ungesund sein.
9: Im Gegenteil, weil wenn du einfach, nehmen wir mal einen Bulgursalat, ne, also ist ja auch nichts anderes außer Weizen, wenn da ein gewisser Öl-Fettanteil mit dabei ist und der schmeckt doch noch gut, der ist sättigend, ja, dann ist das überhaupt ja nicht ungesund. Im Gegenteil, das ist sehr gesund, weil du hast alles, was der menschliche Körper braucht, Energie, Power, das ist schon richtig. Und nimm mal ein gutes Beispiel. Wir haben oft, wenn du heutzutage in eine klassische Kantine oft gehst, in eine deutsche Kantine. Wenn du das gegessen hast, dann brauchst du eigentlich um 13 Uhr erstmal irgendwie den Liegesessel, weil du brauchst Mittagsschlaf. Mhm. Wenn du zu einem Asiaten gehst, ne, der dir deine Reisnudeln dort gebraten hat, irgendwas mit Reis, mit einer gewissen Soße, was zwar mit Stärke gebunden ist, ja, aber wo auch ein bisschen Knoblauch mit drin ist und so weiter, dann merkst du schon, dass das viel leichter und lockerer im Magen liegt und nicht so schwerfällig ist wie die klassisch deutsche Kost. Und daher will ich Ihnen sagen, wenn du dieses Streetfood-Thema Halle 9 in Berlin oder wie auch immer Markt 9 nimmst, dann hast du einfach Dinge, da sind tolle Trends zu sehen und weg von dem Schnickschnack, wo du mit der Pinzette die gedünstete Karotte auf den Teller legst. Das ist schon gut so.
7: Also man kann gesund kochen, ohne dass man großen Aufwand betreiben muss. Das geht auch zu Hause und das geht auch auf der Straße, wo man das Zeug einsammelt.
9: Ja, das kannst du sowieso und meistens auch die Frage, schaffe ich es überhaupt für 3 Euro ein Essen auf den Tisch zu stellen? Ja, das schafft man, weil eins darf man in Deutschland nicht vergessen, ja. Wir haben in Deutschland zwar die meisten Standards, ja, also alles, was Lebensmittel angeht, wird zurückverfolgt, kannst du alles verfolgen, du siehst, woher die Karotte kommt, etc. Hast du nirgendwo anders in Europa, so wie bei uns. Aber Lebensmittel sind nirgendwo so günstig wie in Deutschland. Und daher gibt es schon eine Möglichkeit, dass du ein warmes Essen am Wochenende für deine Kinder, für deine Familie zubereiten kannst, einen Kuchen backen kannst, so wie man es bei Oma kennt und von früher kennt. Da gibt es schon echt Möglichkeiten und es muss keiner in Deutschland hungern, das muss man einfach auch mal sagen. Also es gibt für alle immer einen Zugang und wenn du Lebensmittel hast, wir haben großen Kontakt auch zur Tafel, weil dort für Lebensmittel abgegeben werden und die man sich dann abholen kann, muss man mal wieder sagen, uns geht es da in Deutschland richtig gut.
7: Und man kann für wenig Geld hier gutes und gesundes Essen kochen.
9: Absolut.
7: Ronny Pietzner war bei uns heute im BB-Radio Mitternachtstalk. Schön, dass du da warst.
9: Und danke.
7: Unser Kochweltmeister. Bis zum nächsten Mal.
9: Tschüss, mach's gut.
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7: Ich freue mich sehr über meinen jetzigen Gast. Es ist Tim Kamrat, der jetzt nur noch unter dem Namen Kamrat unterwegs ist. Und unser letztes Gespräch, mein Lieber, liegt schon ein bisschen zurück. Weißt du, wie lange?
11: Ich weiß nicht, aber ich würde mal behaupten, dass es 2 Jahre mindestens sind, oder?
7: 2022.
11: Wahnsinn, dann wart ihr ja wirklich früh dabei. Ich meine, I Believe kam in dem Jahr raus. Ja, genau. Dann waren wir ja ganz früh am Anfang. Und jetzt, das ist aber krass. Du bist aber auch fleißig, da hast du aber viele, viele Sachen aufgezeichnet.
7: Ja, es kommen viele Menschen vorbei hier in diesem Format, was sehr geil ist, ja. Und wir haben uns ja zwischendurch ein paar Mal gesehen. Du warst beim BB-Radio Hörerallen Award, du warst bei diversen Radiofestivals und so weiter. Und ich habe gesagt, wir müssen mal wieder quatschen. Und du hast immer gesagt, ja, lass uns quatschen.
11: Ich meine, wir haben ja immer zwischendurch gequatscht, aber das nicht aufgenommen. Und das war ja das Problem. Und ich freue mich jetzt wieder hier zu sein, ehrlich. Und habe mich immer gefreut, dich zu sehen. Ich habe dich ja zuletzt beim Radiopreis gesehen, wo du auch nominiert warst.
7: Da
11: standst du auf dem roten Teppich vor mir. Ich habe gesagt, guck mal der Jens, hier, jetzt ist er hier und ich hätte es dir sehr gewünscht.
7: Du, wir waren so dicht dran an dem Radiopreis, so dicht aber auch nur.
11: Aber Hauptsache, ich meine, dabei sein ist alles und ich finde, die Wertschätzung ist ja schon die Nominierung.
7: Und nominiert sieht gar nicht schlecht aus. Nominiert für den Deutschen Radiopreis.
11: Ja, ich bin auch immer nominiert für alles. Ich habe es auch noch nicht gewonnen, aber ey, das ist Hauptsache, man ist auf der Aftershow-Party präsent.
7: Wir sind beide so dicht dran an irgendeinem Preis, weil wer weiß, ob wir den irgendwann mal gewinnen werden.
11: Nein, ich hätte euch das aber wirklich sehr gegönnt, weil ich finde das sehr gut, was ihr da macht, ehrlich.
7: Schöne Sendung mit Herrn Sträter zusammen. Super. Und mit dem Marty Fischer, ne? Sträter Musik, der Soundtrack eines Lebens. Wenn wir hier an der Seite von Tim Kamrat mal kurz über andere Sendungen sprechen wollen, obwohl eigentlich wollen wir über dich reden, ne?
11: Ach ja, ich rede gerne über alles mit dir.
7: Mit I Believe ging es damals los. Da warst du kurz nach dem Start von I Believe hier. Da habe ich gesagt, dir sage ich eine große Karriere voraus. Kannst du dich daran erinnern?
11: Ja, ich erinnere mich daran. Und das war auch eins meiner ersten längeren Interviews. Ja. Und das hat damals schon sehr viel Spaß gemacht. Und irgendwie ist viel passiert seitdem. Und du hast es vorausgesagt. Ich bin ja immer so, dass ich mich fast nicht traue, irgendwie selber mir zu prophezeien, dass es irgendwie gut laufen wird, sondern ich bleibe immer kritisch und skeptisch, damit ich dann nicht enttäuscht werde, wenn mal was nicht klappt.
7: Damals hattest du I Believe in der Pipeline und damit bist du gerade durchgestartet und dann hast du aber schon andere Songs gehabt, die danach kommen sollten, über die du damals noch nicht sprechen wolltest, aber wo einige Leute, die drauf gehört haben, schon gesagt haben, das wird was. Das war nicht dein letzter großer Wurf.
11: Ja, lustig, ne? Also ich weiß damals, ich habe irgendwann in der gleichen Zeit, es war glaube ich genau zu der gleichen Zeit, wo ich hier war ich in Berlin und habe so Social Media Sachen mit Nico Santos gemacht. Und er hat damals Feel Alive, die nächste Single, gehört. Und hat mir dann damals auch gesagt, ey, der zweite Song ist wichtiger als der erste, weil beim ersten kann es Glück sein, beim zweiten glauben dir dann Leute, dass du es vielleicht wirklich kannst. Und ich war dann so happy, als Feel Alive dann wirklich funktioniert hat und gut lief, weil dann wusste ich, auch für mich selber, vielleicht war es doch kein reiner Zufall, sondern vielleicht hat man irgendwas da, was mit Menschen connected. Und das ist ja ganz viel wert, wenn man das irgendwie so findet.
7: Der Nico hat damals gesagt, ich war eine Zeit lang der Rooftop-Typ, ne?
11: Ja, er war der Rooftop-Typ.
7: Und du warst der I-Believe-Typ, ja?
11: Ja, ich bin manchmal immer noch ein bisschen der I-Believe-Typ. Jetzt gerade bin ich so ein bisschen der Typ von The Voice. Vielleicht bin ich irgendwann mal der Be-Mine-Typ. Das würde mich freuen.
7: Du hast dir gerade ein paar Sachen schon eingeworfen, über die wir auf jeden Fall gleich noch reden müssen. Über I-Believe möchte ich gerne noch reden. Das war ja der meistgespielte Song im Radio im Jahr 2022. Wahnsinn, ne? Und du hast ja wirklich Größen hinter dir gelassen, Ed Sheeran und wie sie alle heißen, die waren alle hinter dir.
11: Ja, völlig verrückt eigentlich, ne?
7: Was ist denn das für ein Gefühl?
11: Das ist gar nicht greifbar. Also das war vor allem, weil natürlich, und das wird auch immer so bleiben, das I Believe, wenn man so von null, also von keine Chance, dass diese Karriere irgendwas wird, zu auf einmal der meistgespielte Song, dann hat man nochmal ein ganz anderes Verhältnis dazu, weil man rechnet überhaupt nicht damit. Und dann ist quasi jeder Tag und jede Woche, wo die Charts rauskommen, ist so wie so eine neue, wie so ein neuer Geburtstag. Ich hatte quasi 30 Mal im Jahr Geburtstag, weil ich halt so viel wirklich auch gefeiert habe und das so genossen habe. Und weil da ist noch keine Fallhöhe da. Da ist jeder Schritt, ich weiß, wir sind in die Single-Charts rein auf 95 oder so. Ich habe gesagt, das ist das Geilste, was mir jemals passiert ist. Nächste Woche war es

0: so viel wirklich auch gefeiert habe und das so genossen habe. Und weil da ist noch keine Fallhöhe da. Mhm. Da ist jeder Schritt, ich weiß, wir sind in die Single-Charts rein auf 95 oder so. Ich habe gesagt, das ist das Geilste, was mir jemals passiert ist. Nächste Woche war es 60. Mhm. Das Geilste, was mir jemals passiert ist. Und jetzt ist natürlich ein bisschen mehr Druck da und ein bisschen mehr Fallhöhe. Ich genieße es immer noch, aber I Believe war natürlich schon so das erste Kind. So irgendwie so besonders.
1: Ich hatte mir danach den Remix besorgt und da ich ja gelegentlich noch als DJ auflege und oftmals mit vielen Menschen und ich habe immer schon die Dance-Version davon gespielt und dadurch, dass die alle mitsingen konnten, da ist ein Garant dazwischen, wenn zwischendurch so die Stimmung so ein bisschen rausgeht, wenn du sagst, jetzt müsste ich mal einen nachlegen.
0: Packst du den I Believe Remix
1: auf? Geil.
0: Ja, so muss das sein, das ist doch cool. Ich finde es so krass, dass man irgendwann was hat, was irgendwie mit so vielen Menschen, was so viele Menschen dann kennen und was sie damit verbinden. Es ist doch total schön. Also es ist ganz großes Privileg.
1: Du kannst den Radiosong, aber du kannst auch die Stadionhymne, weil das ist bei dem neuen Song ja auch wieder so. Mhm. Das Ding geht mit einem Beat unten drunter, ist das auf einmal eine Stadionhymne und das war bei I Believe ja auch so.
0: Ja, es ist irgendwie cool. Also ich meine, ich denke da auch nicht so viel drüber nach, sondern wenn das passiert, ist das super schön und ich bin ab und zu auch mal bei DJ-Kollegen auf die Bühne gegangen und dann in so einem DJ-Set den Song nochmal zu performen, während die halt auch super viele andere Hits auflegen und dann kommst du und alle singen auch noch deinen Song mit und so. Wir haben mit Topic einmal 2022 auch lustigerweise eine Show gespielt in Budapest und wir haben vor ihm gespielt, er danach und dann bin ich nochmal auf die Bühne und habe den I Believe Remix mit ihm performt und haben auch alle mitgesungen. Das war irgendwie so krass, weil es war einfach in einem anderen Land.
1: Über diese anderen Länder, also gerade speziell über Polen und Ungarn, möchte ich mit dir gleich noch reden.
0: Gerne.
1: Aber ich möchte auch noch mal kurz auf I Believe zurückkommen, als er im Radio lief. Weil es war ja so, das Ding lief ja wirklich am Tag, also gefühlt, du hast von A nach B umgeschaltet und überall lief I Believe. Und dir ist es selbst, ich habe das hier gesehen, ich verfolge dich auf Social Media, dir ist es selbst so gegangen, dass du natürlich, erst hat bei McDonald's der Verkaufsstellenleiter da getanzt und all. Und dann warst du in einem Taxi und hast festgestellt, der hört den Song auch. Der hat ihn abgedreht, ne?
0: Genau, man muss halt sagen, es gibt natürlich zwei Seiten von diesem wahnsinnigen Glück, dass dein Song dann irgendwie sehr oft im Radio läuft am Tag und auf vielen verschiedenen Sendern. Das eine ist, dein Song läuft super oft und viele Leute hören den. Das andere ist, der läuft aber auch so oft, dass es natürlich den Leuten auf die Nerven geht. Und bei mir war das in dem Moment noch so, dass mich kannte halt auch noch keiner. Also mich kannte vom Gesicht her noch keiner, weil das war nur ein Song und das war im Radio, da sieht man das Gesicht ja
1: auch. Es war For The Voice auch.
0: Es war For The Voice. Und ich saß in einem Taxi und dann habe ich gemerkt, da läuft mein Song. Und ich habe gefilmt. Und dann hat der Taxifahrer gesagt, ich kann die Scheiße nicht mehr hören, hat weggedreht. Und es ist kein Witz, es ist wirklich passiert, weil ich finde, die besten Social Media Videos sind auch wirklich die wirklich passiert sind. Und das ist ja die Realität. Und das ist ist ein total schöner Moment, weil es hat mich überhaupt nicht verletzt in meinem Ego, weil jeder hat seinen Musikgeschmack und er wollte mich ja auch nicht verletzen damit. Aber das war das ehrlichste Feedback, was ich glaube ich jemals gehört habe, weil ins Gesicht würde das ja keiner sagen.
1: Aber Tim, pass auf, das ist der Despacito-Effekt.
0: Ja.
1: Despacito war der Welthit ever, ever, ever. Das haben alle Leute einen Sommer durchgehört und dann haben sie irgendwann gesagt, boah, ich kann die Scheiße nicht mehr hören. Ja. Spiel jetzt Despacito, hast so eine volle Tanzfläche.
0: Alle
1: und das ist mit I Believe genau dasselbe, ja. Das Ding musst du dann zwischendurch mal 2 Monate ein bisschen pausieren, sage ich mal.
0: Das stimmt.
1: Vielleicht auch für dich, weiß ich nicht genau, weil außer
0: bei den
1: Auftritten natürlich nicht. Ne?
0: Also ich höre es natürlich selber jetzt privat nicht täglich, dass ich mir denke, jetzt höre ich mal I Believe.
1: Aber ist dein Weckton vielleicht morgens.
0: Ja, genau, also wirklich so I Believe, direkt noch so Druck auch ausüben. I Believe, der nächste Hit muss kommen. Nee, aber es ist tatsächlich einfach so, auf Konzerten genieße ich das total. Ja. Der Song ist natürlich der letzte Song irgendwie und dann zu sehen, wie auf einmal... Manchmal nervt es mich, dass natürlich alle Handys hochgehen, weil ich mir denke, klatsch doch oder was auch immer. Aber wie man sieht, dass alle Leute damit irgendwie connecten und mitsingen. Und egal, wo wir spielen, der Song immer das Highlight ist. Das ist schon krass, weil ich hätte nie gedacht, dass ich sowas vielleicht mal haben werde.
1: Doch, großartig, was seitdem passiert ist. Mit diesem mega geilen Ding, mit I Believe. Ist Radio nicht mega geil?
0: Radio ist super geil. Also wirklich, ich bin ehrlich, ich bin auch total der Radiohörer. Wenn ich lange Autofahrten habe, irgendwann geht mir meine eigene Playlist so auf die Nerven. Und ich liebe diese manchmal unerwartete Mischung. Du weißt nicht, welcher der nächste Song ist. Du hast irgendwie nochmal ein bisschen Wort dazwischen. Ich bin ein totaler Radiofan. Nicht nur, weil das so viel für meine Karriere bedeutet, sondern weil ich glaube, das ist einfach einzigartig, das Medium.
1: Und dann kommt noch ein geiler DJ, der sagt, hey, hört mal, neue Scheibe von Kamrat.
0: Genau.
1: Mega.
0: Das macht ja bei den Streaming-Plattformen keiner. Da kommt einfach nur der Song. Und so wird's mal auch anmoderiert. Das ist wirklich cool.
1: Bei uns heißt es ja, beim Radio heißt es ja, wenn so ein Song verbrannt ist für kurze Zeit, hat er einen Burn-Effekt sozusagen. Ja. Aber die pausieren dann tatsächlich nur und dann kommen sie wieder zurück in die Playlist irgendwann.
0: Ja, das ist schön. Ich höre den auch immer wieder noch im Radio. Und ich verstehe das aber auch, dass wenn der Song so oft dann lief, dass man irgendwann sagt, so pass auf, jetzt lass ich mal kurz aus, I Believe, ist jetzt gut. Und ich finde es total witzig, manchmal auch die älteren Songs noch, also die älteren, so alt sind es alle noch nicht, aber die älteren Songs im Radio zu hören, das ist wirklich ein cooles Gefühl.
1: Und beim Konzert, also die, wenn das immer das große Finale ist, dann weißt du, was passiert. Das Ding können die von vorne bis hinten mitsingen, weil es passiert ja manchmal, dass du irgendwie stimmlich nicht gut drauf bist oder erkältet oder sonst irgendwas. Dann kannst du dich drauf verlassen, deine Fans singen
0: das Ding. Du kannst dich richtig drauf verlassen und das ist total schön. Nicht alle kennen den 100%.

0: hundertprozentigen Text, das ist immer ganz witzig, weil ich sage mal, I believe I'd rather fall asleep than fall in love. Meine Eltern, auch die zum Beispiel, genau, meine Eltern, die zum Beispiel kein Englisch können, die sind da raus, aber dann wird das ganz schnell I believe. Und das ist auch okay. Also ich sage auch immer, wer den Text nicht kennt, denkt euch den Text aus, aber ich sage trotzdem auch immer, Leute, jetzt kommt ein Song und wenn ihr den kennt, singt gerne mit und wenn nicht, dann seid ihr auf dem falschen Konzert gelandet. Ich glaube, wenn Leute auf mein Konzert kommen und I Believe nicht kennen, das wäre sehr interessant.
1: Wollen wir mal The Voice aufgreifen?
0: Ja, das würde ich gerne.
1: Das ist natürlich ein Thema. Ich dachte, das ist so geil, dass die Dichter an die Jury geholt haben.
0: Das habe ich auch gehört.
1: Weil du gehörst einfach hin.
0: Ja, vielen Dank. Aber viele, also ehrlich gesagt, habe ich kurz gedacht, gehöre ich da schon hin? Also ja, ich habe wirklich gedacht, gehöre ich da schon hin? Weil Marc, Samu, Yvonne und ich... Und dann habe ich aber, als ich da saß, gedacht, ja, ich gehöre hier hin.
1: Ja,
0: ich habe das auch so gefühlt. Ich fand die für mich so ein geiles Format und da selber mit drin sitzen zu dürfen, dann mit solchen drei Legenden, das war schon geil.
1: Mhm. Also Marc Forster, Samu Haber und auch Yvonne Katterfeld waren alle drei neben dir natürlich schon hier in der Sendung, logischerweise, wie sich das so gehört. Ne? Und ich fand, du hast da wirklich perfekt reingepasst. Wie war es da für dich?
0: Super schön. Ein bisschen absurd, muss ich sagen. Also wirklich eine Sendung, die ich natürlich schon gucke, seitdem ich Kind bin. Ich erinnere mich an die erste Staffel. Ich habe das wirklich richtig hardcore geguckt mit meinen Eltern. Mhm. Und es war immer ein Traum, mal so ein Stuhl zwar mit meinem Namen drauf. Und dann kam das jetzt so irgendwie so unerwartet. Mhm. Und ich habe natürlich versucht, das zu 100% zu genießen. Und ich hatte richtig geile Coach-Kollegen und Kolleginnen. Und ich muss sagen, die haben es mir auch einfach gemacht, ich selbst zu sein. Haben es mir nicht immer einfach gemacht, die anderen Talente zu bekommen. Aber irgendwann konnte ich mich auch mal durchsetzen.
1: Wie oft hattest du diesen Effekt? Ach, so sieht der aus?
0: Boah, also ich sag mal so, ich glaube, die Talente, die waren echt, man muss es echt sagen, die haben sich, glaube ich, vorher damit beschäftigt, weil keiner war so, wer bist du eigentlich? Weil davor hatte ich Angst. Ich hatte so ein bisschen Angst davor, dass die mich nicht kennen oder so und dann immer zu den anderen gehen. Und ich glaube, irgendwann hat sich rumgesprochen, dass eine Sache für mich gesprochen hat, und zwar der Neue zu sein und auch ganz frisch noch dabei zu sein, ist ja auch ein Vorteil, weil ich kann quasi direkt in Realtime darüber berichten, wie fühlt sich's an, im Musikbusiness gerade Sachen zu erleben. Und ich habe mich echt mit Talenten aus meinem Team angefreundet. Ich hatte 7 Leute davon mit auf Tour dabei, die dann an verschiedenen Nächten immer auf die Bühne gekommen sind. Das war halt cool, weil ich konnte dann auch neben der Show den quasi im echten Leben so ein bisschen eine Chance geben. Und ich habe ja auch mal eine Chance bekommen von Nico Santos, auch von Samu Haber, mit dem ich auch auf Tour war.
1: Ja.
0: Und das auch zurückgeben zu können, ist cool.
1: Für alle, die es nicht wissen, du hast damals Support gespielt für ihn.
0: Ich habe das Sunrise Avenue Support gespielt, 2018. Das erste Mal mit Band auf der Bühne, dann direkt in Arenen. Da habe ich Samu kennengelernt, bin ihm nach wie vor sehr dankbar. Und das war auch ein cooles Wiedersehen dann mit Samu, weil für ihn war das auch so... Ein anderer Punkt in seinem Leben. Er hat sein Solo-Projekt, er hat sich gefreut, dass es bei mir so weit gekommen ist. Und dann saßen wir als Kollegen auf einmal da und wir haben uns wirklich krass angefreundet. Aber ich muss unbedingt ihn in Finnland besuchen, weil ich will mal mit ihm in eine Sauna und gucken, wie lange ich durchhalte.
1: Du, die gehen da bei 110 oder 120 Grad rein. Ne?
0: Der Typ ist verrückt. Aber er hat mir gesagt, in Finnland geht man nicht nackt in die Sauna, es sei denn, man macht es mit Familie.
1: Aber du gehörst ja zur Familie dazu.
0: Ja, also absolut.
1: Da musst du also schon, weißt du schon von vornherein, also, du darfst mit den ganzen hübschen Frauen da in einer Sauna sitzen.
0: Ja, und vor allem mit dem hübschen Samu. Also tatsächlich, ich muss sagen, ey, Samu ist wirklich so in shape.
1: Das ist krass.
0: Er. Wahnsinn.
1: Ist er. Tatsächlich.
0: Riesentyp. Also Samu ist wirklich, wenn man sich vorstellt, dass er schon groß ist und gut in Form, dann muss man nochmal doppelt so viel draufsetzen, weil er ist krass.
1: Hat er damals gesagt, siehst du, ich habe dir doch gesagt, dass du mal Erfolg haben wirst?
0: Er hat gesagt, dass er sich auf jeden Fall sehr gefreut hat, weil er hat es dann auch so ein bisschen mitbekommen, dass bei mir irgendwie mit I Believe dann und so weiter so anlief. Und er hat sich gedacht, krass, das, was man damals so schon gesehen hat, weil es gab ja irgendwie einen Grund, dass er mich auch auf Tour mitgenommen hat, hat sich so ein bisschen bestätigt und hat mir einfach viele Tipps auch gegeben, auch für die Sendung und auch für die Karriere generell, also die mir so eine neue Perspektive gegeben haben, weil wenn jemand schon so lange dabei ist und alles schon mitgemacht hat, was ich nochmal erleben möchte, dann ist es cool, mal so die andere Perspektive zu hören.
1: Du hast Support gespielt von Künstlern, die du jetzt bereits deutlich überholt hast, ne?
0: Das kann schon sein, ja, aber ich glaube, man sieht das ja nicht so, dass man ständig im Wettbewerb steht mit anderen Leuten, sondern jeder hat ja irgendwie so einen Moment in seinem Leben, in seiner Karriere. Und es gibt ja auch Gründe, warum zum Beispiel ein anderer Künstler, eine andere Künstlerin gerade weniger große Shows spielt oder weniger released oder sowas. Das heißt, ich sehe das nicht als Wettbewerb, sondern ich finde es eher cool, dass man dann auf einmal auf Augenhöhe steht mit jemandem, wo man wirklich als Vorband da war. Das war irgendwie cool.
1: Ich sehe deine großen Stadionauftritte und ich sehe deinen ersten Auftritt quasi vor meinem geistigen Auge, wo du allein unter einem Regenschirm standst bei strömendem Regen und dir deine Gitarre vollgelaufen ist und dein einziger Gast war dein Vater.
0: Das klingt wie die bekloppteste Geschichte aus irgendeinem Film, wo man sagt, oh mein Gott, ist das unrealistisch. Und es ist wahr und es war sogar noch ein bisschen blöder, weil es war ein super sonniger Tag. Ich habe auf so einem Streetfood-Markt gespielt, ich so mega. Heute ist richtig viel los, dann hatte ich noch einen Gutschein, 50 Euro, ich könnte noch einen Burger essen danach. Mhm. Und dann zogen die Wolken auf und die Leute gingen. Und auf einmal prasselte der Regen runter, aber das kann man sich gar nicht vorstellen, aber Wahnsinn. Und dann stand ich da unter so einer kleinen Überdachung vor so einem Rathaus, habe gespielt und dann ist sogar der Techniker gegangen, das ist kein Witz. Und dann stand da mein Vater, hat mich gefilmt, wir haben uns beide angeguckt, haben gesagt, das hat hier keinen Sinn, sind gefahren. Und das war tatsächlich wahrscheinlich so der deprimierendste Moment,

0: Der Mafia. Mhm. Ja. Warum hast du dich damals entschieden, trotzdem du eigentlich Künstler werden wolltest, in die Gastronomie, Hotellerie zu gehen?
1: War ich wirklich so an dem Punkt, dass ich mit mir selber am Hadern war, ist es der richtige Weg, ein Leben lang Künstler zu sein, beziehungsweise mich auf diesen Pfad beruflich letztendlich zu begeben. Und habe für mich so gesagt, okay, ich möchte gerne einfach noch mal was anderes lernen, einen anderen Beruf, und kann ja letztendlich immer noch die Entscheidung treffen, ob ich dahin wieder zurückgehe oder nicht. Und Hotellerie fand ich auch irgendwie immer spannend. Also auch die in Verbindung mit Reisen, und die Vorstellung war damals wirklich so, ein Hotelmanager zu werden auf einer schicken Südseeinsel oder in New York oder wo auch immer. Ist es dann letztendlich nicht geworden, auch gar nicht schlimm. So, der Weg wurde dann ein anderer. Aber die Ausbildung und alles, was letztendlich damit verbunden ist, was ja jetzt auch wieder so ein bisschen im Theater und hier in Berlin zum Tragen kommt, also touristische Aspekte, Gastgeber sein, also ist einfach was, ich glaube, das muss man auch, das ist ja bei dir irgendwie ähnlich, also ne, wenn man ein offener Typ ist und einfach gern mit Leuten spricht und Kontakte hat und solche Sachen, und das ist auch irgendwie was, was ich da ausleben konnte und jetzt wieder im Theater tun kann, also schließt sich der Kreis ganz gut.
0: Und Betriebswirtschaft zu studieren ist ja auch nicht das Schlechteste, weil wenn man weiß, wie das alles zustande kommt und wie man kalkulieren muss, damit so ein Laden auch läuft.
1: Also während des Studiums hat sich's angefühlt wie das Schlechteste, weil das war nicht immer schön, kann ich dir sagen. Also ne, so Volkswirtschaftslehre und diese ganzen super trockenen Sachen, aber nun gut. Aber in der Tat, ja, jetzt macht es natürlich auch total Sinn über Businesspläne, Budgets, und letztendlich, wir sind ein privater Theaterbetrieb, ohne dass wir regelmäßige Subventionen oder Zuwendungen da irgendwie bekommen, und da ist natürlich auch wichtig, irgendwie ein Auge auf die Zahlen zu haben und zu gucken, dass das ganze Ding funktioniert.
0: Genau, man muss jetzt auch in der Lage sein, Bilanzen zu fälschen, damit es funktioniert.
1: Ja, Wirecard macht's vor. Das ist doch wunderbar.
0: Nein, um Gottes Willen. Die wollen Ihnen nichts unterstellen. Also bei Henrik Vobel läuft alles definitiv so, wie es sein soll. Davon kann man sich regelmäßig auch überzeugen. Ja. Im Chamäleon-Theater und auch in der dazugehörigen GmbH. Die Produktionsfirma Chamäleon Production heißt sie, ne?
1: Genau.
0: Seit 2011 bist du Geschäftsführer und Theaterdirektor, und das ist natürlich, das Chamäleon Theater ist ein ganz besonderes Theater. Also wer da noch nicht drin war, dem wollen wir das jetzt erstmal ein bisschen näher bringen, erzählen, was das Chamäleon Theater macht und was es so speziell und besonders macht.
1: Also ich glaube, was uns wirklich unterscheidet von vielen anderen Orten weltweit, sage ich mal, ist, dass wir eine sehr besondere Kunstform zeigen. Wir haben uns ja seit vielen Jahren, seit 2004, auf den Zirkus konzentriert, also alles, was bei uns da auf der Bühne passiert, Akrobatik, Artistik, Jonglage, Körperkunst, Physical Theater, wie auch immer man es nennen möchte, gibt ganz viele Worte letztendlich, die man finden kann, und im Zweifel findet jeder Gast für sich und jeder Besucher, der bei uns ist, nochmal ein anderes, was dann für ihn nochmal stimmiger ist. Was den Raum wirklich besonders macht, ist, dass wir in einem denkmalgeschützten Haus sitzen, ein alter Saal aus 1906, der einfach an sich schon mal ganz viel tolle Atmosphäre irgendwie atmet, und man merkt irgendwie, hier passiert was Magisches. Also das ist, ich nenne immer so ganz gern die Perle der Hackischen Höfe irgendwie oder das Juwel. Wenn man da die Tür aufmacht, dann haben wir ganz häufig gerade so Touristen aus dem internationalen Ausland, die riesen Augen kriegen und Mund nicht mehr zu, weil man sowas einfach in Berlin-Mitte nicht vermutet. Und das, was dann auf der Bühne passiert allabendlich, ist, glaube ich, ein Erlebnis, was sehr persönlich, authentisch und nah ist. Also weg von den großen Produktionsshows, die man in irgendeiner Halle oder Arena sehen kann, die auch ohne Frage absolut spektakulär sein können, aber dann vielleicht auch eher über die Technik und über die Größe funktionieren. Und bei uns ist alles super authentisch und nah. Also bis in der letzten Reihe sieht man den Künstler, das Gesicht, man hört ihn atmen, man sieht die Anstrengung, alles, was damit verbunden ist. Und das sehr teilweise roh, nüchtern und klar. Ja, und nicht so sehr versteckt in pompösen Kostümen, sondern dann an vielen Stellen reduzierter, aber dafür sehr emotional. Also ich glaube, das ist so das, was uns ausmacht.
0: Artistische Höchstleistungen aus der Nähe betrachten, das ist ganz, ganz toll, finde ich. Also wenn man selbst in einem Theater sitzt und man hört sich beim Atmen oder man hört den Schweißtropfen auf den Boden fallen, weil es so ruhig ist, das ist bei euch der Fall, ne?
1: Ja. Und ich glaube, da gibt's, ich meine, du bist ja auch, ne, aus dem Leistungssport kommend, jemand, der dann wieder diese Parallele ziehen kann, oder einfach auch Leute, die zu uns kommen und selber, was weiß ich, und wenn sie Yoga machen oder irgendeinen anderen Sport, die einfach da dann auch wieder den Bezug herstellen können und wissen, oh, wie viel Kraft und Disziplin kostet das gerade überhaupt, den Körper dahin zu bringen, dass er das leisten kann, jetzt abrufen zu können, 7-mal in der Woche oder wie häufig auch sonst, das ist schon beeindruckend und fasziniert mich wirklich jedes Mal wieder, wenn ich es abends sehe.
0: 2004 wurde das Chamäleon Theater schon einmal schön saniert, das heißt, du bist schon in ein schön saniertes Haus eingezogen, obwohl die Arbeit geht ja auch permanent weiter, ne?
1: Ja, also das ist ja, ich sage immer so ganz liebevoll, die alte Lady, an der wir da rumbasteln, was den Saal und die Immobilie irgendwie angeht. Also wir haben in den letzten Jahren auch immer wieder viel gemacht, der Boden war irgendwann mal dran, gemeinsam mit der Denkmalpflege, zu denen haben wir einen super Draht, dass wir da alles einmal neu und schick machen können, damit es auch die nächsten 100 Jahre irgendwie durchhält. Wir haben eine Klimaanlage noch

0: wo die so sehr am Leben leiden. Also einmal noch einen Tod geschossen und dann noch zweimal Alkoholiker und dreimal geschieden. So sollte halt mein Kommissar nicht sein und dann zwangsversetzt nach Uestadt. Und mir war klar, meiner soll halt wirklich ein Franzose sein, der die Frauen liebt und das gute Essen und den Wein und der dann irgendwie da so durch die schöne Landschaft fährt, weil das passt natürlich auch zur Landschaft. Ne? Jemand, der dieses Leben dort wirklich genießt, so wie ich die Sehnsucht nach Frankreich habe, wenn ich hier bin und in den grauen Novemberhimmel gucke, da ist das schon dann ganz schön.
1: Du hast ja mehrere Helden, Romanhelden, also mehrere Kommissare, verschiedene Charaktere. Das heißt dementsprechend, du hattest von vornherein eine Person im Kopf, die du schreiben wolltest und hast festgestellt, ich habe aber noch Stoff für einen zweiten Charakter und dann mache ich mal eine andere Serie draus und die sind dann ja auch unter Pseudonym erschienen.
0: Ja, man muss dann halt immer gucken, was kann man in einer Figur alles unterbringen und dieser Luc Verlin ist, glaube ich, schon so ein bisschen mein alter Ego, das halt einfach ein, also der ist wahrscheinlich noch gut gelaunter als ich, aber der ist halt einfach, der ermittelt halt auch in der Region, die ich in Frankreich am liebsten habe, das ist das Aquitaine, das ist so südlich von Bordeaux, also im Westen, die Küste runter bis zur spanischen Grenze, da sind einfach so wahnsinnig schöne Sandstrände und Surferwellen und toller Wald und so ein bisschen wie Brandenburg, nur mit Sonne ist es da.
1: Und mit Meer.
0: Und mit Meer und mit richtigem Fisch. Obwohl Brandenburg auch tollen Fisch hat, man muss ihn nur finden. Und das ist einfach eine wahnsinnig schöne Region und da ermittelt er halt und fährt da immer mit seinem alten Oldtimer da auf und ab und das ist einfach toll, den bei diesen Roadtrips zu begleiten und sich dann da so reinzusehnsuchten.
1: Eigentlich möchte man ja nicht, dass an diesen wunderschönen Stränden irgendwelche Dinge passieren, die in deinen Büchern passieren. Aber wenn sie dann passieren, dann ist es doch schön, dass sie in einer schönen Kulisse stattfinden, finde ich.
0: Ja, und mir ist trotzdem aber immer wichtig, dass es eben nicht, also es gibt ja mittlerweile so viele Frankreich-Krimis und wenn du in die Provence fährst, da gibt's ja glaube ich für jedes Dorf mittlerweile einen eigenen Krimi und alle sind von Deutschen geschrieben. Die sind auch alle ganz toll. Was mir aber immer wichtig ist, ist, dass nicht einfach irgendwie eine Leiche tot am Strand liegt und das war's dann und das Erzähler hat nichts mit der Geschichte zu tun, wo sie liegt. Für meine Bücher ist halt immer irgendwie wichtig, dass man versteht, warum geschehen diese Morde in Frankreich, also was hat das mit der Politik, mit der Gesellschaft des Landes zu tun, ohne jetzt zwangsläufig wahnsinnig viel lernen zu müssen. Ja, ich finde so Bücher, wenn man immer dann mit dem erhobenen Zeigefinger einen reingewirkt kriegt, finde ich jetzt auch nicht so doll. Aber man versteht halt ein bisschen hoffentlich danach, wie verändert sich Frankreich gerade? Also was macht diese Globalisierung mit diesem Land, das so in diesen alten Traditionen verharrt ist, wo die Leute echt so toll kochen, weil sie diese geilen Produkte haben, wo es so viele Traditionen gibt, ja? Und was passiert da gerade? Was passiert mit den Winzern zum Beispiel, die so von so einer Globalisierungswelle überrollt werden? Was passiert mit den Austernzüchtern, denen der Klimawandel voll einen reingibt? Und darüber erfährt man eben viel in den Büchern und deswegen hat der Ort immer was mit der Handlung zu tun. Also zum Beispiel über die Austernpolizei, eine eigene Polizeieinheit, die die Austern bewacht. Ja, also die Austernzüchter beklauen sich da immer gegenseitig und du denkst halt, okay, die Franzosen sagen halt, Austern sind für uns Kulturgut und die müssen wir schützen. Also gründen wir eine eigene Polizeieinheit, die die Austern bewacht und die ganze Nacht mit dem Boot über den Bassin von Arcachon fährt. Und das ist so ein bisschen, als würden wir eine Einheit gründen, die Biergerste bewacht, weil Bier ja in Deutschland Kulturgut ist. Und das ist halt so verrückt, gerade dieser Umgang mit Lebensmitteln. Und da habe ich dann eben einen Krimi drüber geschrieben. Oder über den Marathon du Médoc, das ist so ein Marathon durch die Weinberge im Médoc, wo die Leute nicht nur verkleidet sind, sondern die Läufer auch noch an 20 Probierstationen Rotwein bekommen, während des Laufes.
1: Das ist Wahnsinn.
0: Alle 2 Kilometer, ja. Und den gibt's wirklich immer im September, da sind dann 32 Grad. Und die rennen dann, saufen Rotwein und kommen trotzdem alle an. Gut, in meinem Buch kommt einer nicht an, aber das sind einfach so kuriose Geschichten, die passieren dir halt am Werbelinsee jetzt nicht so oft, obwohl mir da auch tolle Sachen schon passiert sind. Aber in Frankreich passieren dir die eben und deswegen ist das, glaube ich, also Frankreich ist einfach so ein Land, da fällt dir der Krimi quasi immer vor die Füße.
1: Wenn ich mir das so rückblickend anschaue, deine Luc Verlin-Reihe ging ja 2017 los mit Retour, das war sein erster Fall. Dann kam 2018 der neue Fall, der hieß Chateau Mont und da habe ich so gedacht, beim neuen Fall war er sich vielleicht nicht sicher, ob er ihn vielleicht lieber zweiter Fall nennt, weil er weiß nicht, ob danach noch ein dritter kommt. Er nennt ihn einfach mal der neue Fall. Das lässt ein bisschen was offen, ne? Oder warum hast du das gemacht damals? Nach dem ersten Fall müsste normalerweise der zweite kommen, er hieß aber der neue Fall.
0: Ja, ich glaube, es war eine Vertriebsentscheidung, weil wir überlegten, ob Leute den zweiten Fall kaufen wollen, wenn sie den ersten Fall nicht kennen. Jetzt können wir sagen, es ist der vierte und der fünfte Fall, aber damals haben wir irgendwie gesagt neuer und der dritte sollte eigentlich der kälteste Fall heißen, dann haben wir aber gesagt, komm, wir nennen ihn jetzt den dritten Fall. Also ja, das ist einfach, man diskutiert da ja so viel rum über Cover und Titel und so, aber alles gut.
1: Aber es kam seitdem jedes Jahr ein neuer Fall. Zwischendurch gab es einen sehr persönlichen Fall, das war das mit dem Rauschgift, glaube ich. Ne? Mit dem
0: Baskestrecke, ja. Genau. Ja, genau, es kommt jedes Jahr ein neuer Fall, das geht auch so weiter. Der Kommissar ist ja jung genug, dass der noch sehr lange ermitteln kann und es ist einfach eine Reihe, die mir echt unglaublich Spaß macht, gerade weil ich eben so viel recherchieren kann und muss.
1: Wie viel schreibst denn du so? Das sitzt du jeden Tag und schreibst so eine, weiß ich nicht, 30, 40 Seiten fertig?
0: Nee, so viel schaffe

0: bin ich. Aber ja, manchmal schaffe ich auch so viel, aber sehr, sehr selten. Also ich habe so einen Tagesgrundstock, den ich brauche, auch um mich wohlzufühlen. Also ich muss schreiben. Wenn ich nicht schreibe, dann bin ich irgendwie nicht im Gleichgewicht, merke ich dann selbst. Ja, also ich mag das total gerne, morgens die Kinder in die Kita zu bringen und mich dann hinzusetzen und erstmal einen Kaffee zu trinken und dann anzufangen zu schreiben. Das ist einfach total toll. Und am Nachmittag kann ich sie wieder abholen und mit denen Zeit verbringen. Und das ist halt das Tolle jetzt an diesem Job. Du schreibst und nachmittags bist du dann auch einfach zu erschöpft, weil es dann einfach wirklich dich aussaugt, ja, wenn du schreibst. Und wenn du dann deine 10.000, 15.000 Zeichen geschrieben hast, dann ist es einfach gut. Und dann lässt es sein und schreibst am nächsten Tag weiter. Also ja, es macht mir großen Spaß und es ist halt einfach wirklich eine Erfüllung so. Ja.
1: Warum ist Kommissar Lacroix nicht unter deinem Namen Alexander Oetker erschienen, sondern unter Pseudonym Alex Lepic?
0: Ja, wir hatten halt, also man will halt weder die Buchhändler noch die Leser überfordern mit zu viel aus einer Hand, glaube ich. Und das war so ein bisschen unsere Idee zu sagen, wir machen da noch eine neue Struktur auf, weil das ist halt ein ganz anderer Kommissar, der ist älter, der ist, ne, der lebt in Paris, der hasst moderne Technik, der hat kein Handy, sondern der hat sich so in der ganzen Stadt Restaurants aufgebaut, wo man ihn anrufen kann. Also wenn er nicht in der Bar ist, dann ist er wahrscheinlich in der Bar und das weiß sein Büro, dann rufen die irgendwie immer in den Bars an und sagen, ist Lacroix da? Das ist ganz schön, weil wir wollten halt den Vergleich mit Maigret nicht scheuen, sondern wir wollten so ein bisschen damit spielen, der hat einen Hut auf und eine Pfeife. Und da aber Luc Verlaine so gut lief, dachte ich halt, komm, lass uns das mal unter anderem Namen machen. Irgendwann ist es dann rausgekommen. Ich weiß gar nicht mehr, wie es passiert ist. Und jetzt ist es dann halt so.
1: Es gab irgendein Journal, was das enthüllt hat. Du hast dich verquatscht sozusagen.
0: Na, ich habe mich nicht verquatscht. Irgendwer hat sich verquatscht. Ich glaube, einer der Buchhandelsvertreter hat es dann dem Buchhändler erzählt. Das ist ja so eine kleine Branche. Es gibt ja nur so ein paar Verlage und die quatschen natürlich alle miteinander. Und dann war die Frage, wer ist es denn jetzt? Und dann hieß es erst, Wickert ist es. Dann hieß es, also da wurden so ein paar Namen genannt. Und am Ende war ich es. Das war okay.
1: Dann gibt es ja noch diesen ominösen Yannis Kostas, der die Zypern-Krimis schreibt. Da war nämlich noch ein weiteres Pseudonym in deinem Kopf und noch weitere Storys, die unbedingt raus mussten.
0: Ja, Zypern hat halt für mich irgendwie eine sehr persönliche Geschichte, weil mein Vater, ich habe zwei Väter und einer von beiden ist Zypriot, also mein leiblicher Vater ist Zypriot, der lebt in Zypern und und weil dieses Zypern einfach so unerforscht war, also in Frankreich, wenn man in Frankreich Krimis schreibt, da hat man ja eine wahnsinnig große Konkurrenz, weil es eben so viele Frankreich Krimis gibt. In Zypern war ich aber ganz alleine, was für mich echt verwunderlich ist, weil diese Insel natürlich eine wahnsinnig spannende und bewegte Geschichte hat und wenn wir über Teilung sprechen, die wir ja Gott sei Dank 89 überwunden haben, dann ist Zypern halt immer noch geteilt und die Wunden sind halt so jung, weil die Teilung da ist 74 passiert, in diesem türkischen Nordteil und in den Südteil der Zypern-Griechen. Und das ist einfach so eine wahnsinnig packende Geschichte, weil da so viele offene Wunden stecken und einfach Geschichten, die dir auch dein Vater erzählt und dazu dann halt der Süden und die tollen Strände und das hat sich halt echt so angeboten für einen Krimi.
1: Jetzt sag mal noch ganz kurz für alle, die dich das erste Mal heute gehört haben, wo finde ich den denn in sozialen Netzwerken und hat der eine Internetseite, der Mann?
0: Ja, die lautet Alexander Oetker wie Dr. Oetker, also oetker.de und natürlich auch unter diesem Namen bei Instagram und bei Facebook.
1: Ich habe das Gefühl, wir könnten jetzt sofort nochmal ad hoc eine Stunde hinten ranhängen und es würde trotzdem interessant sein.
0: Das ist toll. Dank dir sehr.
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1: Einer der besten Comedians Deutschlands ist wieder mal bei mir in the house. Ozan Yaren ist da.
3: Oh, was für eine Ankündigung, was für eine Anmoderation.
1: Nicht wahr?
3: Inhaltlich absolut korrekt.
1: Absolut, ja. Absolut. Wir haben ein bisschen was aufzuarbeiten, oder?
3: Ja, haben wir.
1: Du bist mit einem neuen Programm auf Tour. Du hast einen Podcast mittlerweile. Du hast Milliarden Follower sozusagen. Es ist einfach der Wahnsinn. Also es ist richtig was los in deinem Leben, ne?
3: Ja, schon. Also ich bin sehr... Also es läuft gut, ich bin sehr glücklich aktuell und so kann es weitergehen.
1: So kann es weitergehen, das ist gutes Motto, ne?
3: Ja, so kann es weitergehen.
1: So kann es weitergehen.
3: So kann es weitergehen. Ich arbeite viel, hab Spaß, tolle Frau, tolle Kinder, alles schön.
1: Wir haben beide im Dezember Geburtstag und wir sind beide Schützen.
3: Ja.
1: Du bist ja Deutsch-Türke, das heißt, du bist ja eigentlich Deutscher. Weil wie ist das eigentlich mit den Sternzeichen? Haben die für dich irgendeine Bedeutung oder ist das?
3: Nee, also ich lese mir gerne ab und zu mal was durch, einfach so.
1: Ein Horoskop, wenn drin steht, heute wird ein guter Tag für dich, weil du wirst im Lotto gewinnen und.
3: Ja. Also ab und zu lese ich mir mal was durch, so, aber einfach so. Also ich bin da nicht einer dieser Freaks, die komplett dran glauben und ihre Existenz danach ausrichten, so. Mhm. Also es gibt ja Leute, die lernen jemanden kennen und wenn das Sternzeichen überhaupt nicht passt, dann lehnen sie diese Person dann auch ab. Hm. Und das sind Freaks, also mit den Menschen kann ich nichts anfangen. Aber ich weiß, dass gewisse Dinge schützen, dass die schon hier und da ein bisschen
4: stimmen.
3: Wir lieben unsere Freiheiten.
4: Ja.
3: Wir sind geborene Optimisten.
4: Ja.
3: Und wir sind einfach krass geile Typen.
4: Ja. So das lassen wir das genau stehen.
3: Ist halt so. Steht genau so, ey, ich gebe nur das wieder, was da drin steht.
4: Ja, das steht so drin. Ja. Und vor allen Dingen stimmt das auch.
3: Ja, ja.
4: Es klar. Ist absolute Realität. Ja.
3: Ist so. Ja.
4: Du kommst aus dem Wilden Wedding, ne, ursprünglich?
3: Ja. Geboren und aufgewachsen.
4: In Berlin. Wir sind beide Berliner auch noch.
3: Beide sind bei Berliner, wa?
4: Ich bin ja in Osten aufgewachsen und du bist in Westen aufgewachsen, sozusagen.
3: Ich bin Messi. Ich bin ein echter Berliner.
4: Ja.
3: Du bist ein Ossi.
4: Aber im Prinzip bist du auch ein Ossi, weil Ostmane war ja dein erstes Programm, ne? Und du hast ja gesagt, du bist also ein türkischer Ossi. Könnte man das so sagen?
3: Wie also wir sind halt 200 Meter hinter die ehemalige Mauer gezogen, Spandau-Starken. Mhm. Da gab's noch Überreste der Mauer und wir sind 200 Meter dahinter gezogen.
4: Also warst du im Osten?
3: Ich war im Osten, klar, ich habe da gelebt. Also ich habe da 10 Jahre gelebt tatsächlich. Und dann habe ich ja auch für einen Discounter gearbeitet und mein gesamtes Leben hat sich halt in Klado, Gato, Starken und da halt abgespielt und das halt, oder ein bisschen Falkensee raus noch und das halt Osten.
4: Das ist Osten.
3: Ja, ja.
4: Gibt es Parallelen zwischen dem Ostmanen und dem Ostler?
3: Ja, also es hat mich ein bisschen spießiger gemacht. Es gibt Parallelen, es hat mich ein bisschen spießiger gemacht. Also mein Blick auf die Welt ist schon ein bisschen spießiger geworden. Und also da parkst du in zweiter Reihe.
4: Meckerst du schon, ja?
3: Ich rufe die Polizei. Ja, also ich bin da. Also, es gibt eine Ordnung, Jens.
4: Ja.
3: Jeder muss sich an diese Ordnung halten.
4: Ja, absolut.
3: Wo kommen wir denn dahin, wenn sich niemand mehr an eine Ordnung hält?
4: Genau. Aber so die preußischen Tugenden sind für dich auch wichtig.
3: Ja, ich bin immer pünktlich.
4: Pünktlichkeit, ja.
3: Pünktlichkeit.
4: Ordnung.
3: Sauberkeit, auch wichtig, ja. Aber Hauptaugenmerk ist auf Pünktlichkeit, ist mir sehr, sehr wichtig.
4: Du bist wirklich ein sehr pünktlicher Typ.
3: Ich bin ein pünktlicher Typ, das ist
4: der Wahnsinn. Es gibt kaum Menschen, die so pünktlich sind
3: wie du. Also ich habe, letztens ist mir etwas passiert und ich werde es niemals vergessen. Ich war beim Fußballspiel EM im Stadion und am nächsten Tag hatte ich um 10 Uhr einen Call mit meiner Agentur und mit einer Social Media Beauftragtin. Ich habe es verpennt. Ich bin um 11 Uhr auf, weil ich war halt beim Spiel. Leipzig war es und dann bin ich halt 4 Uhr morgens zurück gewesen. Heiser, kaputt und ich hab's verpennt. Und ich hab mich 10 Minuten entschuldigt bei allen. Und war mir so unangenehm.
4: Das erste Mal in deinem Leben wahrscheinlich, ja?
3: Schon. Ich kenne meine Termine und das war mir so unangenehm. Weil diese Leute halt, ich bin halt eine Stunde später aufgestanden und da war alles schon rum. Und dann, Osan, wo bist du, Osan? Ich check die Nachrichten. Dann habe ich mich bei allen entschuldigt und Leute, tut mir leid. Und also ich werde das nie vergessen, weil es mir sehr unangenehm war. Weil du musst halt die Zeit deines Gegenübers respektieren.
4: Natürlich.
3: Das ist ein Zeichen von Respekt und von Wertschätzung.
4: Ja, absolut.
3: Ja.
4: Aber vielleicht können wir für alle, die das gar nicht wissen, nochmal erzählen, wie deine Comedy-Karriere damals 2014 begann. Es war nämlich mit dem Hotshot im Quatsch-Comedy-Club in Berlin, ne?
3: Genau, also mein erster Auftritt damals war im Kuckabura-Comedy-Club. Nee, in der Scheinbar-Varieté, da wo viele angefangen haben, unter anderem Kurt Krömer. Und ja, dann zweiter Auftritt war im Kuckabura. In den kleinen Open Stages habe ich erstmal ein bisschen Material geschrieben, zusammengefasst. Und der Hotshot war der erste Wettbewerb, damals die Talentschmiede, an dem ich teilgenommen habe. Und direkt dann auch ins Jahresfinale gekommen, 2014. Leider nicht erster Platz.
4: Weil du gestürzt bist auf der
3: Bühne. Genau. Du hast halt, Jens, man muss halt ehrlich sein, ne?
4: Ja.
3: Ich hatte 6 Minuten und in den ersten Minuten hatte ich das Publikum schon so grandios, die sind ausgerastet, ausgeflippt. Aber dann bin ich aus Versehen gestolpert, umgeknickt, auf mein Knie gefallen. Die Kniescheibe ist halt so ein bisschen raus. Und dann wollten wir die Feuerwehr rufen und dann war aber die Zeit schon um und der Jingle hat ertönt und ich musste runter. Sonst hätte ich gewonnen.
4: Natürlich.
3: Ja, klar.
4: Aber die Geschichte ist natürlich rein ausgedacht, ne?
3: Nein, die ist absolut wahr. Und die ist absolut, nein, natürlich nicht. Also es waren halt einfach bessere da, muss man ehrlich sagen.
4: Wer war denn an dem Tag besser als du?
3: Viele.
4: Viele?
3: Also,
4: nee, glaube ich ja nicht.
3: Das war ja ein grandioses Finale, ne? Wir hatten Enisa Amani, wir hatten Vincent Pfefflin, wir hatten Johnny Armstrong.
4: Der hat, glaube ich, auch gewonnen, Vincent, ne?
3: Vincent hat gewonnen und absolut verdient, ne? Ich habe selten jemanden gesehen, der die Talentschmiede, heute Hotshot, so zum Beben gebracht hat, so zum Kochen gebracht hat. Absoluter Wahnsinn. Und Samuel Sibilski war mit dabei. Und wir hatten wirklich große, große Comedians, Comedians dort.
4: Johnny Armstrong auch natürlich ein großer, der, also der war ja auch schon hier, ne?
3: Ja.
4: Geiler Typ.
3: Und seine Comedy ist ja prädestiniert dafür, solche Läden auf links zu drehen.
4: Ja.
3: Ich bin aufgetreten gegen Giganten.
4: Ja. Sozusagen.
3: Ja.
4: Sag mal, wie ist das heutzutage, wenn du zu Lidl einkaufen gehst?
3: Ja.
4: Du hast ja früher dort an der Kasse gesessen, du hast ja lange Zeit da gearbeitet, deine Ausbildung gemacht, du warst am Ende auch Filialleiter. Das heißt, du hast quasi auch eine richtige Karriere hingelegt, parallel zur Comedy bei Lidl, ne?
3: Genau. Also ich habe 2006 habe ich bei Lidl angefangen, als Verkäufer, dann irgendwann Stellvertreter, irgendwann Filialleiter. Als Stellvertreter noch habe ich parallel angefangen, Comedy zu machen. Dann wurde ich aber irgendwann Filialleiter. Dann dachte ich, okay, gut, das ist ein solider Job, verdienst gut, macht auch Spaß. Aber dann hat das Herz für Comedy einfach mehr geschlagen, stärker geschlagen. Und dann habe ich halt irgendwann mich wieder zurückstufen lassen und habe dann Comedy in Vollzeit betrieben. Lidl hat halt mir eine Menge ermöglicht. Ich habe damals meine erste Frau geheiratet und ich konnte halt durch Lidl meine türkische Hochzeit finanzieren.
4: Mhm.
3: Und türkische Hochzeiten sind nicht billig.
4: Nein.
3: Und Lidl war halt, also für ich habe Lidl nur positiv in Erinnerung. Für mich war es ein toller Arbeitgeber.
4: Und gehst du da immer noch einkaufen heute?
3: Weniger, weil...
4: weil die nicht erkennen. Ja, ah, guck mal, unser Kollege ist da.
3: Ja, ja. Also ich bin halt so ein bisschen Lidl-Comedian und man weiß es, man kennt es, man kennt die Nummern. Die sind ja viral und hoch und runter gespielt worden. Und aber in meiner Nähe ist, doch, in meiner Nähe ist auch ein Lidl, aber ich versuche es zu meiden.
4: Wenn
3: aber,
4: nur mit Tarnkappe, ne?
3: Ja, wenn dann. Aber Lidl hat für mich das beste Obstgemüse, immer noch die beste. Ich würde da gerne, also wenn es jetzt mal Lidl auf dem Land ist, wo mich niemand kennt, da gehe ich gerne hin. Gerne hin. Bei Lidl einkaufen ist immer ein Vergnügen. Nach wie vor ist drin, immer noch drin.
4: Lisa Feller war bei der Metro.
3: Echt, ja?
4: Ja.
3: Lisa Feller.
4: Hat sie erzählt hier, als sie hier war.
3: Echt, bei der Metro?
4: Ja.
3: Ah, interessant.
4: Es ist der Wahnsinn, oder?
3: Sieht nach einer Prügelei demnächst aus. Backstage, Lisa Feller gegen mich. Und ich glaube mir, die gewinnt.
4: Die ist cool.
3: Ja, die ist cool. Lisa ist super.
4: Du bist auch cool. Ihr seid beide cool. Deshalb seid ihr auch beide hier auch regelmäßige Gäste in dieser Sendung.
3: So sieht's aus.
4: Ja. Ich habe eine Frage an dich. Du hast ja damals, als du bei Lidl gearbeitet hast, quasi das Geld verdient für deine türkische Hochzeit.
3: Yeah.
4: Und türkische Hochzeiten, wissen wir ja alle, ist immer eine Hochzeit, wo der Bräutigam danach durch das Geld, das er geschenkt bekommt, von den Gästen sich ein großes Auto kaufen kann. Das ist bei türkischen Hochzeiten.
3: Schön wäre es, aber so ist es leider nicht. Von den Einnahmen wird halt die Hochzeit finanziert, ne? Wenn das Geld vorher nicht ausreicht, wird das so gemacht. Bei uns wurde es ein bisschen so gemacht. So, aber normalerweise gehört das Geld dann komplett dem Brautpaar.
4: Mhm.
3: Das gehört, das Gold gehört der Braut, das Geld gehört aber dem Brautpaar und das soll die halt die ersten Schritte in der gemeinsamen Existenz erleichtern.
4: Mhm.
3: Sozusagen. Bei uns war das halt so, vieles haben wir behalten, aber 1.000-2.000 Euro hatten wir noch offen für die Hochzeit. Die haben wir dann abgedrückt und das restliche Geld war dann unseres.
4: Mhm.
3: Und ja, in diesem speziellen Fall, was aber wirklich nicht die Norm ist, haben meine Ex-Frau und ich uns damals einen Golf 4 gekauft. Ja, für 5.500 Euro einen schönen zitronengelben Golf 4 haben wir uns gekauft.
4: Guck mal an.
3: Ja,
4: ne?
3: Ja.
4: Aber es ist mittlerweile auch deine Ex-Frau. Also die Ehe hat es nicht ausgehalten.
3: Nee, aber also im beidseitigen Einvernehmen getrennt. Und jetzt mit einer deutschen Frau.
4: Mhm.
3: Und mein Sohn ist halb deutsch, halb türkisch. Und das ist für mich mein nächstes Comedy-Programm.
4: Das kann ich mir gut vorstellen. Deutscher Name oder türkischer Name?
3: Naja, beides. Also
4: sowohl als
3: so einen kosmopolitischen Namen.
4: Ja.
3: Der überall auf der Welt. Mhm. Wir haben ihn Malik genannt.
4: Mhm.
3: Es gibt ja auch den Sänger.
4: Malik Harris.
3: Genau, es gibt auch Malik Zane und so. Und Malik war für mich so ein Name, der geht halt in, passt halt, weil ich hatte Probleme mit meinem Namen. Mein Name ist ja eigentlich Ozhan. Und das ist dieser türkische Buchstabe, dieses G mit einem Strich
4: drüber.
3: Ne? Und in der Grundschule Oguzhan, Ögüçhan, Ögüçhan, Oguzhan. Und ich habe irgendwann gesagt, auch als Künstler, komm, wir machen Ozhan, O-S-A-N, Ozhan. Und dann ist fein, niemand hat mehr Probleme mit dem Namen. Und ich wollte das für meinen Sohn nicht.
4: Und nachdem du weg warst bei Lidl, ging ja deine Karriere los. Ostmane war, glaube ich, das erste Programm
3: damals. Genau, Ostmane, Integration gelungen war das erste Programm. Da habe ich halt ein bisschen thematisiert, auch was das ostdeutsche Leben ein bisschen aus mir gemacht hat.
4: Mhm.
3: Und die war biografisch, autobiografisch, ja, diese Show. Die habe ich halt abgespielt. Naja, es waren wenig Leute da, weil mich damals auch nicht viele kannten. Wenig Leute waren da, aber hey, ich habe mein Bestes gegeben, ich hatte Spaß. Und die Leute, die da waren, waren halt auch genau die richtigen, mit denen hatte ich Spaß. Ja, und dann ging das zweite Programm los. Damals Arbeitstitel Schublade kaputt.
4: Wurde aber geändert. Ne?
3: Wurde geändert von mir. Dann haben wir es gut, dass du fragst, genannt. Dieses Programm wurde unterbrochen von Corona und ging halt einfach 4 Jahre lang. Nee, Also es ging fünf Jahre lang, weil halt unterbrochen von Corona. Und jetzt mein drittes Programm
4: aus Prinzip. Ja, auch geiler Name. Aus Prinzip schon, ja, aus genau, Prinzip. Aus Prinzip.
3: Es spiegelt halt meine Identität jetzt gut wieder. Also es ist absolut autobiografisch, absolut authentisch, absolut ehrlich. So wie ich denke, so wie ich fühle, so wie ich die Dinge sehe. Aus Prinzip trifft voll ins Schwarze.
4: Aber ich fand ja das letzte Programm, gut, dass du fragst, auch toll. Und ich meine, dieses große Finale im Tempodrom. Ja, ich meine, du hast vor 10 Jahren vor 12 Leuten gespielt, gefühlt, weißt du?
3: Nee, nicht gefühlt. Es waren 12.
4: Es waren zwölf. Ja, und Tempodrom 2,7, 2,8, das ist natürlich schon ein gewaltiger Unterschied.
3: Ja. Ich realisiere das nicht. Also es ist, viele Leute fragen mich das immer wieder und ich realisiere das nicht. Ich habe eine Sache, Jens, in meinem Leben nicht gelernt oder beziehungsweise ich arbeite daran, ist zu lernen, Dinge zu genießen, Dinge zu realisieren und Spaß zu haben. Also ich habe das nie lernen.
4: Echt nicht?
3: Ich habe das noch nie gelernt. Also ich weiß nicht warum. Manchmal muss ich mich zurücklehnen und einfach mal Revue passieren lassen, was ist da gerade passiert. Mhm. So, und das habe ich noch nicht gelernt. Also ich arbeite daran. Viele Leute helfen mir, es hinzukriegen, aber noch schaffe ich es nicht.
4: Das ist krass.
3: Es ist seltsam. Ich meine, hätte man mir gesagt, dass vor 5 Jahren, dass ich mal das Tempodrom ausverkaufe mit 2,7.
4: Ja.
3: Ich meine, wir haben tausende Tickets verkauft mit der Tour. Tausende Menschen waren da. Mhm. So, und ich realisiere das nicht. Ich bin dankbar für jeden Einzelnen, der kommt. Ich wirklich danke für jeden Einzelnen. Ich weiß das zu schätzen, dass ihr euch die Zeit für mich nehmt. Ihr habt Wichtigeres zu tun, ihr habt Wichtiges zu tun, aber ihr kommt und habt Spaß mit mir. Dafür bin ich dankbar. Ich bin immer dankbar. Ich bin demütig, immer dankbar und ich stapel auch immer sehr tief. So, also ich bin da wirklich absolut dankbar, aber realisieren kann ich es noch nicht, ne.
4: Guck mal, ich meine, wenn du dich jetzt auf deinen Schreibtischstuhl setzt und einfach mal dich umblickst in deinem Büro, wo dann die ganzen Comedy-Preise alle hängen, die du schon abgeräumt hast.
3: Ja, sind schon einige.
4: Und dann deine ganzen Fotos von den geilen Auftritten, wo du vor einer Menschenmasse stehst. Das ist schon...
3: Ich kann nur eins mit absoluter Gewissheit sagen. Das, was mir noch genauso viel gibt wie Tag 1, ist, wenn eine neue Nummer funktioniert.
4: Ja.
3: Das ist immer noch dasselbe Gefühl wie am Anfang. Ne? Wenn du mit einer absolut neuen Nummer auf die Bühne gehst und die funktioniert genauso, wie du es dir vorstellst, das gibt mir immer noch genau dasselbe Gefühl wie Tag 1.
4: Gut. Bei mir war Comedian Ozan Yaran und ich empfehle euch unbedingt mal in eine seiner Shows zu gehen. Das ist wirklich geil.
3: Du bist immer herzlich eingeladen. Immer.
4: Ich komm vorbei.
3: Kommst du vorbei?
4: Und ich werde jubeln und ausrasten.
3: Sehr, sehr
4: und
3: gerne.
4: Mich begeistern lassen von dir.
3: Sehr, sehr gerne.
4: Mein Lieber, alles Gute für dich. Bis zum nächsten Mal.
3: Vielen lieben Dank für die Einladung. Ciao, ciao.
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4: Bei mir ist Julia Peukert. Herzlich willkommen bei uns.
5: Hallo.
4: Jetzt sagen einige Leute, den Namen habe ich schon mal gehört, als ich mit einer EasyJet-Maschine geflogen bin von Berlin nach Mallorca.
5: Ja, das kann durchaus sein, ne?
4: Ja. Du bist Pilotin und du bist die erste Pilotin hier bei uns im BB-Radio Mitternachtstalk. Schön, dass du da bist.
5: Schön, dass ich da sein darf.
4: Wie wird man als Frau Pilotin?
5: Genauso wie man als Mann Pilot wird. Man denkt, es liegt einem, hat ein technisches Interesse, reist gerne, arbeitet gerne im Team und dann ist man da genau richtig.
4: Wann hast du das erste Mal gesagt, ich möchte Pilotin werden?
5: Ja, absurderweise, als ich aus einem funktionierenden Flugzeug rausgesprungen bin. Nämlich meine Freunde haben mir zum 18. Geburtstag einen Fallschirmsprung geschenkt. Und dann macht man genau das, was man als Pilot nicht macht, nämlich verlässt ein funktionierendes Flugzeug. Und da habe ich aber das erste Mal gedacht, oh, das macht mir super Spaß, auch in dem Flugzeug zu sitzen. Das finde ich super interessant und das könnte was sein für mich.
4: Ja.
5: Ich habe viel Zeit mit meinem Ingenieurspapa im Funkhaus Köpenick verbracht und durfte so Kabel zuschneiden als Kind und dachte dann eigentlich, ich werde S-Bahn-Fahrer. Oh, geht ja schon in die Richtung.
4: Ja, also mobil musstest du auf jeden Fall sein.
5: Ich dachte so rum, also ein bisschen so wie jetzt, ja, so rumfahren, aus dem Fenster gucken, das ist da total super.
4: Du hast dich für EasyJet entschieden, weil das die aus deiner Sicht die beste Fluggesellschaft ist, die man haben kann?
5: Ja, sowieso, auf jeden Fall. Allerdings bin ich auch schon vorher mit EasyJet privat geflogen, weil es einfach aus Berlin raus, finde ich, die Airline ist. Und ich bin ja insolvent gegangen mit meiner alten Airline.
4: Air Berlin.
5: Und EasyJet hat ja glücklicherweise in Tegel meine alte Base quasi übernommen mit den Fliegern und vielen Kollegen und dem alten Crewraum. Und jetzt fahre ich mit meiner meiner alten Parkkarte auf dem Parkplatz und freue mich, dass ich so einen tollen Arbeitgeber jetzt wieder gefunden habe. Allerdings muss ich dazu sagen, hatte ich mich auch schon bei EasyJet beworben, als ich noch nicht arbeitslos war.
4: Wie lange fliegst du dann insgesamt schon?
5: Seit 2004.
4: Das ist ja schon mal eine ordentliche Zeit.
5: Ja.
4: Was ist das Schwere daran an einer Ausbildung zur Pilotin?
5: Also man muss ein bestimmter Typ sein, finde ich, weil die Herausforderung ist, dass man sehr abhängig ist von vielen Abläufen am Flughafen. Das heißt, man muss sehr geduldig sein. Und wenn es dann aber losgeht, muss es sofort losgehen. Dann kannst du nicht rumträumen, sondern dann musst du sofort von 0 auf 100 deine Aufmerksamkeit haben. Wir haben immer eher punktuellen Stress zu Start und Landung. Dazwischen ist, wie gesagt, auch viel Warten am Boden, viel Abhängigkeit von den Fluglotsen dabei. Und das muss man einfach können. Man muss zum einen ein hohes Maß an Flexibilität aufbringen für alles, was da so passiert um einen rum. Auf der anderen Seite sehr diszipliniert sein, um seine Verfahren, die alle standardisiert und gleich sind, zu bewältigen.
4: Ist es schwer, ein Flugzeug zu fliegen?
5: Ja, es ist schwer, ein Flugzeug zu fliegen, weil es in alle Dimensionen geht. Das heißt, du steuerst nicht wie beim Auto schnell langsam rechts links, sondern du hast noch eine andere vertikale Moment und das alles bedingt sich. Sprich, wenn ich normalerweise eine Kurve fliege, verlieren die Tragflächen Auftrieb und das Flugzeug fängt an zu sinken. Das heißt, bevor ich eine Kurve fliege, muss ich mir bewusst sein, dass auch alle anderen Dimensionen, in denen sich das Flugzeug bewegt, davon beeinflusst sind, was ich mache. Und dann ist ein Flugzeug wahnsinnig schnell. Das heißt, wenn ich genau das alles bedacht habe, rase ich aber immer noch mit 300 km/h auf die Landebahn zu und muss da reagieren. Allerdings wird das alles erlernt. Nicht, dass jetzt die Zuhörer denken, oh Gott, es ist jeden Tag Kamikaze. Nein, überhaupt nicht. Es ist aber ein eher handwerklicher Beruf, den man wirklich wie ein Handwerk dann erlernen muss.
4: Ich bin ja selbst Flugfan.
5: Ja,
4: ich hatte früher Flugangst und habe so ein Flugangstseminar besucht, so ein Anti-Flugangstseminar. Seitdem weiß ich, warum sie oben bleiben.
5: Ja.
4: Das ist auch schön. Ich war auch schon im EasyJet-Cockpit drin, nachdem es mal irgendwelche Verspätungen gab an Bord und der freundliche Kapitän gesagt hat, ihr könnt gerne mal das Cockpit besichern. Habe ich gesagt, alles klar, gucke ich mal. Es sind ja ähnlich viele Knöpfe wie bei uns im Radiostudio.
5: Ja, auf jeden Fall.
4: Aber genau. Nur andere Funktionen. Bei uns passieren nicht so viele schlimme Dinge, die passieren können, wenn man hier auf den falschen Knopf drückt. Geht maximal die Musik aus oder das Mikrofon. Ja. Bei dir hat das gleich Konsequenzen, wenn man den falschen Schalter umlegt. Ja. Ne?
5: Aber wie gesagt, es passiert nichts, weil die Abläufe sind standardisiert. Das heißt, ich drücke, also vor jedem Start und jeder Landung konfiguriere ich mein Flugzeug. Da drücke ich quasi immer die gleichen Knöpfe. Dann habe ich für wichtige Flugphasen, Start, Landung, Anflug, habe ich Checklisten, wo ich genau gucke auf meinen Checklisten, habe ich alle wirklich wichtigen Punkte abgearbeitet. Und dann habe ich ja Gott sei Dank auch noch einen Kollegen an meiner Seite. Das heißt, wenn ich wirklich mal einen vergessen habe, sind wir redundant und der Kollege macht mich drauf aufmerksam.
4: Es ist quasi ein fliegender Computer, den du bewegst.
5: Genau. Wobei, selbst wenn alle Computer ausfallen, dann kann ich immer noch das Flugzeug steuern. Also es gibt immer für alles einen mechanischen Backup, mit dem ich das Flugzeug steuere, auch wenn kein Computer mehr funktioniert.
4: Es gibt einen schönen Film, den kann man sich mal angucken, der heißt Sully. Das ist, glaube ich, ein großer Held. Ja. Ein Flugkapitän, der auf dem Hudson gelandet ist, nachdem alle Triebwerke ausgefallen sind. Das ist ja das Worst Case, ne? Ja. Aber du wüsstest in dem Augenblick auch, was zu tun ist.
5: Ja, auf jeden Fall. Also es wird trainiert. Wir gehen alle halbe Jahre in den Simulator. Genau diesen Fall haben wir jetzt erst in unserem letzten Simulator trainiert. Das heißt, in einer Höhe, die nicht sehr hoch ist, weil sonst hat man Zeit. Zeit ist aber ein Faktor bei uns. Hat dann der Trainer hinten die Triebwerke ausgestellt und dann landet man.
4: Dann landet man.
5: Dann landet man.
4: Und das geht auch.
5: Und das geht.
4: Julia Peukert ist bei mir. Sie ist eine der Pilotinnen bei EasyJet. Es gibt aber, finde ich, eigentlich viel zu wenige Frauen im Flugzeugcockpit. Wie viel seid ihr denn bei euch eigentlich?
5: Ich glaube, wir sind 200 Pilotinnen bei EasyJet. Ist eine Quote, die steigt, aber die natürlich noch auf jeden Fall ausbaufähig ist.
4: Warum gibt es zu wenige?
5: Ich glaube, um ganz ehrlich zu sein, weil sich die jungen Mädchen das nicht so zutrauen und der Beruf nicht so in ihrem Kopf ist als überhaupt eine Möglichkeit. Darum muss man unbedingt die Mädchen darauf aufmerksam machen. Das ist ein toller Beruf. Man hat keinerlei Nachteile als Frau. Ganz im Gegenteil, es gibt eine Menge Vorteile auch in dem Job. Und macht's einfach. Tut's. Traut euch.
4: Ich finde, es ist sehr schwer, weil ich hatte mal die Gelegenheit, in einem Simulator zu fliegen. Und ich glaube, ich besitze einen gewissen technischen Sachverstand, aber es ist mir wirklich nicht leicht gefallen. Gut, es war meine erste Landung, aber es war auch gleich eine Bruchlandung. Die war nicht so sehr schön, ne? Deine erste Landung hat vermutlich gleich geklappt, oder?
5: Ja, wir üben ja vorher im Simulator mehrere Monate, bevor wir überhaupt das erste Mal ein leeres Flugzeug steuern, um dann später ein Passagierflugzeug zu steuern. Ja, da wird man peu à peu hingeführt, hat viele hundert Flugstunden bevor man Passagiere befördern darf.
4: Kannst du dich an deinen ersten Flug erinnern? Hattest du feuchte Finger damals?
5: Ja, ich kann mich an meinen ersten Flug erinnern. Also die allerersten Flüge im Flugzeug werden in einem Lernflugzeug gemacht, die sogenannten Touch and Go.

0: frei habe, ne? Gutes Wetter oder auch mal schlechtes Wetter, weil dann kommt drauf an, was für ein Song man dann spielt oder welches Album. Timmt man auf und macht sich einen Tee, dann bestellt man sich was zu frühstücken oder die Brötchen sind schon im Ofen und dann ist alles schon so schön warm und dann legt man eine schöne Platte auf, wo du denkst, okay, das passt jetzt perfekt zu meiner Mood und dann wird das sich gegönnt und ich liebe das über alles. Ich hab Stevie Wonder Songs in the Key of Life ist auch einer meiner Lieblingsplatten, um so aufzulegen, weil es sind so viele verschiedene Facetten so vom Leben irgendwie drin in diesen Songs. Ach, ich habe jetzt schon richtig Bock gleich.
1: Ich sehe das Bild vor mir, du in deiner schönen weißen Wohnung,
0: ja,
1: auf deiner weißen Couch, ja, mit einem schönen Nutella-Brötchen, ordentlich Butter drunter.
0: Oh, wow, sag mal, wirklich, du hast richtig recherchiert.
1: Es tut mir wirklich leid, das ist Wissen, das ich mit mir rumtrage.
0: Geil.
1: Es tut mir wirklich leid.
0: Also macht richtig Spaß, muss ich wirklich sagen. Vielen Dank. Nee, wirklich. Wirklich, du kennst mich besser, mein bester Kumpel, habe ich so das Gefühl.
1: Ich kenne dich ganz gut, weil ich bin ja bekennender Fan.
0: Danke.
1: Man darf sich immer nicht outen als Fan zwischendurch, wenn man Radiomoderator ist, weil ich finde, dass du bist noch nicht mal 30 und machst so ein Ding. Und ich denke mal, Nico sagt, es kommt ja wieder ein neuer Song. Und dann sehe ich das Video von Home und denke, ja, das spielt in meiner Heimatstadt Berlin. Der singt über die Heimat und in Berlin.
0: Geil.
1: Und ich weiß nicht, ob du es weißt, aber du hast an deinem Video zum Beispiel auch drei Brandenburger Städte verarbeitet. Wusstest du das?
0: Drei Brandenburger Städte? Mhm.
1: Sag mal. Weil wenn du in dem U-Bahnhof drin bist, am Potsdamer Platz,
0: ja,
1: dann sieht man zwischendurch Oranienburg, Bernau.
0: Stimmt.
1: Und was war es noch? Es war noch eine dritte Stadt.
0: Hennigsdorf
1: ist auch mit drin. Hast du in dem Video mitverarbeitet?
0: Das hat mir original noch nie jemand gesagt.
1: Siehst du? Berlin-Brandenburg, also als eine Region, wir senden ja für Berlin-Brandenburg,
0: ja,
1: alle Städte da drin. Denn Rooftop war das Video in L.A., glaube ich,
0: ja, genau,
1: über den Dächern. Ne?
0: Genau, ja. Hat schon Spaß gemacht.
1: Großartig, also wenn man sich das so anschaut, du bist auf der Welt unterwegs, ja?
0: Das war lustigerweise echt eine ganz geile Zeit. Wir haben da das Video von Rooftop gedreht. Währenddessen war Alvaro Soler in dem gleichen Haus wie ich und er hat mit Ali Zukowski und seinen Jungs Songs geschrieben. Als er dann abgereist ist, haben wir mal was angefangen, einfach nur auf Gitarre, ganz banal, und eine Melodie davon, oder beziehungsweise die Melodie, und hat daraus einen Song gemacht. Es ist auch irgendwie lustig, dass so echt so Zufälle, die manchmal passieren. Leider ist das Haus abgebrannt bei dem großen Feuer in L.A. Oh. Ist nicht so schön, aber wir haben auf jeden Fall sehr, sehr schöne Erinnerungen daran.
1: Unterhaltet ihr euch eigentlich, wenn ihr quatscht miteinander, auf Deutsch oder auf Spanisch?
0: Alemanol.
1: Das so. Ist so eine...
0: Alemann, ja, ist so, kannst du mir die Mochila von den Bolli von dem Mochila geben, damit, also es ist immer so ein spanische Wörter im Deutschen oder manchmal deutsche Wörter im Spanischen. Das ist immer einfach so ein Mischding. So spreche ich mit meiner Schwester übrigens auch.
1: Das ist ja witzig, so.
0: Ja, ich liebe das.
1: Da kann man das Außenstehende, aber versteht man nicht allzu viel oder man muss gucken, wo ihr hinzeigt, ne?
0: Ja, also genau, was? Ja, jetzt, ah, nee, da kann ich mich nicht, jetzt, und dann kann man sich dann, also es ist immer so ein Ding, man muss sich irgendwie, also da muss man schon irgendwie Lippen lesen können auch ein bisschen und viel Fantasie haben, aber es fühlt sich an, als wäre ich mit ihm aufgewachsen irgendwie ein bisschen. Ja,
1: könnte ein Bruder von einer anderen Mutter sein.
0: Wirklich,
1: ne?
0: Ja.
1: Weißt du, was ich so toll finde an dir? Diese Leidenschaft, mit der du das machst.
0: Ja? Danke sehr.
1: Also du hast über den Weg des Animateurs damals den Weg auf die Bühnen geschafft, den Weg sind wir alle gegangen, weißt du?
0: Ja,
1: ich meine, insofern, ob du als DJ oder Animateur, ich war früher DJ, ja.
0: Geil.
1: Ja, bevor ich zum Radio kam, habe ich als DJ gearbeitet.
0: Also
1: es ist ja auch irgendwie in Berlin.
0: Geil.
1: Es ist ja irgendwie so ein bisschen, es ist ja ähnlich, ne? Ob du Animateur im Fanclub bist oder ob du irgendwo DJ bist und die Leute
0: animieren. Es ist das gleiche Prinzip.
1: Ja.
0: Die Leute animieren und die Leute quasi, also du bist quasi dafür da, dass die Leute mit einem guten Gefühl nach Hause gehen.
1: Ja, definitiv.
0: Geil.
1: Und dann geht das weiter, dann studierst du in Köln und lernst dabei Lena kennen zum Beispiel.
0: Ja, ja, so unter Umwegen, ja, so quasi, die konnte sich nicht mehr dran, oder beziehungsweise nicht mehr dran erinnern.
1: Echt
0: aber
1: nicht?
0: Aber also wahrscheinlich irgendwie, so, also sie an den Tag schon, aber also man erinnert sich natürlich nicht an irgendjeden, der das Essen vorbeibringt, ne? Also ich habe ja einfach nur da...
1: Du hast sie beliefert, ja?
0: Genau, das Essen damals in die Suite gebracht, genau. Als Room-Service-Mitarbeiter, als ich da als Kellner gearbeitet habe.
1: Das hat sich mittlerweile aber verändert. Ihr arbeitet ja gut zusammen. Ihr habt einen Song zusammen gemacht, ein Video gemacht, du hast für sie geschrieben, ne?
0: Ich muss immer noch ihr das Essen bringen. Nein,
1: war Spaß. Ich dachte, das macht Marc mittlerweile.
0: Das weiß ich nicht, aber auf jeden Fall... Das ist irgendwie auch, also wer hätte das gedacht, dass man dann irgendwann mal einen Song zusammen macht und dass es in solche Wellen schlägt und dass man auch so eine coole Kollegenschaft irgendwie bildet, ne? Dass man irgendwie so cool miteinander ist, dass man einfach schreiben kann, ey, hast du Bock ins Studio zu kommen? Und 20 Minuten später ist sie da und dann schreibt man so einen Song zusammen. Wie Better, ja.
1: Glaubst du eigentlich so ein bisschen an Schicksal? Überleg mal, ihr seid beide damals zusammengetroffen, beide mit einer sagenhaften Stimme ausgestattet und du lieferst ihr das Essen.